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1: Unser heutiger Gast ist eine Powerfrau des Paraski-Nordisch, also Biathlon und Langlauf. Ich habe eigentlich nur eine Minute für diese Vorstellung, aber das wird knapp, denn bei dem Blick auf ihre Erfolge wird einem ganz schwindelig, denn sie ist Paralympicsiegerin mit allen drei Edelmetallen, also Bronze, Silber und Gold. Außerdem unter anderem mal wieder aktuelle Weltcup-Gesamtsiegerin im Parabiathlon. Geboren am 22.12.91 in Stuttgart mit dem caudalen Regressionssyndrom, das heißt, der untere Teil ihrer Wirbelsäule fehlt und dadurch sitzt sie im Rollstuhl. Aufgewachsen ist sie in Stuttgart-Stammheim, lebt heute dort mit ihren Eltern Volker und Ulrike. Und dort hat sie und auch ihre Eltern früh erkannt, Ausdauersport ist genau ihr Ding. Heute ist sie unter anderem Teil des Zoll-Ski-Teams, trainiert beim MTV Stuttgart und mit ihrem Papa auf den Feldern Stammheims mindestens 15 Stunden pro Woche. Sie hat lange geglaubt, dass sie mal mit dem Handbike bei den Sommerparalympics teilnimmt. Dann begann sie mit Biathlon und Langlauf und zwar so erfolgreich, dass sie sich schon zweimal ins Goldene Buch der Stadt Stuttgart eintragen durfte, die höchste deutsche Sportauszeichnung von gleich zwei Bundespräsidenten entgegengenommen hat, vom offiziellen Account der Paralympischen Spiele mal eben als deutsche Parabiathlon-Legende bezeichnet wurde. Und ja, privat hält sie sich eher bedeckt, aber ich weiß zumindest, dass sie gerne liest, schwimmt und auch schnorchelt und den Sommer eigentlich lieber als den Winter mag und das als Wintersportlerin. Herzlich willkommen, Anja Wicker.
2: Danke für die Einladung.
3: Ja, schön, dass du da bist. Wir haben uns aufs Du verständigt. Wie ist das, wenn man so seine ganze Vita in 1,30 hört?
2: Ja, also ich komme ja schon immer ein bisschen ins Schaudern, wenn ich so Sachen über mich höre und was ich schon alles erreicht habe. Nein, aber es ist natürlich Wahnsinn, so eine Liste. Also was sich da angesammelt hat über die ganzen Jahre, glaube ich selber immer nicht, dass ich erst schon so lang dabei bin, schon so viel gewonnen habe. Ja, ist immer noch abartig.
1: Irre. Hat auch alles gestimmt?
2: Hat, glaube ich, alles gestimmt. Manchmal komme ich ja auch durcheinander. Es sind mittlerweile ja so viele Sachen. Also wenn mich jemand fragt nach WM-Medaillen oder so, Paralympics-Medaillen natürlich, die großen, die weiß ich
1: die
2: schon.
1: Die kann man aber zählen noch, ja.
2: Oh, dann, oder in welchem Jahr, da wird es dann schon eng. Da muss ich dann auch mal kurz nachgucken.
1: Ich bin sehr beruhigt, dass dir auch so ging. Weil also ich habe hier eine Liste mit allen Titeln noch vor mir liegen, ganz einfach zur Not. Aber ich bin sehr durcheinander gekommen. Weltmeistertitel, Weltcupsiege, das war eine Menge Holz.
2: Ist eine lange Liste, ne?
1: Ja. Anja, wir fangen diesen Podcast immer mit einer Einstiegsfrage ein, die Stefan und ich uns davor überlegen. Und wir haben drüber nachgedacht, wir haben so ein paar auch private Informationen rausgefunden und auch über deine Familie und dass man sportbegeistert ist. Und deswegen stellen wir dir die Frage, wie sieht der typische Fernsehabend in der sportbegeisterten Familie Wicker aus?
2: Ufts. Na, als erstes kommt es natürlich darauf an, kommt irgendwas Sportliches im Fernsehen abends. Das hat Priorität. Also da muss meine Mama dann auch durch. Vieles guckt sie mittlerweile auch gerne mit. Aber ja, muss man ja leider sagen, Fußball hat doch auch einen sehr hohen Stellenwert bei uns. Sprich, kein VfB-Spiel wird verpasst in unserem Haushalt.
1: Sehr gut.
2: Das ist auf jeden Fall Pflicht. Andere Fußballspiele natürlich auch. Aber genauso Wintersport natürlich. Wenn ich nicht gerade selber am Trainieren bin, dann läuft Wintersport oder Golf oder Tennis oder was auch immer.
1: Gibt es irgendeinen Sport, vor dem ihr zurückschreckt?
2: Zurückschrecken nicht, vielleicht weniger gucken, ja, weniger begeistert, ja. Aber dass ich sage, würde ich gar nicht gucken, gibt es glaube ich nicht.
1: Nicht schlecht.
2: Bin auch großer Baseball-Fan, also das wird schon auch reichlich geguckt.
1: Und das muss deine Mama dann auch mitgucken? Weil ja. Baseball kann sich ja sehr lange ziehen. Ich glaube so 3,5 Stunden und so viel passiert manchmal gar nicht, ne?
2: Ja, das kann durchaus sein. Im Fernsehen geht es dann immer noch, weil man dann die guten Pitcher sehen kann. Wenn man jetzt live im Stadion ist, dann ist ein Spiel mit guten Pitchern zum Beispiel recht langweilig, weil wenig passiert. Ja, aber sonst ist die Atmosphäre. Viel,
3: genau, einmal animiert im Publikum, genau. Damit die bei der Stange bleiben.
2: Genau, also selbst drumherum gibt es einfach viel zu gucken. Das ist für meine Mama dann noch
3: auch
2: stimmt. Ein bisschen was.
3: Aber ist dann tatsächlich so, dass ihr euren Abendablauf ein bisschen danach ausrichtet, oder? Also ich meine, ich kenne bei sportbegeisterten Familien, vielleicht hört ihr das meine zu, ich weiß es nicht, dass wir manchmal sogar beim Abendessen das iPad hinstellen, wenn gerade ein Spiel läuft, weil wir es nicht verpassen wollen. Also so ist das bei euch dann auch?
2: Ja, definitiv. Also wie gesagt, bei VfB-Spielen sowieso, da wird dann nebenher zur Not auch gegessen oder was weiß ich. Mhm. Also da läuft dann alles parallel ab. Und auch bei anderen, wichtig, wenn jetzt Olympia ist oder irgendeine Weltmeisterschaft oder was, ja, da läuft rund um die Uhr der Fernseher, ist ja klar. Also da gucke ich nur nicht, wenn ich selber Sport mache. Ja.
1: Sportbegeisterung direkt mit in die Gene bekommen.
2: Irgendwie schon, ja.
1: ja, soll ich anfangen, Stefan?
3: Ja, sehr gerne. Sehr gerne.
1: Wir haben ja, also das ist ein Podcast, das heißt, man hört uns, sieht uns aber nicht. Deswegen wird es manchmal heute dazu kommen, dass wir ab und zu mal Begriffserklärungen vielleicht auch mal reinnehmen, die eben den Leuten einfach draußen nicht so bekannt sind, mir davor auch noch nicht so ganz bekannt sind. Ich habe schon so ein paar Sachen in deiner Vita kurz angesprochen, unter anderem das kaudale Regressionssyndrom. Ich habe es ganz kurz gesagt, aber vielleicht willst du kurz erklären, was das genau ist.
2: Ja, einfach formuliert, mir fehlt die untere Hälfte der Wirbelsäule. Also ich habe keine knöcherne Verbindung zwischen Ober- und Unterkörper, ganz einfach gesagt. Das heißt, mir fehlt viel Stabilität, bin sehr instabil, kann wenig mit zwei Armen gleichzeitig machen, weil ich sonst umfalle. Das ist so das Hauptproblem eigentlich. Also ich habe alle Brustwirbel und alle Lendenwirbel fehlen mir, einfach gesagt.
3: Aber das ist, es ist wichtig, dass du das sagst, dass das Gleichgewicht ist tatsächlich das Hauptproblem dann mit der Behinderung. Sagt man überhaupt Behinderung? Ja, Menschen mit Behinderung.
2: Ja, ich bin da relativ unkompliziert. Einschränkung, Behinderung, ist mir eigentlich alles relativ wurscht. Trifft's alles. Muss man jetzt nicht drum rumtanzen. Die Wirbelsäule stabilisiert natürlich unglaublich viel. Und wenn dann dem Rücken halt die Muskulatur fehlt und alles fehlt, da ist dann die Instabilität einfach gegeben. Meine Füße können mich auch nicht halten. Und da läuft dann halt viel über Bauchmuskulatur und über Arme ab. Aber sprich, mit einem Arm muss ich mich eigentlich immer irgendwo festhalten und stabilisieren, so als Ausgleich.
3: Genau, ich habe das deswegen gefragt, weil Biathlon natürlich ein Sport ist, da hältst du ein Gewehr. Was natürlich sehr viel mit Gleichgewichtssinn natürlich auch zu tun hat, um das ruhig zu halten. Und das stelle ich mir quasi doppelt schwierig vor, weil du ja dann da beide Arme und Hände in Gebrauch hast.
2: Ja, das stimmt. Also ich lege mich ja seitlich hin beim Schießen und berühre da mit beiden Ellbogen die Matte. Aber normalerweise sollte da wenig Druck drauf kommen, sondern mehr auf Oberschenkel und Rumpf. Aber bei mir ist halt 100% Druck auf den Ellbogen. Sprich, mit hoher Belastung werden die natürlich immer müder und immer anfälliger für Bewegung in der Waffe. Wenn ich Fehler schieße, dann glaube ich, mittlerweile rührt es einfach daher, dass ich halt zu viel Bewegung aufgrund von Müdigkeit in den Armen habe und halt weniger Stabilität habe. Einfach. Ja.
1: Merkst du das, dass du eher die hinteren Runden beim Schießen, dass es da...
2: Ja, ich habe es jetzt mehr über die Jahre gemerkt, weil ich im Laufen halt einfach die letzten 4 bis 6 Jahre unglaublich stark geworden bin und mich halt viel mehr auspowern kann und viel mehr belasten kann und dadurch viel müder am Schießstand ankommen. Also das heißt, vom Start weg ist halt Vollgas und da merke ich es dann meistens schon beim ersten oder zweiten Schießen, dass halt einfach ein bisschen Belastung da ist. Ja. Und die ersten Jahre meiner Karriere, da bin ich schon viel übers Schießen gekommen einfach und weniger übers Laufen. Da habe ich viel über die Null dann rausgeholt und auf der Runde dann verloren und da war die Müdigkeit dann einfach, die Belastung dann nicht so da, wie sie jetzt da ist.
3: Wir sind mittendrin. Vielleicht musst du mal kurz erklären, wie so ein Wettbewerb dann im Biathlon abläuft.
2: Voll reingesprungen.
3: Finde ich gut. Wir sind sozusagen mitten wie so ein Reporter direkt am Schießstand und ziehen jetzt eigentlich mal auf. Wie läuft es dann ab?
2: Genau. Also ich mache Langlauf und Biathlon. Es sind dann jeweils 3 Wettkämpfe, die es gibt. Biathlon ist es der Biathlon-Sprint. Es sind dann 3 Runden Laufen und 2-mal Schießen. Dann gibt es die Biathlon-Langstrecke. Das sind 5 Runden Laufen und 4-mal Schießen. Bei dem Fehler gibt es dann die schmerzhafte Strafminute, während es beim Sprint in die Strafrunde geht. Und dann haben wir mittlerweile eine Biathlon-Verfolgung. Das heißt, wir laufen eine Qualifikation mit 3-mal einem Kilometer, 2-mal Schießen. Und mit den Rückständen oder Vorsprüngen von der Qualifikation starten wir dann später am Tag ins Finale und ist dann so ein Jagdstart, also für Zuschauer eigentlich der spannendste Wettkampf. So. Und für uns Athleten eigentlich auch, weil wir sonst weniger Frau gegen Frau laufen, sondern halt mehr gegen die Zeit im Einzelstart. Und so haben wir dann mal einen Vergleich, wo liegen wir? Muss ich was rauslaufen? Muss ich aufholen? Das macht dann schon Spaß. Ja,
1: genau. Was hast du gerade gesagt? Jagdstart?
2: Jagdstart.
1: Das heißt, nach den Zeiten wird gelaufen.
2: Genau, genau. Ja. Also wenn ich jetzt nach der Quali eine Minute Vorsprung habe, dann starte ich mit der Minute Vorsprung plus meine Prozente aufgrund der Behinderung eben. Mhm. Und die anderen müssen dann hinter mir herjagen. Oder wenn ich es versemmelt habe, wie zum Beispiel bei den Spielen jetzt in der Qualifikation, dann starte ich nicht als Erster und muss halt aufholen oder verteidigen.
1: Ja. Ach, das ist ja, die Begrifflichkeit, das habe ich auch nicht gekannt, die Jagdstadt. Ja. Interessant, dass es so heißt, aber vom Bild her macht es natürlich Sinn. Ja. Auch ein bisschen, aber ein bisschen radikal.
2: Klingt radikal, ja. Ja, gut, wenn man von hinten aufgefressen wird, in Anführungszeichen, ist auch nicht schön.
3: Ja. Spürt man den Druck von hinten. Mhm. Ja, wir fangen ja traditionell diesen Podcast an mit der Einstiegsfrage und kommen dann sehr schnell hierhin.
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3: Wir werden das nicht vergessen, das Biathlon. Im Gegenteil, das ist natürlich Teil deines Lebens. Aber alles hat ja immer einen Ursprung und eine Heimat. Und deine Heimat, da sitzen wir gerade mittendrin. Du darfst mal beschreiben, wo wir hier gerade sind, Anja.
2: Genau, wir sitzen am Kräherwald auf dem Vereinsgelände vom MTV Stuttgart. Meinem Verein seit Kindheitstagen eigentlich. Also habe ich sehr bewusst ausgewählt, diesen Ort, um dieses Gespräch hier zu führen. Mhm. Weil mich der Verein einfach meine ganze sportliche Karriere begleitet, beziehungsweise schon seitdem, also eigentlich noch, oder ich noch nicht wusste, dass es mal eine sportliche Karriere gibt oder geben wird. Hat alles angefangen hier mit den MTV Wheelers. Ich glaube, ich bin seit 2003, 2004 Mitglied hier beim MTV. Mit einer Rollisportgruppe. Und meine Eltern haben eben schon früh versucht, mich irgendwie in den Sportverein zu bringen. Ich habe bei mir in Stammheim, ist ja Faustball Hochburg, habe ich mit den Fußgängern am Anfang Faustball gespielt, während der ersten Klasse, Grundschulzeit und so. Aber das hat natürlich alles sein Limit. Irgendwann geht es einfach nicht mehr. Genau. Und dann haben meine Eltern schon gesucht, dass ich vielleicht irgendwo in eine Rollisportgruppe komme, wo ich eben richtig mitmachen kann und auch langfristig mitmachen kann. Und dann sind wir eben auf die MTV Wheelers hier gestoßen und war super, weil hier einfach, also ging es erstmal um gemeinsam Sport machen als Rollikind mit Geschwisterkindern. Man konnte Freunde mitbringen, das heißt, es war inklusiv, mussten nicht alle von Haus aus im Rollstuhl sitzen. Zur Not hat man sich hier in einen reingesetzt oder als Fußgänger mitgemacht und dann ging es halt um Spiel und Spaß. Wir haben mit Akrobatik und Jonglieren teilweise was gemacht und Ballsportarten und ein bisschen Ausdauer, alles bunt gemischt, mal ausprobiert. So hat es hier eigentlich angefangen und über den MTV habe ich dann eben verschiedene Sportarten ausprobiert, unter anderem das Handbike, wo es ja hieß, dass ich eigentlich immer dachte, das ist meine Sportart und da werde ich mal Leistungssportlerin drin werden. Aber das war alles ja die Reise, die mich dann zum Biathlon geführt hat am Ende. Ja.
3: Aber das finde ich sehr augenfällig übrigens, wenn man reinkommt zur Geschäftsstelle, da ist ja die Tatanbahn und das Fußballfeld in der Mitte und so. Und da ist ein riesen Wheelers-Plakat draußen. Und das Thema Inklusion. Und also das kann einem eigentlich gar nicht entgehen, wenn man stimmt, reinkommt. Und das finde ich, zeichnet ja ein bisschen auch den Verein aus. Also das war aber für dich schon auch ein Türöffner, diese Wheelers, also diese Gruppe, die einfach für dich sehr schnell Heimat werden konnte.
2: Absolut, ja. Also ich meine, irgendwie muss man ja mal kennenlernen, was als Rollstuhlfahrer überhaupt möglich ist, welche Sportarten machbar sind, so wie meine Eltern und ich auch nicht wussten, dass es eben Langlauf für Rollstuhlfahrer gibt, dass das möglich ist. Von Alpin hat man gehört, aber von Langlauf und Biathlon eben nicht. Und so gibt es bei vielen Sachen eben, man muss mal draufgestoßen werden und da sind die MTV Wheelers unglaublich wertvoll gewesen, so wie jetzt eben die Parasportakademie heutzutage beim MTV, die einfach auch Vielfalt präsentiert und Angebote macht, jetzt nicht nur in eine Richtung, nicht nur in Richtung Leichtathletik oder Basketball, sondern wirklich jedem was bieten will, dass jeder vielleicht seine Leidenschaft auch finden kann und seine Stärke finden kann.
1: Ja, vielleicht, weil du gerade das Handbike angesprochen hast. Wäre vielleicht ein ganz guter Moment, mal zu erklären, was das Handbike denn ist. Denn neben vielen anderen Sportarten, Faustball hast du schon erwähnt, noch ein paar andere, können wir mal nachher noch drüber sprechen, was du alles so gemacht hast. Aber erklär doch mal, was das Handbike denn überhaupt ist.
2: Na, Handbike ist das Fahrrad für Rollstuhlfahrer im Prinzip, ja. Also die Rennmaschinen, die sind ganz flach, da sitzt man vielleicht 15 cm über dem Boden, hat vorne ein Rad mit Handkurbel und hinten zwei Räder und die Guten, also die richtig Guten, fahren da auch in 40er-Schnitt, wenn es richtig zur Sache geht und hat ganz normale Gangschaltung, alles wie beim Fahrrad, nur eben halt im Sitzen.
1: Mhm. Ja. Und dann hast du gedacht, eigentlich ist das dein Sportgerät, ganz lange.
2: Ja, als Stuttgarterin hatten wir jetzt Wintersport erstmal nicht so auf dem Schirm, muss ich sagen.
3: Sprichst du selber an, genau. Weil da haben wir ja gestern auch drüber gesprochen, wie kommt man als Stuttgarterin zum Wintersport?
1: Ist jetzt nicht die Sport,
2: Nein.
3: Also wenn man sonst so Ski guckt, die sind alle irgendwie aus, weiß ich nicht, Berchtesgaden oder sonst woher, aber du bist aus Stammheim. Ja? Ja. Also das ist jetzt, ich weiß nicht, wo man hier abwarten machen kann.
2: Also Wintersport Hochburg. Wobei ich sagen muss, also
3: Solitude vielleicht runter, ja, aber sonst.
2: Ich war schon mal langlaufen in Stuttgart, ist schon eine Weile her, aber in Feingen oben gibt es ja einen Skiclub, die auch Loipen, wenn es dann mal Sport hat, Schnee hat. Ja. Aber ich glaube, es ist auch schon 20 Jahre her mittlerweile.
1: Ja, wird auch immer seltener im Kessel, ne? Ja.
2: Nein, deswegen habe ich natürlich, also es war klar, dass es bei mir irgendwie eine Ausdauersportart wird, weil ich einfach schwer müde zu kriegen war und da hat sich das Handbike dann angeboten. Habe viele Runden hier auf der Tatanbahn beim MTV gedreht, bin ja auch beim Stuttgartlauf dann mitgefahren und bei verschiedenen Städtemarathons in Deutschland. Und ja, dachte schon, das ist mein Sport, das powert mich aus, das macht mir Spaß. Mein Papa fährt gern Fahrrad, das heißt, meine Mama auch. Wir konnten, was eigentlich der erste Hintergedanke war, zusammen Radtouren machen. Dass es dann immer so ausartet gleich, das war ja gar nicht der Hintergedanke.
1: Bei so einer sportverrückten Familie war das überhaupt nicht abzusehen.
2: Nein, und deswegen dachte ich schon, das wird mein Sport, ja. Und wie gesagt, zu dem Zeitpunkt wusste ich auch noch gar nicht, dass es Paralanglauf überhaupt gibt.
3: Okay.
1: Wie bist du denn dann?
3: Genau,
1: wie bist Sollen du dann direkt hin?
3: Ja.
1: Also, wie bist du denn dann?
2: Ja, übers Handbiken. In Heidelberg gab es auch immer einen Marathon einmal im Jahr. Handbike-Marathon und da habe ich dann einen zukünftigen Teamkollegen kennengelernt, der eben auch mit dem Handbike dort unterwegs war und dann halt erzählt hat, na eigentlich macht er das nur so nebenbei als Training, weil er ist Langläufer oder er macht Langlauf. Und wir so, wie? Langlauf? Aha.
1: Das gibt's.
2: Das gibt's. Und dann haben wir gesagt, ja klar, da ich schon so viel ausprobiert habe, Wintersport, absolut. Er soll mal Kontakt herstellen und dann wurde ich zu einem Schnupperlehrgang eingeladen und da war es dann eigentlich um mich schon geschehen. Also wirklich? War, wenn man sagt, Liebe auf den ersten Blick oder so. Ja.
3: Wo war das dann?
2: In Isny. Im Allgäu, ja, genau. Das waren so meine Anfänge. Dort habe ich es langlaufen gelernt oder meine ersten Schneekilometer gemacht. Und ja, es hat mich sofort ausgepowert. Und was halt als Rollifahrer einfach das Totschlagargument ist, man kann sich endlich fortbewegen im Winter. Weil sonst, also wenn es schneit, habe ich immer die Krise gekriegt, weil ich dachte, okay, das war's. Ich habe keine Lust mehr rauszugehen. Ja. Ich komme nicht mehr vorwärts selber. Alles ätzend. Und mit Ski, da bin ich dann plötzlich durch den Wald über Wiesen und habe mal richtig was vom Winter halt gehabt. Plus, mir wurde nicht kalt, weil ich mich bewegt habe. Mhm. Also das war
1: also ein richtiger sofort. Wow-Moment.
2: Ja,
1: und dieses Gefühl, kannst du dich daran erinnern? Kam das direkt so, erst ein paar Züge oder hast du so erstmal, weil es,
2: ja.
1: Also ich stelle mir das, um ehrlich zu sein, also ich war einmal langlaufen mit meinem Papa, schon ewig her und ich fand es sauschwer.
2: Ja.
1: Also ich fand es richtig schwierig mit der Balance und mit allem. Jetzt hast du vorhin gesagt, Balance ist eh ein Thema, ne?
2: Ja.
1: Kam das direkt so, dieses Gefühl, das ist es? Oder hattest du mal so ein paar Kilometer gebraucht und hast gedacht, ah doch. Ja,
2: also so. Wahrscheinlich, bis ich es ausgesprochen habe, hat es ein bisschen gedauert, aber so die innere Zufriedenheit, ich glaube, die war sofort da. Mhm. Also so dieses Gefühl, oh, das passt, ja, macht Spaß, will ich nochmal machen, will ich immer wieder machen. So, ich glaube, das war, cool. War gleich da.
1: Cooles Gefühl.
2: Ja.
1: Hast du das immer wieder? Oder?
2: Beim Langlaufen, ja. Also das hat nie aufgehört. So, ja.
3: Und aber nochmal, Stuttgart, wie trainierst du dann? Also hier kannst du ja nicht trainieren. Also das ist ja, oder doch, du trainierst, aber wie trainierst du, um dann eben Langlauf machen zu können?
2: Ich kann ja optimal trainieren. Also Langläufer trainieren ja hauptsächlich auch im Sommer und müssen da viele Stunden machen. Das heißt, im Sommer gibt es nirgendwo Schnee in Deutschland, draußen zumindest. Das heißt, es gibt Skiroller, die man auf Asphalt benutzen kann.
3: Ja.
2: Genau. Und die kann ich ganz normal an meinen Schlitten, heißt ja mein Sportgerät, im Winter, an meinen Schlitten dran machen. Statt Ski kommen halt Skiroller unten dran. Mhm. Und meine Eltern intuitiv in die richtige Ecke in Stuttgart gezogen. Die Felder, die asphaltierten Landwirtschaftswege sind direkt vor der Haustür.
3: In Stammheim.
2: Das ist Richtung Ludwigsburg, da die Felder an der ICE-Strecke entlang. Mhm. Das ist mein zweites Wohnzimmer. Ja, geht nicht besser.
1: Wie viele Stunden in der Woche? Also du bist eher dann dort, als jetzt hier beim MTV.
2: Genau, mittlerweile bin ich nur noch zum Hallo sagen und vorbeigucken beim MTV. Trainieren tue ich tatsächlich jetzt individuell. Das ist dann einfach ab einem gewissen Niveau. Bin ich für mich unterwegs. Ich trainiere am Olympiastützpunkt, mache da Krafttraining und sonst eben auf den Feldern draußen viele, viele Stunden Rollern. Ja.
1: Toll.
3: Der Olympiastützpunkt ist wo, damit wir das mal geografisch auch zusammenkriegen?
2: Direkt neben der MHP-Arena unten beim VfB.
1: Ah.
2: Ja, ist eine ein super, super Kraftraum. Also ich würde sagen, wahrscheinlich der beste in ganz Deutschland mittlerweile, auch in dem ich einfach viel machen kann. Ich meine, ich trainiere halt Oberkörper, Schultern, Arme. Aber da ist alles gegeben und ich kann mich da austoben. Ne, da trainiere ich jetzt, glaube ich, auch seit 12 Jahren gehe ich da runter und mache dort mein Krafttraining. Also super.
1: Und wenn du auf den Feldern Stammheims unterwegs bist, wie ist das jetzt? Ich meine, jetzt hast du ein paar paralympische Medaillen abgeräumt. Also nicht nur eine, sondern mehrere. Erkennen die Leute dich?
2: Oh ja. Ja, mittlerweile kennt mich wahrscheinlich jeder da draußen. Vom Landwirt über Hobbysportler, über Spaziergänger kennt mich jeder. Also dieses Jahr ist mir auch extrem aufgefallen nach den Spielen. Ich weiß nicht, weil es präsenter war in den Medien oder mich jetzt einfach dann doch mittlerweile mehr kennen. Also ich werde jedes Mal angesprochen, wenn ich da draußen bin. Jedes Mal macht einer zumindest Daumen hoch oder ruft mir Gratulation entgegen oder will kurz mit mir reden. Also dieses Jahr ist schön. Ja.
1: Sehr cool. Ich habe auch gelesen, dass du ich nenne es mal ein besonderes Verhältnis zu einem bestimmten Bauern dort hast, denn du bist ja da viel zum Trainieren und da ist auch irgendwie dein Schießstand am Silo eines Bauerns. Habe ich das richtig?
2: Ja, ist richtig. Ja, ist richtig, genau. Seit 2014 gehen wir da raus. Ja, ich bin schon viel länger da draußen unterwegs und da haben wir gedacht, gut, immer nur im eigenen Garten schießen, was man mit Luftgewehr darf, aber halt ohne Belastung ist jetzt nicht so Sinn der Sache. Deswegen müssen wir irgendwie das mit Belastung halt in Verbindung bringen. Und dann sind wir jahrelang schon an dem Hof vorbei und haben immer gesehen, dass die Silos eigentlich da leer stehen, die Betonumrandungen. Und haben gesagt, gut, dann klingeln wir doch einfach mal und fragen, ob wir nicht meinen Schießstand da aufstellen dürfen. Es waren genau die 10 Meter, die wir gebraucht haben, die Matte Schießstand eben Abstand brauchen. Und dann einfach mal geläutet, ob wir da mal unseren Schießstand aufstellen dürfen und ich dort schießen darf. Und dann ja, warum nicht?
1: Typisch schwäbisch.
2: Genau. Ja. Und seitdem bin ich da. Also parken tun wir immer da, also immer mein Startpunkt. Schießen tue ich mittlerweile gar nicht mehr so viel da draußen, nur noch ab und zu im Jahr. Aber ist unsere Homebase mittlerweile da draußen.
1: Ja. Sehr cool, dass er auch einfach sagt, ja macht. Weil ich meine, überleg mal, es Leute, die man dann sagt, ja hallo, ich würde hier gerne Biathlon trainieren und auf ihre Silos schießen mit meinem Luftgewehr.
2: Komplett verrückt eigentlich. Ja.
1: Dann, ja.
2: Aber so unkompliziert, also haben wir selber nicht damit gerechnet, dass einfach so ein trockenes, ja, kommt, macht nur. Und dann mittlerweile lebt er leider nicht mehr, schon viele Jahre. Aber am Anfang hat er dann immer sich ans Eck von der Scheune gestellt und so rumgeschielt und dann immer zugeguckt mit einem Auge. Ja, ja.
1: Toll. Richtig toll. Ja. Aber ihr dürft es weiterhin dort machen oder dürftet
2: genau, die den Hof übernommen haben, die erlauben es uns weiterhin.
1: Das ist echt cool. Ja. Super. Und dann nehmt ihr aber. Hast du dann einen festen Schießstand oder nehmt ihr alles mit?
2: Wir nehmen alles mit, genau.
1: Vielleicht erstmal, wer ist wir? Weil du wir gehört hast, du bist ja nie alleine dort.
2: Mein Heimtrainer und Manager, mein Papa ist mein Heimtrainer und wie gesagt, also ich würde es gar nicht alleine schaffen, weil ich meinen Schlitten nicht ins Auto kriege, nicht rauskriege und die ganzen Vorbereitungen einfach nicht alleine treffen kann. Das heißt, ich brauche bei jeder Trainingseinheit Unterstützung und das übernimmt, wenn ich zu Hause bin, immer mein Papa und ist da bei jedem Training dabei.
3: Das habe ich natürlich auch gelesen in der Vorbereitung und fand das total interessant, weil so als Trainer kommt man ja auch nicht auf die Welt, ja. Und dein Vater, das darf man glaube ich sagen, ist Polizeibeamter und hat seinen Job reduziert, um mit dir ins Training gehen zu können. Hat er sich das alles selber drauf geschafft, weil das ist ja durchaus, braucht man ja ein bisschen Fach- und Sachkenntnis in ganz vielerlei Hinsicht. Natürlich einmal durch deine Behinderung, das ist glaube ich das, was wahrscheinlich für ihn am vertrautesten ist und für dich auch. Ja. Aber dann natürlich, wie kann man das sportlich dann auf ein Leistungsniveau bringen, auf dem du jetzt bist? Wie habt ihr das gemacht?
2: Ja, das Schöne ist, wir sind da einfach zusammen reingewachsen. Also da das nie der Plan war, dass es so ausartet, wurde es einfach Stück für Stück immer mehr. Und wir sind da über die Jahre einfach reingewachsen. Und mittlerweile sage ich immer, er ist kein Trainer-Experte, er ist Anja-Experte. Und für mein Training kennt er sich am besten aus, er kennt mich am besten. Er muss mich nur angucken und 2 Meter laufen sehen und weiß, was an dem Tag möglich ist oder nicht. Und er weiß, also wir sind vom Typ her ähnlich. Das heißt, was ihm im Sport gut tut, funktioniert bei mir tatsächlich auch. Und deswegen geht es da leicht, sich reinzudenken. Und da haben wir uns einfach reingefuchst zusammen, was ich brauche über die Jahre. Ich meine, manche Sachen lernt man immer noch, ist ein Prozess. Dinge gehen immer noch besser oder anders, aber ich glaube, wir haben es ziemlich gut hingekriegt, ja. Für das, dass wir beide Laien sind eigentlich.
3: Ja, genau.
1: Wart inzwischen?
3: Lange nicht mehr. Wo du das angesprochen hast mit dem Olympiazentrum, dieser Kraftraum ist ja nicht einfach nur ein Kraftraum, da stehen ja richtige Maschinen drin, die man kennen muss, man muss wissen, wie das geht und all das, ja. Also sich da reinzuschaffen, ist ja eine Wissenschaft.
2: Ja, aber selbst das, also haben wir uns eigentlich selber erarbeitet und einfach geguckt, was gibt's, alles mal ausprobiert, was taugt mir, was kann ich überhaupt machen, was bringt mir gar nichts und über die Jahre eben ein Programm entwickelt, wo ich jetzt glaube, seit...
3: Das funktioniert.
2: Seit 5, 6 Jahren einfach dasselbe Programm machen. Natürlich das Gewicht immer steiger und da versucht dran zu arbeiten, aber an sich haben wir eine Routine jetzt einfach mittlerweile und wissen, was zu tun ist.
1: Sehr cool. Gut aufeinander eingestimmt. Ja. Wie ist das dann bei Wettkämpfen? Ist dein Papa auch dabei? Weil da du hast ja dann auch Bundestrainer oder vom Olympiastützpunkt Trainer. Wie ist
2: da? Also da er mittlerweile in Pension ist seit ein paar Jahren und meine Mama auch nicht mehr arbeitet, sind die jetzt als Zuschauer dabei und bin da auch super dankbar, dass wir mittlerweile mehr dabei sind, weil es für beide natürlich immer schade war, das ganze Jahr mit mir zu trainieren und dann so viel kommt ja nicht in Bild und Ton übertragen. Das heißt, sie haben eigentlich dann am Ende nur eine Ergebnisliste gehabt und das, was ich erzähle. Und es ist dann schon ein bisschen traurig, wenn man eigentlich das ganze Jahr so dabei ist und mich verfolgt. Und deswegen sind sie jetzt öfter live einfach vor Ort dabei und schauen die Wettkämpfe an, was sehr toll ist. Aber sobald ich mit der Nationalmannschaft unterwegs bin, auf Lehrgängen, Trainingslager und so, da bin ich dann mit den Bundestrainern eben unterwegs und mit dem Team. Ja.
3: Das sind ganz viele Stichpunkte, die ich mir gerade aufgeschrieben habe, weil das ist so spannend. Und ich greife mal einfach eins auf, auch auf die Gefahr, dass wir ein bisschen durcheinander springen. Aber du hast das mit dem Faustball und der Grundschule, ich fange ganz vorne an, angesprochen, damit wir das nicht vergessen, denn das ist ja auch nicht so alltäglich. Deine Eltern haben gesagt, nein, du gehst nicht auf eine Schule für Menschen mit Behinderungen, sondern du gehst auf eine normale Grundschule. Das war eine bewusste Entscheidung, oder?
2: Es war eine bewusste Entscheidung. Schon mit dem Kindergarten eigentlich, dass ich in Regelkindergarten gehe und nicht irgendwo anders hin, sondern bei uns.
3: Da war ja so von Inklusion noch gar nicht so gesellschaftspolitisch so das Thema, dass man sagt, doch, das muss doch machbar sein.
2: Gar nicht, aber für meine Eltern war das klar, dass ich in den Regelkindergarten und auf die Regelschule gehe. Und Gott sei Dank haben wir auch immer die richtigen Personen, dann gab es, ist ja immer personenabhängig. Genau. Also ob man es kompliziert macht, ob man es möglich macht oder nicht. Und der erste Kindergarten hat zum Beispiel gesagt, mach mal nicht. Mhm. Der zweite hat dann gesagt, ja, kein Problem, krieg mal hin. Und bei der Grundschule bei uns in Stammheim war der Rektor auch super offen, hat gemeint, ja, natürlich, schaff mal, geht schon irgendwie.
3: Und dann ging es auch.
2: Es sind ja alles keine großen Probleme, das sind ja immer mal wieder Sachen, die aufkommen, aber die kann man dann irgendwie lösen. Mhm. Sei es, ob dann meine Mama halt zum Ausflug immer mitkommt, damit ich betreut bin oder was auch immer, aber sonst in der Schule war alles ebenartig, war alles unkompliziert. Also, und das Schöne ist ja, in so einer Klasse, nach 1, 2 Wochen wussten die alle, wo ich Hilfe brauche. Muss ich mal einen Berg hochgeschoben werden oder da ging das alles schon automatisch, da musste ich schon nichts mehr sagen, da wussten meine Klassenkameraden, oh, das Buch müssen wir mit zu dem anderen Tisch nehmen, das kann Anja nicht selber rübertragen oder den schweren Rucksack muss einer nehmen, das war schon automatisch einfach da.
3: Das ist ja auch für beide Seiten Gewinn bringt, oder? Also es ist ja für dich, natürlich hilft es, klar, aber die anderen kriegen ja auch mit, okay, so kompliziert ist das alles nicht.
2: Genau, mit bisschen Hilfe geht das alles easy eigentlich, Man muss nicht mehr drüber nachdenken,
1: Spannend. Kinder gehen da auch ein bisschen

0: Eltern, aber die haben natürlich auch schon drauf gepocht, ne? So, also nicht nur mit Schule, auch dass du so viele Sportarten ausprobiert hast. Ich habe vorhin gesagt, du schwimmst und schnorchelst auch.
1: Ja.
0: Das war das Bedingung?
1: Nein, nein, keine Bedingung, aber sie haben eben gesehen, dass ich mich gern bewege und dass es auf jeden Fall nicht schadet, irgendwie mit anderen Kindern sich zu bewegen und unterwegs zu sein und damit das Künstlerische abgeht. Ging es wohl eher in die Sporttalentrichtung und da dann eben ja alles Mögliche ausprobiert, eben von Fechten über Ballsportarten, in denen ich auch überhaupt 0,0 Talent habe. Es hat sich dann auch schnell erledigt. So eben Schwimmen, alles Mögliche ausprobiert. Da waren sie schon hinterher. Wie gesagt, es war einfach. Ziel war, viel auszuprobieren, viel andere Leute zu treffen, in einer Gruppe unterwegs zu sein. So, darum ging es.
2: Weil du auch für dich diesen Bewegungsdrang gespürt hast, gesagt hast, ich muss mich bewegen, ich muss in den Sport. Weil
1: Ja.
2: das ist, muss man ja irgendwie, also olympisches Niveau, das muss ja irgendwo herkommen, ja.
1: Das stimmt, ja.
2: Also.
1: Ja, wahrscheinlich im Hinterkopf war schon immer so der Drang. Ich will mich auspowern, ich will mich auch messen. Also ich will das nicht so spaßhalber machen. Ich will einfach auch zeigen, was ich kann. Oder was in mir steckt. Also vor allen Dingen will man sich ja immer selber beweisen, auch, hey, was kann ich leisten? Und oh wow, es gibt eigentlich keine Grenze, es geht immer weiter. Also wenn ich ein Ziel erreicht habe, ist nicht das Ende. Es geht noch mehr. So, ich glaube, das war schon recht schnell da. Und wie gesagt, mit dem Handbike habe ich dann schon früh gedacht. Ich glaube, mit 11 oder 12, ich will mal zu den Paralympics, ich will mal bei den Paralympics dabei sein. Gar nicht, klar, Podium immer schön, aber einfach auch dabei sein und das schaffen. Das war schon sehr früh da.
2: Krass.
1: Ja.
0: Wie war das denn für dich? Weißt du noch, der Moment, Sochi waren dann die Ersten.
1: Ja.
0: Ich mache jetzt wieder einen Sprung.
2: Ja, ist
0: aber
2: okay.
0: Wir springen
2: Das passt
0: einfach ein
2: ja, ist ja
0: bisschen.
2: ein Gespräch. Alles
0: Aber
2: gut.
0: Weil
2: Naja, weil
0: es so schön gerade passt.
2: ja.
0: Also, wenn du als 12-Jähriger gesagt hast, oh, Paralympische Spiele, einfach mal dabei sein, ist ein Traum. Kannst du dich da noch dran erinnern? Also überhaupt dann, als du gewusst hast, ich bin jetzt dabei, 2014 erstmal in Sochi, wie das war für dich?
1: Ja, also es bleibt eine einzigartige Zeit, glaube ich. Das habe ich nie wieder so erlebt oder so gefühlt. Erstmal super aufgeregt war ich und natürlich voller Vorfreude, dass es klappt. Und ja, das große Ziel der Mythos-Spiele, da dabei zu sein und das ganze Trara vorher schon mit Einkleidung und Medienaufmerksamkeit. Und da geht es ja dann richtig rund, was wir im Parasport ja so sonst im Alltag nicht unbedingt haben. Und hat man einfach gemerkt, das ist was ganz Besonderes und wird dem Hype gerecht, so, und der ganzen Vorfreude, die man so empfunden hat. Und dann weiß ich noch, mit der Landung in Sochi war ich unglaublich ruhig. Ich war super entspannt, so am Ziel angekommen. Ich bin da und jetzt genieße ich. Und zwar alle 14 Tage, die ich da bin. So, deswegen war
2: Super.
1: ich 0,0 aufgeregt. Vor jedem Weltcup kann ich nachts nicht schlafen und kann morgens nicht frühstücken, weil ich so aufgeregt bin. Und bei den Spielen war das komplett anders. Hab geschlafen wie ein Baby, glaube ich, und war super ruhig und habe mich einfach nur gefreut, da zu sein und das alles aufzusaugen. Ja, das war schon
0: Krass. Das, ja, okay. Und vor den Spielen war dann aber Aufregung da und
1: ja,
0: das,
1: mit
0: ja.
1: der Landung war es weg.
2: Verrückt.
1: Das ist
2: Das
1: ist
2: ja
1: wie so ein
2: nicht.
1: Schalter
2: Ja.
1: umgelegt. Ja.
0: Gut, das hilft dann wahrscheinlich auch, Leistung abzurufen, einfach weil man diese Lockerheit hat, ne?
1: Anscheinend war es so, ja. Weil, also es waren ja auch wirklich, als ich Gold gewonnen habe, das war mein erster Wettkampf, in dem ich keinen Fehler geschossen habe. Mein erster Biathlon-Wettkampf
0: Überhaupt.
1: mit null Fehlern überhaupt. Also das ist natürlich bei so einem Ereignis genau
2: Was ja,
1: hinzukriegen, ist ja
2: also es ist
1: schon.
2: ja eigentlich der Hammer, das muss man mal sagen,
1: Irre,
2: oder?
1: ja.
2: Also.
1: Wirklich. An einem Tag, wo man eigentlich gefühlt die Hand vorm Gesicht nicht gesehen hat, weil es so neblig
2: Echt, war so
1: war und so
2: schlimmes
1: feucht. Und
2: Wetter.
1: ja, der war vorm Start noch die Überlegung, ob es abgesagt wird, weil man zu wenig sieht und bla bla blub. Und dann wurde eben doch gestartet und es war halt, ja, war mein Tag dann. So, durch und
2: So
1: durch.
2: krass.
1: Ja.
2: Also das ist wirklich, das ist unglaublich.
0: Wie ist das auf der Strecke, wenn du bist gefahren und dann kommt das letzte Schießen, du triffst alles?
2: Ja, genau.
0: Ist
2: Das ist
0: man dann schon so, fuck, ich hab's, ich hab's, ich
1: Ja,
0: hab's?
1: vor allen Dingen.
0: Oder ist man dann so angespannt und im Tunnel, dass man denkt, okay, also dass man gar nicht dran denkt, oder ist die, also ich kann mir das gar nicht vorstellen, wie das
1: Also
0: denn.
1: Vorgeschichte dazu natürlich, das allererste Rennen in Sotschi war der Biathlon-Sprint. Und da hätte ich auch schon eine Medaille gewinnen können, vermutlich Silber, hätte ich nicht den letzten Schuss daneben gesetzt.
2: Oh,
1: Das hat mich das
0: also
1: Podium
0: noch mehr
1: gekostet.
0: Drama. Ja.
1: Und dann
0: Wow.
1: lag ich bei 19 absolvierten Schüssen an dem Tag, wo ich Gold gewonnen habe und dachte, der Letzte. Oh, der Letzte, den darf ich nicht wieder versemmeln.
0: Ging der Kopf
1: Und
0: an.
1: habe, glaube ich, 2, 3 Mal geatmet, bis ich mich getraut habe, abzuziehen und den Schuss zu setzen. Und ja, dann ist die Scheibe gefallen und dann war mir klar, gut, ich habe jetzt Gold gewonnen.
2: Irre.
1: Also, das
2: Krass,
1: ist,
2: ich habe
1: ja.
2: Gänsehaut. Das
1: Das
2: ist
1: ist,
2: echt
1: ja.
2: unglaublich.
1: Also, das war verrückt.
2: Ja.
1: Ich meine, ich habe ja selber, meine Trainer wollten es mir gar nicht so sagen, weil sie gedacht haben, ich kriege dann Nerven. Wenn sie mir sagen, dass ich gerade auf Goldkurs liege und so.

0: Und,
1: aber du wusstest es schon
0: lange. Und habe aber selber an die Anzeigetafel natürlich immer geschaut, okay, wenn ich durchs Stadion gelaufen bin und dachte, gut, also ja, wenn ich jetzt keinen Fehler mehr schieße in dem...
2: Dann ist es das.
1: Ja. Geil. Geiles Gefühl, oder?
0: Und ich war also rausgelaufen und natürlich super, dachte ich, also wenn ich jetzt nicht gegen den Baum laufe, dann habe ich es. Habe ich fast noch geschafft in einer Kurve. Aber
2: ja, ich wollte gerade sagen, weil danach ist man ja, das ist ja Adrenalin pur, ja, oder?
0: Ja, verrückt. Und dann, ich bin über die Ziellinie gelaufen und dann war auf einmal blank. Da dachte ich, habe ich gewonnen? Wer hat gewonnen? Habe ich gewonnen? Dann musste erstmal jeden Betreuer fragen, der gekommen ist. Alle sind auf mich zugerannt. Und ich, habe ich wirklich gewonnen? Bin ich Erste? Ich? Also gefragt. Jeder musste mir versichern. Ja, ja, du.
2: Fast unglaublich. Ja. Ich finde das eine wirklich tolle Geschichte.
0: Und, also ich kenne auch noch das Fernsehbild dann von unserem Physiotherapeuten, der mir die Waffe gereicht hat. Während dem Wettkampf, den haben wir ja nicht dabei, die bekommen wir ja gereicht am Schießstand. Der dann einfach nur voller Ekstase dann nach meinem letzten Schießen dasteht und am Schießstand rumhüpft und die Arme hochreißt und ja, dann nachher erstmal alle Rotz und Wasser geheult und ja.
2: Ach, verständlich, total verständlich.
1: Ja, da schüttelt es einen richtig gern, wenn man fährt so ein bisschen gerade mit.
0: Irre. Und dann habe ich von unserem Pressesprecher damals, habe ich gesagt, kann ich bitte dein Handy haben? Ich muss zu Hause anrufen, meine Eltern waren ja nicht dabei. Die
2: haben das wollte ich gerade fragen, ne? Genau.
0: Ich muss daheim anrufen. Und dann natürlich mit einer fremden Nummer und dann weiß ich, mein Vater geht ran und sagt, was gibt's? Also, hallo, habt ihr gerade nicht? Hab gerade Gold gewonnen.
2: Ja, wie konnten die das damals verfolgen? Ich weiß nicht, 2014 gab es da gab es noch keine im linearen Fernsehen keine Übertragung.
0: Es gab Livestream.
2: Livestream gab es damals schon. Ja, das gab's.
1: Okay. Aber nur auf der Paralympics-Seite oder auch über.
0: Nee, über die öffentlich-rechtlichen, aber lief, glaube ich, im ZDF damals, meine ich. Der Livestream.
2: Ja, okay, dann konnten sie es wenigstens verfolgen.
0: Ja, das auf jeden Fall. Ja, sonst wären sie auch mitgegangen, also wenn das nicht gewesen wäre. Also davon nichts mitzukriegen, das wäre, glaube ich, keine Option gewesen. Nee. Und aber damals war es tatsächlich, es war ein bisschen Aberglaube, weil ich einfach nichts gerissen hatte, wenn meine Eltern dabei waren bis dahin. Mhm. Bei jedem Wettkampf ist da irgendwas schiefgegangen, wenn die dabei waren. Und dann haben sie gesagt, okay, das
1: wir bleiben daheim.
0: Es ist zu wichtig.
1: Oh, apropos Aberglaube. Super Stichwort, denn ich habe gelesen, jetzt muss ich das mal verifizieren von dir, ob das stimmt, dass du vor Wettkämpfen mit dem Gewehr unterm Bett schläfst.
0: Also daheim tatsächlich, ja.
1: Ja?
0: Daheim liegt es unter meinem Bett. Ja.
1: Immer?
0: Der Gewehrkoffer, das ist der Platz. Das ist zu Hause von meiner Waffe, ja. Ich schlafe über ihr.
1: Aus Grund, Aberglaube quasi?
2: Einfach. Oder Platz.
0: Eher praktische Gründe. Der Koffer ist ziemlich groß.
2: Man kann, man kann das natürlich auch aufladen, so ein bisschen mystisch machen.
0: Genau, aber ganz ehrlich.
2: Ist es nicht.
0: Also einfach nur Platzgründe.
1: Ja, sehr gut. Ja, pragmatisch einfach. Ja, weil ich hatte mal gelesen, irgendwie, dass irgendein anderer Athlet oder so das so gemacht hat, dass der das Gewehr quasi unter den Kopfkissen vor den Wettbewerben gelegt hat und du dann gesagt hast, das ist dir irgendwie zu krass, aber keine Ahnung.
0: Ja, also das ist mir zu krass. Nee, also tatsächlich, so mein erster Biathlon-Trainer, also die sind ja schon immer dafür, dass man eine Beziehung zur Waffe aufbaut und hat schon gesagt, also am besten nehmt das ja mal eine Woche mit ins Bett oder so. Das war schon Ansage. Ich glaube, daher auch nur das Ganze. Ja.
2: Aber was heißt Beziehung zur Waffe? Also, dass man ein Gefühl, ist nicht jede Waffe gleich? Oder? Also
0: na, auf keinen Fall. Ja.
2: Ah, okay. Also,
0: Ich meine jetzt die olympischen Biathleten, die haben ja eine brutal individuell angepasste Waffe. Meine mittlerweile jetzt auch immer mehr, aber an sich kommt sie von der Stange. Also ist jetzt kein extra angefertigter Schaft und nichts Spezielles, aber mittlerweile eben der Handstopp und das Schulterstück und sind alle individuell angepasst, dass man einfach sicherer liegt und besser liegt. Und ja, ist einfach ein spezielles Verhältnis zu so einer Waffe. Also weil einfach technisch auch so viel schief gehen kann und so viel passieren kann in einem Wettkampf, im Training, ja, dass du einfach 0,0 nervös sein darfst, wenn du die Waffe in die Hand nimmst oder Zweifel haben darfst oder ja, man muss einfach sicher sein und
2: das ist eine Gefühlssache
0: mit dem Ding vertraut sein und da ist einfach so
2: Kontakt. Das heißt, mit der trainierst du auch? Also mit der, genau. Also das ist dann die eine Waffe?
0: Das ist die eine Waffe.
2: Okay.
1: Hat die einen Namen? Hast du der einen Namen gegeben?
0: Es ist Anja drauf tätowiert, also meine Doppelgängerin.
2: Kann ja auch wieder mystisch aufladen, aber klingt jetzt auch mehr so nach pragmatisch.
0: Ist mehr, damit die Physiotherapeuten die richtige Waffe abgreifen zum Reichen.
1: Ja, genau, das ist nichts verwechseln.
0: Mag auch schon passiert sein bei einer WM, dass ich die falsche Waffe in der Hand hatte.
1: Echt?
0: Dann, ja, doch, sowas kommt auf jeden Fall.
1: Auch nur am Start oder auch im Rennen dann?
0: Nein, im Rennen.
1: Ja, perfekt.
0: Dann beim ersten Spiel. Ja, super, ja.
1: Wenn man dann so merkt, ja, Moment.
0: Nicht meins und am Schießstand ist ja Stille angesagt, das heißt, man darf überhaupt nichts sagen, kein Pieps. Und dann ging das Gefuchtele los, damit jemand merkt, dass bei mir was nicht stimmt.
2: Ach so.
1: Ach, ihr dürft nicht reden dann?
0: Nein.
1: Also, um die anderen nicht abzulehnen.
0: Kein Wort, ja, oder damit uns nichts gesagt werden kann, kein Tipp oder so.
1: Okay, Tipp in so eher Reihenfolge oder schießen ein bisschen weiter links? So nach dem
0: genau, Motto? Je nachdem, wie halt gerade die Windsituation ist. Das ist ja bei uns mal so. Das ist die größte Schwierigkeit, die es gibt. Wenn der Wind dreht oder stärker oder schwächer wird, dann verändert sich ja sofort das Zielbild. Und genau, da kann man dann sagen.
2: Das dürft ihr nicht wissen. Also,
0: na, wir müssen es selber wissen halt. Ja. Also es sind ja Windfahnen vorne.
2: Ja, genau. Und, also ihr müsst die Fahnen selber lesen und interpretieren. Und
0: also gucken. Bei uns der Vorteil, die Waffen stehen die ganze Zeit hinten bei unseren Trainern, die die ganze Zeit durchs Glas gucken und beobachten. Und bis wir auf der Matte sind, können die hinten drehen. Mhm. Was natürlich schon ein Vorteil ist, weil die einfach die ganze Zeit sehen. Aber manchmal ist es halt auch so, man geht auf die Matte und bumm, zack, alles ändert sich.
1: Ja.
0: Also
1: kommt klar, die Böe.
0: Kommt auch
1: die
0: vor. Böe. Genau. Und dann bin ich halt verantwortlich. Ja.
2: Krass.
1: Wie ist die Distanz?
0: 10 Meter.
1: 10 Meter? Und wie groß ist euer Ziel?
0: 13 Millimeter. Also eigentlich so wieder kleine Finger.
2: Ja, das muss man sich immer noch mal klar machen, ja. Verrückt. Ja, klar, im Fernsehen siehst du natürlich immer die mit dem Zoom, die Vergrößerung.
0: Ja, natürlich, die schießen auf 50 Meter genau, und halt und auf Zentimeter und nicht Millimeter. So, ja. So. Ja.
2: Das ist also die Relation ist dann eigentlich gleich.
0: Ja. Ähnlich, ja. Also viele gibt es, die dann natürlich das schwarze Ziel sehen, aber das ist ja nicht das. Also,
2: das ist so
0: nicht
2: mini.
0: Trefferfläche alles. Ja, ja. Nur das Zentrum ist die Trefferfläche. So.
2: Ja. Ja, schon krass. Schon krass. Ich muss noch einen Begriff aufgreifen, deswegen, weil ich das so spannend finde, weil du vorhin gesagt hast, fand ich interessant. Ja, so viel wird das ja im Bild und Ton gar nicht übertragen oder wurde nicht übertragen. Mhm. Jetzt hast du Mailand angesprochen. Da kam es dir anders vor und mir kam es tatsächlich auch so vor, aber du kannst es besser einordnen, dass die Paralympics jetzt in Mailand tatsächlich eine größere Reichweite hatten, jedenfalls kam es mir so vor, und plötzlich auch ein super Interesse in der Öffentlichkeit da war. Hast du das auch so wahrgenommen oder ist das nur mein subjektiver Eindruck?
0: Ja, ich weiß aber nicht, ob es wirklich so war oder ob es wirklich daran lag, dass es jetzt einmal in unserer Zeitzone einfach war. Und dass die Wettkämpfe nicht mitten in der Nacht waren, wie halt Sochi ging ja noch mit 4 Stunden Zeitverschiebung sind es, glaube ich. Aber danach halt mit Südkorea und China, da war natürlich ordentlich Zeitverschiebung. Und da lief es dann halt in der Nacht. Mhm. Da ist die Aufmerksamkeit dann halt nicht so gegeben. Und jetzt, muss ich sagen, haben wir uns, glaube ich, noch ein bisschen mehr davon versprochen, dass vielleicht auch mal was live kommt, wirklich im Fernsehen, nicht nur im Livestream, sondern auch mal ein ganzer Wettkampf im Fernsehen kommt und man sich da mal ein paar Stunden Zeit nimmt, um nicht nur eine Zusammenfassung zu zeigen, sondern einmal was am Stück zu zeigen.
1: Ich glaub,
0: schon mehr erhofft, ja.
1: Aber ich habe viel gesehen, ich habe tatsächlich viel angeguckt dieses Jahr, fand es super spannend. Ich hätte jetzt gedacht, ich habe es sogar im Fernsehen gesehen, nicht nur in den Livestreams, aber es kann sein, dass ich immer rein bin in die Mediathek.
0: Ja, und das halt.
2: Ja, wenn man in der Mediathek guckt, dann vergisst man, wo man herkommt.
1: Ja,
2: genau. Das ist so ein bisschen das Problem.
0: Ja, also ich habe von Leuten ganz unterschiedlich gehört. Leute, die gesagt haben, es kam so viel. Und Leute, die gesagt haben, ich habe gar nichts gesehen. Aha. Das ist dann, klar, immer Wahrnehmungssache. Aber also was wir Athleten und vom Team auch schade fanden, einfach, dass zum Beispiel die Eröffnungsfeier nicht live im Fernsehen gezeigt wurde, sondern nur im Livestream. Das war das erste Mal davor.
1: Echt?
0: Kamen die immer live im Fernsehen und jetzt das erste Mal.
1: Erstmal warum? Oder habt ihr gewusst, warum haben sie das gesehen?
0: Nee, keine Ahnung. Aber das ist dann schon schade, ja klar. Das nimmt dann schon mal ein bisschen den Spannungsbogen raus irgendwie.
1: Ja, weil das ist ja so dieser Euphoriestart, wenn man diese Eröffnungsshow sieht.
2: Aber im Stream war es.
0: Im Stream war es. Kam alles live.
2: Kam alles und es kamen ja auch verschiedene Kanäle. Also man konnte ja wirklich Sport machen.
0: Wenn man wollte und wusste, dann konnte man alles gucken.
2: Alles,
0: aber es ist ja auch immer die Leute, die sich nicht so damit beschäftigen und dann eher zufällig mal reingucken, dass es sie eben auch trifft.
2: Ja, das stimmt.
0: So soll es ja sein. Ja.
1: Waren das, weil du gesagt hast, davor war Sochi, ne? Dann eben Pyeongchang und
0: Peking,
1: genau. Ja. Also immer sehr weit weg. Jetzt waren dies für dich die ersten Spiele, die dann auch so in der Nähe waren.
0: Ja.
1: Waren die besonders? Also nur deswegen schon? Oder,
0: also sie waren besonders, weil es in der Nähe war, genau. Ja. Also das Highlight natürlich das erste Mal Familie, da war dabei, meine Eltern waren dabei, Freunde waren dabei, das erste Wochenende, das ist natürlich schon cool. Also, dass die Tribüne einfach mit Leuten besetzt ist, die man kennt von anderen Teamkollegen, die ja Freunde sind, war Familie dabei und Partner dabei und da war einfach dann viel los, das ist einfach super cool natürlich, wie vor einer Tribüne zu laufen, die entweder 0,0 besetzt ist oder zumindest mit Leuten, die man nicht kennt, ist natürlich von der Atmosphäre her einfach toll und nach der Siegerehrung mit Medaille auf die Tribüne und gleich den Eltern zeigen und das ist natürlich genial, ja, deswegen war auch immer mein Ziel, also wenn Spiele in Europa sind, dann will ich eine Medaille gewinnen mit meinen Eltern da auf der Tribüne. Dafür muss ich ackern, das will ich schaffen.
1: Und du hast ja nicht nur eine gewonnen, du hast ja richtig abgeräumt.
0: Ja, ich habe dann gleich 4 gewonnen. Ja, das stimmt, aber all dem ersten Rennen
1: direkt
0: gleich
1: wieder übertrieben.
2: Ja, oder man hat dieses Omen auch schon mal beseitigt, dass deine Eltern irgendwie dich daran hindern, eine Medaille zu gewinnen.
0: Ja, das habe ich Gott sei Dank über die Jahre abgelegt. Ja. Naja, aber deswegen war es schon besonders. Mhm. So vom reinen Feeling her, was Spiele sonst so angeht, waren das die schwächsten Spiele.
1: Echt? Warum?
0: Ja, so durch das Dezentrale. Ich meine, wir waren halt...
2: Es waren ja zwei... oder
1: Cortina.
2: Wo waren deine Spielstätten dann? Die waren ja...
0: Im Val di Fiemme, in Tesero waren die, genau. Und die Alpinen und Curling waren in Cortina und Sledgehockey war in Mailand.
2: Das ist ja echt weit auseinander.
0: Das Deutsche Haus war in Cortina. Mhm. Das ist halt auch immer schon so ein Stimmungsgeber, einfach ein bisschen was abgeht und... Ja, das Dorf war einfach, das war einfach ein bisschen lieblos alles gemacht. Und ist halt, wenn man durchs Dorf läuft, ich kenne halt jeden. Ich sehe den ganzen Winter, ist jetzt niemand Neues dabei. Und Spiele, der Reiz der Spiele ist ja schon ein bisschen, dass man mal andere Sportarten sieht und andere Sportler kennenlernt und dass sich das alles ein bisschen mischt und der Horizont ein bisschen erweitert wird. So und,
1: wie so ein Klassentreffen in groß.
0: Genau,
1: so
0: man sieht sich alle 4 Jahre so. Ja. Das ist dann und sehr, sehr besonders. 0,0. Ich war nicht einmal in Cortina. Ja. Ich war nicht einmal im Deutschen Haus. So.
2: Okay.
0: Ich war immer nur bei uns, weil es sind halt 10 Tage und ich habe 7 Wettkämpfe in den 10 Tagen da. Geht nicht viel drumherum.
1: Fährst du nicht mal kurz rüber, in der Regel. Ja, und Schneebedingungen waren ja auch nicht so top. Ne? Ich habe ein paar Rennen gesehen. Ihr hattet ja richtigen Sulz, sagt man dann, glaube ich.
0: Ne? Richtig tief, richtig weich. Wir hatten es noch schlimmer befürchtet. Wir waren letztes Jahr im Februar dort zum Weltcup, um die Strecken mal kennenzulernen. Mhm. Und da hat es durchgeregnet die Woche. Und es war richtig furchtbar. Und ich habe gedacht, wie wird es dann im März erst?
1: Oh Gott.
0: Deswegen... Durch das Salzen und dadurch, dass sie doch recht viel Schnee da hatten, ging es noch. Und ich morgens um 10 beschwere mich mal gar nicht. Meine Teamkollegen haben da viel mehr Recht zu schimpfen, die mittags um 12 oder um 1 dran waren. Da war es noch viel schlimmer.
1: War es dann Rutsche.
0: Aber mit Winter hat es trotzdem nicht mehr so viel zu tun.
1: Ja. Ja. Mhm. Ja. Und auch warm, oder? Dann ist das ja, ich meine, ihr macht einen krassen Ausdauersport und dann hast du diesen Schnee, dann hast du noch, keine Ahnung, wie viel Grad, 13 Grad, 15 oder so. Es war echt warm, ne? Ja. Also da muss ja dein Körper auch erstmal drauf klarkommen, oder?
0: So ist es,
1: schon herausfordernd.
0: Ja. Da wir eigentlich jetzt von den anderen Weltcups, Trainingslagern sind wir eher gewöhnt, bei minus 10, minus 15 zu laufen und auf einmal läufst du bei 30 Grad mehr. Das ist schon ein Schock. Ja. Deswegen haben wir im Vorbereitungstrainingslager, waren wir in Toblach und da haben wir dann gesagt, gut, da trainieren wir auch erst, wenn die Sonne da ist. Also eigentlich um 12 in der Mittagshitze, damit wir uns schon mal dran gewöhnen. Damit
2: eben einigermaßen ähnlich ist.
0: Ja, damit wir vom Schnee wissen und einfach von der Sonne wissen. Aber ich gab schon viele Mittage nach den Rennen, wo ich einfach mit dem Eisbeutel im Bett lag und versucht habe, mich wieder runterzukühlen, weil einfach so überhitzt, so am Limit.
1: Apropos am Limit, du hast ja auch noch ein eigentlich für dich besonderes Rennen gewonnen, oder? Weil ich habe 3 Medaillen geholt, jetzt weiß ich gerade nicht mehr, wie die Aufteilung war, Biathlon alle, die 3. Und eine aber im 20 Kilometer Langlauf, die allererste.
0: Ja.
1: Wie war das dann? War das so ein Abhaken? Oder?
0: Ja, schon. Also vor allem, weil es das allerletzte Rennen war dann bei den Spielen. Und ich schon, also wie ich vorher schon gesagt habe, mich einfach wahnsinnig in meiner Laufform verbessert habe über die Jahre. Und letztes Jahr zum ersten Mal Weltmeisterin im Langlauf geworden bin. Und dann war mein Ziel, das ich noch hatte, auf jeden Fall eine Langlaufmedaille bei Spielen zu gewinnen. Und die Chance war schon im 10 Kilometer da habe ich um 1,5 Sekunden das Podium verpasst. Da dachte ich, wenn es das jetzt war. Mhm. Also ich meine, klar, ich hatte meine Medaillen im Biathlon, alles gut, aber so ein bisschen...
1: Aber 20 Kilometer ist auch irre. Ist ja eine irre Distanz.
0: Laufen wirklich. Wir auch noch nicht so lang. Es war, glaube ich, erst mein 5. 20er oder so, den ich im Wettkampf gelaufen bin. Also gibt es bei uns wirklich noch nicht so lang im Programm.
1: Und dann direkt mal...
0: Und dann halt nach 6 Rennen noch so mit dem in den Armen. Und dann hat es in der Nacht geregnet. Da dachte ich, aber gut, in Sochi hat es mir auch gut getan. Also vielleicht hilft es ja auch.
1: Irgendwie brauchst du die schwierigen Bedingungen, ne?
0: Scheint so, und dann vom ersten Meter weg. Die Techniker waren heute genial. Ich habe Bombenski, die laufen. Und wenn die so durchhalten, dann wird es gut und meine Arme haben gepasst und ich habe einfach das richtige Tempo gefunden, was enorm wichtig ist beim 20er, einfach konstant durchzulaufen und hat gepasst.
2: Eben, das muss man ja auch clever einteilen. Ja. Du musst dich doch für die einzelnen Disziplinen auch jeweils qualifizieren. Du kannst ja nicht einfach sagen, so, jetzt mache ich mal den 10 und noch den 20-Kilometer-Lauf. So geht das doch nicht. Du musst doch vorher sagen und dich qualifizieren, in welcher Disziplin du antrittst, oder?
0: Also bei uns ist tatsächlich so, wir müssen uns in einem Rennen qualifizieren und dann haben wir die Quali für die ganzen Spiele.
2: In einem?
0: Genau. Also wir müssen halt, was sind es, 5% hinter Platz 3 ist unsere Quali in einem Weltcuprennen in der Saison der Spiele. Und wenn wir das Spiele, und wenn wir das geschafft haben, dann können wir bei jedem Rennen starten.
2: Ja. Okay. Ja, würdest du sagen, es ist aber trotzdem eine Hürde. Also ich meine, so
0: auf jeden Fall. Natürlich.
2: Ich qualifiziere mich mal geschwind.
0: Also für mich, gut, wenn ich das nicht schaffe, dann habe ich da wirklich nichts verloren mittlerweile, weil ich einfach ums Podium laufe eigentlich in jedem Rennen oder in jedem Rennen drum laufen will. Und deswegen ist für mich die Quali jetzt an sich keine Hürde. Das ist Mindestmaß, was ich auf jeden Fall bringen muss. Mhm. Aber jetzt gerade für Nachwuchsathleten und so, die halt gerade an der Schwelle immer unterwegs sind oder eigentlich noch nicht, da ist es dann auf jeden Fall eine Hürde. Aber ich meine, im Prinzip, natürlich, die Hürde darf nicht zu hoch sein, aber ein bisschen ein Anspruch sollte ja,
2: ja klar,
0: doch auch gegeben eben, sein.
2: Eben, ja, ja, ja. Ja, ja.
1: Du bist dann, jetzt hast du gesagt, du läufst eigentlich immer vorne mit. Du warst damals in Sochi 22, habe ich das richtig im Kopf? Ja. Ja. Und seitdem, das war dann so ein Moment, oder? Dann hast du einfach mal kurz zur Weltspitze gehört und bist auch seitdem dann nicht mehr weggegangen. Ist das für dich ein Druck oder freust du dich einfach nur jedes Mal aufs Rennen?
0: Ja, nee, ich freue mich. Also mit der Goldmedaille in Sochi ist eigentlich der Druck weg. Weil ich habe das Größte erreicht. Also egal, ich habe gesagt, und wenn ich jetzt meine Karriere beende, ich habe Gold gewonnen. Ich
1: hast du aber
0: daheim.
1: Noch nicht vor, oder?
0: Also, nein, habe ich noch nicht vor. Aber also egal, was noch passiert, ich habe die Goldmedaille. Also die kann mir keiner mehr nehmen. So. Ich habe das Größte erreicht, was ich erreichen kann.
2: Ja.
0: Wenn, dann kann ich es nur noch mal schaffen.
1: Ja.
0: Aber, ja.
1: Das ist natürlich super, ne?
2: Also, und du willst es auch noch mal schaffen. Also jetzt war Mailand. Wo sind die nächsten?
0: In Frankreich.
2: Ja, stimmt. Ja. Und da möchtest du auch noch mal hin?
0: Ja. Also die nächsten 4 Jahre werde ich schon noch mal in Angriff nehmen. Aber im Moment unglaublich, wie lange ich das jetzt schon mache, aber es macht immer noch so viel Spaß wie am ersten Tag. Und also immer nur, wenn ich drüber rede oder darauf angesprochen werde, wie lange ich das schon mache, wird es mir bewusst und sonst habe ich das gar nicht im Hinterkopf.
2: Ist das einfach dein Leben?
0: Ich mache einfach und es macht einfach super viel Spaß.
2: Trotzdem, wie bei vielen Leistungssportlern, gibt es ja auch sowas wie eine Lebensplanung, die man versucht in Angriff zu nehmen zu Zeiten, wo das vielleicht auch noch gut geht. Wie sieht das bei dir aus? Das ist ja auch nicht so einfach. Ich erinnere mich, wir haben darüber gesprochen mit der Marie-Laurence Jungfleisch, apropos Olympiastützpunkt, die gesagt hat, ja, okay, sie hat dann gemerkt, dass sie natürlich an einem Punkt ist, man kann es vielleicht nochmal schaffen, aber realistischerweise nicht. Also gucke ich, dass ich mein Studium fertig mache oder sowas. Ja. Da merkte man, dass sie sehr in Gedanken war. Wie ist das bei dir?
0: Ja, so in Gedanken bin ich noch nicht. Also tatsächlich bin ich noch so tief im aktiven Leistungssport drin und denke wieder nur im 4-Jahres-Rhythmus an die nächsten 4 Jahre. Und ich meine, dadurch, dass ich jetzt im Zoll-Ski-Team bin seit einigen Jahren und meine Leidenschaft einfach zu meinem Beruf gemacht habe und die Absicherung einfach da ist, dass ich, egal wenn ich morgen aufhöre, ich bin safe und ich habe einen Plan B in der Tasche, macht es wahrscheinlich auch noch leichter, weil einfach was da ist.
2: Ja.
0: Deswegen kann ich jetzt unbekümmert die nächsten 4 Jahre wieder angehen und will das auch noch, also den Luxus leben einfach, dass ich von meinem Sport leben kann und dass ich mir nicht über die Finanzen und über die Zukunft Gedanken machen muss. So.
2: Das müssen wir, glaube ich, mal kurz erklären. Zoll-Ski-Team, das ist klar, ist für dich selbstverständlich. Ich glaube, für die Hörerinnen und Hörer ist es nicht selbstverständlich und du kriegst die Frage aufgestellt, was ist das Zoll-Ski-Team?
0: Ja.
2: Arbeitet sie jetzt beim Zoll? Ja, du arbeitest beim Zoll eigentlich. Ne?
0: Ja, genau. Meine Arbeit besteht aus Sport, aber ich bin ganz normal Zollbeamtin und das sind halt die Sportförderstellen. Das ist unser Sportfördersystem in Deutschland, das eben die Behörden Stellen zur Verfügung stellen, damit wir Sportler uns finanziell unabhängig auf unseren Sport konzentrieren können und nach der Karriere auch eine berufliche Zukunft haben, wenn wir wollen. Also wir müssen nicht bleiben, aber wir können bleiben, natürlich.
2: Genau, das gibt es bei der Bundeswehr, es gibt es bei der Polizei.
0: Bei der Bundespolizei, genau, teilweise Landespolizei und eben der Zoll, aber Zoll exklusiv für Wintersport, für Skisport. Genau.
1: Okay, aber auch nicht so selbstverständlich, da reinzukommen, sind nicht so viele Plätze.
0: Oder? Es sind nicht so viele Plätze. Mittlerweile, wir sind also olympisch, paralympisch zusammen, sind es glaube ich 80 Sportler
2: in Deutschland. Ah, also beide zusammen?
0: Ja.
2: Ah, genau. Okay. Ja.
1: Wie viele paralympische Sportler?
0: Ich meine, wir sind 8. Ja, mit Alpinen und uns Nordischen.
2: Das ist überschaubar. Ja. Das sind wirklich nicht viele.
0: Das ist überschaubar, genau. Ja. Und deswegen hat es auch einige Jahre gedauert, bis ich da reingekommen bin. Und bei uns im paralympischen Sport ist es schon so, dass wir einfach, also nicht als Nachwuchssportler da reinkommen, sondern wir müssen schon was gerissen haben, damit wir so eine
1: Bewirbt man sich da drauf? Wie so eine Jobbewerbung?
0: Ja, oder? Genau. Im Prinzip schon. Also der Verband schlägt einen vor und dann bewirbt man sich ganz normal und solche Team wählt dann aus. Ja. Je nach Stellenverfügbarkeit und wen sie wollen. Genau.
1: Und dann bleibst du für immer drin? Oder ist das so, weil ich glaube, bei der Bundeswehr ist es doch so, da, wenn du dann nicht mehr die Leistung bringst, dann bist du
2: So hatte ich es abgespeichert. Ich weiß nicht.
0: Ja, ja, also genau. Wir müssen schon auch im Kader sein. Und natürlich, ich meine, wir können uns schon mal ein Jahr erlauben, wo es einfach verletzungsbedingt, krankheitsbedingt einfach nicht so läuft. Das ist ja auch das Gute, dass wir da nicht gleich bippern müssen. Aber wenn es dann langfristig sportlich einfach keine Perspektive mehr gibt, dann sind wir auch raus. Ja, klar. Aber wir sind weiterhin beim Zoll, nur nicht im Zoll-Ski-Team. Müssten dann halt arbeiten gehen, ganz normal.
1: Genau. Mhm. Okay, also ihr seid schon dann gesichert, das ist ja schon mal gut.
0: Ja, genau.
2: Aber das heißt, du könntest danach zum Beispiel in die Zollverwaltung oder sonst irgendwas gehen?
0: Genau. Der Unterschied bei uns ist, dass wir während der aktiven sportlichen Karriere keine Ausbildung machen. Das heißt, wir müssen nicht zum Arbeiten gehen im April oder so, wie es bei der Bundeswehr ist, die dann Lehrgänge machen und bei der Bundespolizei, die halt eine verlängerte Ausbildung machen, aber dann halt auch schon fertig sind während der sportlichen Karriere. Wir müssen die Ausbildung dann erst nach der sportlichen Karriere absolvieren.
2: Könnt ihr machen. Genau. Kannst du aber
0: wenn wir
2: sagen,
0: bleiben wollen.
2: Genau. Ja. Kannst du irgendwas anderes machen oder beim MTV anheuern. Oder?
0: Wer weiß, wobei ich es mir beim Zoll schon gut vorstellen kann.
1: Ja, dann, also du hast deine Finanzierung jetzt gesichert, aber Finanzierung ist ja schon auch insgesamt ein Thema, oder? Also ich meine, Wintersport ist jetzt eh nicht irgendwie das, ich sag mal, womit man grundsätzlich reich wird, ja, also es ist jetzt nicht wie Fußballprofi werden.
0: Nein.
1: Wenn man sich das am Anfang aussucht, dann ist einem das wahrscheinlich, also gut, im Kinderalter wahrscheinlich noch nicht bewusst, aber deine Eltern haben es wahrscheinlich schon damals gewusst, so diese Sportart.
0: Dass sie Sponsor waren, ja.
1: Genau, dass sie sponsern müssen. Ja, ja. Aber also hat dich das jemals beschäftigt, so diese scheiß Finanzierung und wie gehe ich jetzt damit um und oder... Weil du gesagt hast, du guckst eigentlich im Vierjahresrhythmus, bist du so in deinen Spielen drin, dass das eigentlich gar kein Thema ist? Weil ich meine, das ist ja deine Lebensgrundlage im Grunde, ne?
0: Genau, natürlich. Irgendwann wurde es Thema natürlich. Also die Entscheidung war da, ich mache Sport, auch wenn ich dadurch nicht reich werde. Es war jetzt, ging nie ums Geld, ging immer um den Sport und um den Erfolg. Und die Entscheidung war dann in der Schule schon früh da. Also wenn, dann mache ich es zu 100% und da hänge ich mich voll rein und alles andere kommt halt an zweiter Stelle. Die Schule und alles.
1: Mit wie vielen Jahren hast du es gewusst?
0: Ja, spätestens eigentlich mit 15, 16, so Ende Realschule. Und dann eben die Entscheidung, gut, ich mache weiter Schule und mache noch mein Abitur, weil ich das einfach am besten mit dem Sport noch so verbinden kann und mir dann noch keine Gedanken machen muss, wie es weitergeht, Studium, Ausbildung, keine Ahnung, sondern einfach im Sport durchstarten kann. Und das war dann schon auch die Entscheidung deswegen eigentlich. Und dann war ich erstmal so drin im Sport, aber klar, irgendwann geht's drum. Fordern ja auch die Eltern, was denkst du eigentlich, wie willst du dein Leben finanzieren oder wie soll das laufen? Genau. Hab dann ja auch Studium angefangen, erst in Tübingen und dann Fernstudium, aber es ist, also ich habe bis jetzt keinen Abschluss und es ist einfach brutal schwer, das zu verbinden.
2: Das glaube ich sofort. Ja. Also ich meine, die Studierenden, da weiß ich alles, wovon ich rede, die volle Pulle an der Hochschule sind, selbst die stöhnen wie viel es ist. Und das Bachelorstudium ist schon ziemlich vollgerümpelt. Ja. Wobei das interessant ist, was du, wenn ich es richtig gelesen habe, was du machst in Tübingen Sportmanagement, war das ja an. Ne?
0: Habe ich gemacht.
2: Das ist eigentlich ein total spannender Studiengang.
0: Ja, hat mir auch total Spaß gemacht. Ja, das ist eine tolle Uni und ich bin auch gern hin, aber es waren halt, klar, ich bin halt von hier jeden Tag dahin gefahren.
2: Ja, gut.
0: Besser gesagt, 2-3 Mal die Woche und das ist halt einfach wertvolle Zeit, die ich dann im Auto verbringe und die ich dort bin, die mir halt einfach vom Training abgegangen ist. Und mittlerweile, ich trainiere halt 6 Tage die Woche, 2 Mal am Tag, bin wahrscheinlich das halbe Jahr unterwegs und nicht daheim. Und,
1: wie sind die damit umgegangen? Weil du warst ja dann wahrscheinlich jetzt nicht immer an der Uni oder konntest dann nicht immer mitschreiben, weil wenn Wettkampf ist, dann bist du ja weg.
0: Da bin ich weg, ja. Nee, die sind super toll, was Leistungssport angeht, super flexibel. Ich konnte mir die Kurse raussuchen, die Uhrzeiten raussuchen und auch meine Kursladung raussuchen. Ich habe dann, glaube ich, 2-3 Kurse pro Semester gemacht. Also ich war, glaube ich, 2 Semester da. Da sind sie super flexibel und super zuvorkommend eigentlich, aber es war trotzdem zu viel.
2: Doch, am Ende muss es ja, genau. muss es ja stimmen. Ja, ja, klar. Nee, verstehe schon. Fand ich aber trotzdem toll, dass du das überhaupt in Angriff genommen hast. Absolut. Ich hatte genau bei dem Thema, genau, Finanzierung. wenn du die Sportlandschaft beobachtest, dann stellen wir ja fest, dass es Sportarten gibt, in denen Summen aufgerufen werden. Da wird einem dann schwindelig. Und dann gibt es natürlich andere Sportarten, dass das nicht so. Und ich glaube, in den Parasportarten ist es jetzt auch nicht so, dass die Sponsoren alle Schlange stehen und sagen, hallo, wir wollen euch gerne unterstützen. Das nimmst du schon wahr als Leistungssportlerin, oder?
0: Ja, das nehme ich wahr. Also erstens, wir gewinnen halt kein Preisgeld. Also Preisgeld gibt es bei uns nicht. Und Medienpräsenz ist halt das A und O, wenn es um Sponsoren geht. Und wir haben halt alle 4 Jahre haben wir viel Aufmerksamkeit. Das halbe Jahr davor meldet sich dann vielleicht mal jemand, aber sobald die Spiele vorbei sind, weiß jeder, die nächsten 3,5 Jahre bin ich nicht sichtbar. Mhm. Nicht so richtig. Mittlerweile, wo ARD und ZDF auch immer mehr einsparen müssen, kommt halt auch keiner mehr zum Weltcup vorbei eigentlich. Früher war schon, selbst nach Kanada zur WM ist ein Team geflogen und hat berichtet oder nach Finnland zum Weltcup ist ein Team geflogen und hat berichtet. Und mittlerweile würden sie was nehmen, wenn es ein Weltbild geben würde, aber gibt es halt meistens auch nicht.
2: Auch nicht.
0: Und da wird es dann
2: Weltbild halt. Weltbild heißt, muss man kurz erklären, das ist ein Team und versorgt quasi die ganze Welt mit Bildern, die können dann darauf zugreifen, aber dieses eine Team muss es geben.
0: Ja. Genau, so ist es ja. Und gibt es halt oft auch nicht. Deswegen schwierig, da jemanden zu finden. Umso wichtiger, mein Verein hier, MTV Stuttgart, die mir dann einfach den Rücken stärken und auch die Lücken füllen, die sich eventuell auftun in der Finanzierung. Weil klar bin ich viel mit der Nationalmannschaft unterwegs, aber ich habe über die letzten Jahre halt auch gemerkt, dass ich noch mehr brauche und individuell halt noch viel Trainingslager mache, die ich dann zum Teil selber finanziere. Und da ich auch nie allein gehen kann und immer Unterstützung brauche, habe ich halt gleich ein Team um mich rum. Und da muss alles finanziert werden irgendwie. Und da springt der MTV schon auch oft in die Bresche und hilft mir da aus. Ja.
1: Habe ich das jetzt gerade richtig verstanden? Ihr bekommt für Weltcup-Siege und so, ihr bekommt nichts?
0: Wir bekommen keine
1: Prämien?
0: Nein.
1: Olympia- oder paralympische Siege?
0: Ja, ganz normal. Genau, das ist Timing. Seit 2014 bekommen wir genau dasselbe wie die Olympioniken.
1: Ah, okay.
0: Genau, bei den Spielen ja, aber sonst.
1: Aber echt Weltcup gar nichts?
0: Gar nichts, ne. Für Gesamtweltcup nichts, für WM nichts.
2: Das müssen wir hier mal festhalten.
1: Skandal, oder?
0: Ja.
1: Also, du trainierst die ganze Zeit, das ist sozusagen dein Job, da ne, Siege zu holen.
0: Ja.
1: Dann machst du das und dann kriegst nichts finanziell. Also,
0: nette Briefe, natürlich.
1: Händedruck, aber, ja, genau. Genau, nette Briefe.
2: Ja. Okay, das heißt. Ich hätte nicht gedacht.
1: Hätte ich auch nicht gedacht, ja. Also, das heißt, alles geht über Sponsoren.
2: Das sagt ja ein bisschen was über gesellschaftliche Akzeptanz oder über Selbstverständnis, oder?
0: Also, ja, ist in Deutschland, also schwierig zu meckern natürlich, aber schon gesellschaftlich weiß ich nicht, wie der Sport oder der Leistungssport tatsächlich da angesehen ist oder wie richtig er eingeschätzt wird, was wir eigentlich leisten und dass das das ganze Leben ist. Das ist nicht nur ein Fulltime-Job, das ist alles. Also alles, was ich tue, beeinflusst mein Training und beeinflusst am Ende meine Ergebnisse auf der Loipe. So. Also das wird, glaube ich, oft schon unterschätzt.
1: Weißt du, ob das in anderen Ländern, anderen Verbänden dann anders geregelt wird? Kriegen die was?
0: Ist ganz unterschiedlich, ja. Es gibt welche, die sind noch schlechter dran wie wir. Also da ist halt die monatliche Unterstützung und so einfach schon mau, beziehungsweise mit Sportförderstellen ist es mau.
1: Welche Länder sind das dann so?
0: Ja, erstaunlich gerade die skandinavischen Länder. Echt? Und Kanada und so. Da ist mit der Finanzierung schon ganz, ganz schwierig.
1: Die sind ja auch im Wintersport, die sind ja voll die Wintersportländer eigentlich.
0: Ja, eigentlich schon, ja. Wir haben ein großes ukrainisches Team. Da ist Sport unfassbar wichtig und die werden brutal gut unterstützt finanziell. Also das sind zu Recht auch richtig reiche Leute einfach in ihrem Land, die auch super erfolgreich sind. In der USA, die haben ein ganz gutes System aufgrund von den ganzen Veteranen, die eben auch zum Sport geführt werden, um eine Perspektive zu haben. Das ist natürlich super finanziert. Brasilien, erstaunlicherweise, hat ein großes Wintersport-Langlaufteam mittlerweile bei uns, die Weltspitze sind und die das ganze Jahr auf der ganzen Welt unterwegs sind und im Schnee hinterherjagen. Die stehen finanziell, glaube ich, auch ganz gut da. So, ja.
2: Das ist interessant.
0: Ja. Korea hat ein unglaublich gutes Programm mittlerweile.
2: Und Gibt es denn mal so Anfragen irgendwie aus Brasilien oder so?
1: Staatsbürgerschaft?
2: Ja, so, keine Ahnung.
1: Frau Micker, wir bräuchten noch jemand Gutes.
0: So unter der Hand natürlich. So, genau. Ja.
1: Und schon mal in Versuchung gekommen. Ich meine, Brasilien auch schön. Du magst ja die Wärme.
0: Wir wollten gerade sagen, eigentlich, genau. Ja, ist auch ein nettes gut, Team und so, klar. An sich fände ich Kanada auch echt cool, wenn es von der Finanzierung halt besser wäre dort. Mhm.
1: Dass die Kanadier da so schlecht sind, hätte ich auch nicht gedacht. Also in der Finanzierung. Ja. Gedacht, da wären die.
2: Echt spannend. Total interessant. Bedeutet ja umgekehrt, dass du im Prinzip stark auch auf ein Netzwerk bauen musst, das aus persönlichen Verbindungen besteht, weil dir das wichtig ist. Und weil wir das wussten und ahnten, hat der Manuel mit jemandem gesprochen.
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1: Ich spreche jetzt mit Tolke Fischer und sie könnte nicht besser in unsere Best Buddy-Kategorie passen, denn sie ist die beste Freundin von Anja. Hi Tolke.
4: Hallo Manuel.
1: Erzähl doch mal, wie und wo haben Anja und du euch kennengelernt?
4: Wir haben uns, ich war in der 3. Klasse, Anja in der 2. Klasse im Sport beim TV Stammheim kennengelernt. Es war meist freitagsabends, so ein viel Ballspiel und genau, und da haben wir uns immer mehr gut verstanden. Und ich kann mich auch noch erinnern, dass ich mir an dem einen Abend mal den Knöchel verstaucht hatte im Sport und ihre Mutter sie abgeholt hat. Und die haben mich dann tatsächlich auch netterweise nach Hause gefahren. Und ja, das hat dann irgendwie gleich gepasst und wir haben uns gut verstanden. Und dann haben wir eigentlich immer mehr, vor allem auch sportliche Sachen, gern zusammen gemacht. Also wir waren auch zum Beispiel, habe ich mit Anja zusammen schwimmen gelernt, einmal in der Woche. Und ja, so haben wir halt uns immer mehr angefreundet und auch immer mehr Zeit miteinander verbracht.
1: Und der Sport hat euch dann im Grunde auch so ein bisschen verbunden, ne? Ist dann so ein bisschen roter Faden, oder?
4: Ja, auf jeden Fall. Also es waren immer sportliche Aktivitäten dabei, die wir dann zusammen gemacht haben und ja.
1: Du hast gerade schon gesagt, hast so ein Mini-Erlebnis geschildert von damals mit deinem Knöchel. Was gibt es denn noch so für schöne Erinnerungen, die du an eure vielleicht gemeinsame Kindheit erstmal hattest oder hast noch?
4: Ja, neulich habe ich erst wieder alte Bilder rausgekramt von uns. Ich habe so ein Album, wo nur Bilder von mir und ihr drin sind. Und da habe ich alte Clown-Fotos entdeckt von uns, wo wir als Clowns verkleidet sind. Und zwar haben wir da in Stuttgart bei einem Event einen Auftritt gehabt mit dem über den MTV Stuttgart sozusagen bei den Velos. Und da hat Anja sowohl mit als auch ohne Rollstuhl auf ihren Händen zum Beispiel einen Handstand gemacht und solche Sachen. Und ich bin begleitend auf dem Einrad mit ihr dann auf der Bühne gefahren. Und ja, das war auch eine sehr lustige Zeit, immer wieder samstags dann mit ihrer Mama da hinzufahren zum MTV Stuttgart, ja. Und was uns auch immer verbunden hat, war, dass Anja hatte ein kleines Kaninchen und ich hatte Meerschweinchen. Dadurch hatten wir beide so kleine Nager zu Hause, die bei uns auch gerne durchs Zimmer gehoppelt sind. Und das fanden wir immer ganz toll. Und vor allem haben wir auch sehr oft beieinander übernachtet. Also sowohl sie bei mir, ich bei ihr. Und das ist natürlich dann auch nochmal eine besondere Freundschaft, wenn man jetzt nicht nur für ein paar Stunden zusammen ist oder am Abend auch zusammen ist, sondern wirklich auch gemeinsam mit der Familie dann Abend isst und auch frühstückt. Und da hatten wir so ein bisschen konträres Programm. Also bei ihr, sie hat ja keine Geschwister und dadurch war ich dann da wie so eine zweite Tochter halt auch nochmal. Da und dadurch dann eben für Anja sonst auch ein bisschen langweilig zu Hause manchmal. Und bei mir war dann das Kontraprogramm, weil ich zwei Geschwister hatte und zeitweise dann auch noch drei Halbgeschwister mal eine kurze Zeit. Und da war halt immer Halligalli mit Kindern zu Hause und da war dann, konnten wir mal aussuchen, okay, wollen wir mehr Ruhe oder wollen wir mehr Halligalli haben?
1: Hat es euch öfter hingezogen? In die Action oder in die Entspannung? Weißt du es noch?
4: Ich glaube, wir waren tatsächlich mehr bei ihr zu Hause. Also, aber ich kann es jetzt gar nicht jetzt zahlenmäßig oder prozentmäßig sagen, aber ja, schon bei ihr dann mehr, weil da konnte man auch gut im Garten spielen und dann hat man einfach ein bisschen mehr Platz auch. So, ja.
1: war das eigentlich auch als Kinder? War Anjas Behinderung eigentlich mal ein Thema zwischen euch? Oder ist das eigentlich nie aufgekommen, weil ihr euch so jung kennengelernt habt? Und Kinder sind da ja, sag ich mal, einfacher im Umgang. Oder wie war das für euch? Wie seid ihr damit umgegangen?
4: Ja, nö, ich habe dann schnell gelernt, dass einfach durch Beobachtung oder auch, ich habe dann auch einfach gefragt, ja, soll ich dir helfen? Oder sag einfach, wenn ich dir helfen soll oder du Unterstützung brauchst. Und dann wusste ich einfach, okay, wenn sie Unterstützung braucht, sagt sie es. Und wenn nicht, dann brauche ich auch einfach gar nichts machen. Also dann brauche ich sie nicht schieben oder sonst irgendwas, weil das ist ja immer so dieses, dann auch als Kind findet man diesen Rollstuhl natürlich immer sehr faszinierend. Es war dann tatsächlich auch manchmal so, dass wir draußen auf der Straße gespielt haben und ich oder andere Freunde mehr im Rollstuhl saßen wie Anja. Also, weil wir den dann natürlich auch mal den Berg runterfahren wollten damit. Und Anja saß halt dann auf der Wiese oder ist halt auf den Händen einfach mit Flipflops unterwegs gewesen und hat sich so halt dann fortbewegt. Und
1: hat euch den mal kurz für ein bisschen Action ausgeliehen sozusagen.
4: Ja, ja, genau. Und ja, klar, da passieren natürlich auch manchmal Sachen. Also, mir ist auch einmal passiert, da musste ich sie den Bürgersteig runterschieben und ich habe das halt falsch eingeschätzt und ist sie mir halt vorne rausgekippt, so, ne? Das ist halt, ja, blöd. Das tut einem dann, sie hat sich nicht wehgetan, gar nichts. Sie wusste ja dann auch, wie sie sich abfangen kann und so. Aber dann ist natürlich schon so eine, die Einschränkung einfach präsenter. Aber das war eigentlich immer nur sehr kurz Thema. Und wir haben dann beide drüber gelacht. Oder sie ist auch mal im Urlaub irgendwo an so einem Bauernhof, so einem Stall rausgerast und um die Ecke. Und ich höre nur ein Radeng. Und dann lag sie unten und wir haben uns kaputt gelacht. Also es war eher dann immer, dass wir das auf die lustige Art genommen haben, wenn mal was passiert ist. Ja.
1: Was verbindet euch zwei denn so sehr?
4: Also ich weiß nicht, ob es daran liegt, aber also wir haben uns auf Anhieb gut verstanden und wir können beide sehr ehrgeizig sein. Wir sind beide Steinbock, also ich weiß nicht, ob das auch so ein bisschen was damit zu tun hat, dass wir uns so gut verstehen. Und es verbindet vor allem aber auch, dass wir jeder unser Leben auch haben und weiterleben und jeder den anderen auch so lässt, wie er ist und einfach da ist, bedingungslos. Und dass man sich natürlich immer intensiv Zeit nimmt, auch immer wieder, dass man auch mal übers Wochenende wegfährt zusammen zum Beispiel und nicht nur eben eine Stunde Kaffee trinken und dann ist auch wieder gut, sondern eher, wenn wir uns sehen, dann auch eher intensivere Phasen zusammen haben.
1: Was macht ihr denn heute so, wenn ihr zusammen unterwegs seid? Wie sehen eure Ausflüge heute aus, wenn es nicht mehr das Schwimmen ist oder die Sportgruppen?
4: Also entweder zu Hause tatsächlich immer noch, so dieses gemeinsam Essen, Grillen irgendwie. Ich darf immer gern bei Anja Sport gucken. Also egal, ob es jetzt im Sommer Tour de France ist oder Fußball, bei denen läuft immer Sport. Also das heißt dann schon,
1: also immer, ist hausgemacht, der sportliche Ehrgeiz ist hausgemacht.
4: Ja, also. Ja, genau. Teuke, du darfst gern kommen, auch zum Essen, aber abends wird Fußball geguckt oder Formel 1 oder Baseball oder irgendwas anderes. Also ist immer sehr lustig. Dadurch habe ich da auch immer viel mitbekommen, was ich sonst so nicht mitbekommen hätte. Ja, oder dann eben auch, dass wir auch sagen, wirklich, wir verbringen ein Wochenende miteinander und gehen zusammen auf ein Konzert zum Beispiel auch, also nach Berlin, Frankfurt gerne. Ja, oder auch in Stuttgart dann, ja.
1: Weißt du noch, was euer letztes Konzert war, euer gemeinsames?
4: Ja, das war tatsächlich in Stuttgart, das war bei Pink.
1: Cool.
4: Ja, also wir haben uns schon immer richtig gute Sachen ausgesucht.
1: Wäre ja auch blöd, wenn es anders wäre. Ja. Wenn dann schon was Spaß macht.
4: Ja, genau.
1: Sie denn so als Freundin? Also sie ist ja Profisportlerin durch und durch. Wenn man auch so auf ihre Erfolge guckt, dann weiß man, merkt man eigentlich ganz schnell, geht nur mit sehr viel Disziplin. Wenn ihr jetzt zusammen unterwegs seid, wie ist sie da? Ist sie auch die Profisportlerin? Müsst ihr da um 6 Uhr raus und dann ist Programm oder darfst du ausschlafen?
4: Nein, das ist eher gemütlich dann. Also Anja ist jetzt auch, glaube ich, jetzt nicht so die Frühaufsteherin. Also ja, und nee, die hat dann immer schon also wenn wir uns so unter der Woche oder mal an einem Abend treffen oder an einem Nachmittag, dann hat sie ihr Sport einfach schon gemacht. Oder sie legt dann auch tatsächlich einfach den, das Treffen auf einen Tag, wo sie kein Training hat oder nur eben mal eine Stunde trainieren muss und eben keine langen Trainingseinheiten machen muss. Aber es ist auch oft so, dass sie sagen, okay, wir treffen uns mittags und dann hat sie morgens schon eben eine Einheit gemacht und abends muss sie halt nochmal eine Stunde auf die Rolle oder sonst irgendwo. Also das ist schon, das ist immer bestimmend natürlich dann, ne? Also auch am Wochenende oder so. Aber das, damit, da wächst man rein und das ist dann auch so. Das ist eben dieses Bedingungslose, dass man sich halt dem anderen dann auch Rücksicht nimmt drauf. Also das gehört halt einfach dazu.
1: Was würdest du denn sagen, beeindruckt dich am meisten an Anja?
4: Ja, dass sie eben vor allem so tough da dran geblieben ist am Sport, weil wenn sie da wirklich auf andere gehört hätte oder Rücksicht genommen hätte, dann wäre sie jetzt nie da, wo sie jetzt ist mit den Erfolgen.

0: Also dann hätte sie relativ schnell, also am Anfang ist sie immer viel Handbike auch gefahren und da hat sie auch schon immer viel alleine gemacht. Und dann später, als es dann so Richtung Langlauf ging, hieß es halt auch oft, das wird eh nichts und also es sind eh die anderen besser und wird halt da auch leider immer viel verglichen und man hat dann immer so Lieblinge, die werden halt dann immer besonders hervorgehoben beim Training und die eigenen Stärken werden dann weniger unterstützt und dass sie da einfach wirklich bei sich geblieben ist und dran geblieben ist und mit ihren Eltern dann einfach gesagt hat, okay, ihr unterstützt mich dabei und ich gebe mein Bestes und dann wird es auch funktionieren und man sieht jetzt ja über die, ja, ist ja schon Jahrzehnte jetzt schon, über Jahrzehnte sozusagen, wo Anja Sport macht und da in dem Bereich drin ist, ja, dass das funktioniert, finde ich richtig beeindruckend. Und vor allem, dass sie eben bei sich bleibt und nicht jetzt wegen dem Erfolg irgendwie abgehoben wird oder deswegen jetzt keine Zeit mehr hat oder ja, da trotzdem da ist.
1: Immer noch die Alte, sozusagen.
0: Ja.
1: Du hast gerade auch, sag ich mal, den Erfolg von ihr ein bisschen angesprochen. Sie hat dann eigentlich ziemlich überraschend direkt bei ihren ersten Paralympischen Spielen die Goldmedaille geholt. Hast du das damals live gesehen?
0: Genau, ich habe es gesehen und das war ganz spannend, weil das das war einen Tag oder einen Abend vor meiner Abschlussprüfung von der Physiotherapie und das war so, oh Gott, ich muss eigentlich lernen, aber nee, das geht nicht, ich muss das Rennen angucken und das war natürlich irre und da freut man sich natürlich dann, wenn als sie dann Gold gewonnen hat und dann für ihre jahrelangen Bemühungen da belohnt wird. Und ja, das ist dann freut man sich riesig. Also ja.
1: War für dich auch von zu Hause ein emotionaler Moment dann damals?
0: Ja, auf jeden Fall. Also ich musste ein paar Tränen vergießen.
1: Freudentränen, aber das sind dann die schönsten.
0: Ja. Mit ihrem Partner. Wir sind dann dahin gefahren natürlich und wir waren live dabei, als Anja die ersten zwei Medaillen geholt hat. Und klar, die Stimmung und es ist natürlich dann irgendwie irre, wenn man dann Anja am Start sieht und dann auf der Strecke sieht und ihr immer wieder zurufen kann. Ja, es ist einfach was ganz Besonderes gewesen und ja, auch abends, dass man dann nochmal mit ihr zusammensitzen konnte oder sie kurz an der Strecke nochmal sehen konnte und ja, es war sehr aufregendes Wochenende und ein sehr tolles Wochenende und vor allem, dass sie dann eben auch noch so erfolgreich war und gleich beim ersten Rennen ihren Wunsch erfüllt hat, mit einer Medaille nach Hause zu bringen und da war ja so der Druck auch ein bisschen raus und man hat das ja erfüllt, was gewünscht war und dann ist gut und dann ja, ging es halt ja nochmal richtig ab. Also,
1: konntet ihr schön feiern?
0: Ja. Nee, das war dann auch schön. Dann hat sie sich auch den einen Abend noch Zeit genommen und hat bei uns im Hotel gegessen. Und das war natürlich dann auch für das familiengeführte Hotel, wo die auch schon öfters waren zum Trainingslager oder so mal, war natürlich toll, dass Anja dann an dem Abend zu uns zum Essen gekommen ist. Und ja, haben sich alle riesig gefreut. Ja.
1: Was würdest du denn, wenn du sie jetzt ohne groß nachzudenken in einem Wort beschreiben müsstest, was wäre denn das passende Wort für Anja?
0: Ich sag gern manchmal du Tier zu ihr, weil ja, das, weil sie das so durchzieht. Also,
1: tierisch gut einfach.
0: Tierisch gut, ja.
1: Die Tiere verbinden euch ja auch ein Stück weit. Du hast ja vorne gesagt, Tiere und Sport waren's. Ja. Von daher passt ja ganz gut. Und wenn du ihr jetzt noch was, ich sag mal, mit auf den Weg geben könntest. Sie hört es ja jetzt auch dann zum ersten Mal. Was würdest du ihr denn gerne sagen?
0: Ja, dass sie Anja bleibt, wie du bist. Bleib weiterhin dir treu, in deiner Seele stark und du bist großartig.
1: Jo. Einmal durchatmen. sehr schön. Ich entnehme deine, gleich deiner ersten Reaktion konnte ich entnehmen, dass du nichts geahnt hast, würde ich sagen. Also Nein. hat Tolke dich gehalten.
2: Wusstest du nicht?
0: Nein.
1: Sehr gut. Dann an dieser Stelle, Tolke, du hörst mit Sicherheit zu. Vielen Dank fürs Dichthalten. Und ein weiteres Dankeschön an deinen Papa, Volker. Der hat mir nämlich den Kontakt verschafft, falls du dich fragst.
3: Na, da haben alle einen Volltreffer gelandet, würde ich mal sagen.
1: Ja, toll, sie war gleich bereit und wie geht's dir damit, was du gehört hast?
3: Ja, ich muss strahlen. Na, also sie hat besser ins Ziel getroffen, wie ich jemals beim Biathlon könnte. Also ich glaube, unsere Freundschaft, so gut hätte ich sie nicht beschreiben können oder so die perfekten Worte dafür finden können. Also sie hat wirklich von unserem Kennenlernen bis jetzt einen Nagel auf den Kopf getroffen, würde ich sagen. Also,
1: sehr schön. Und bin tollen, tollen Spitznamen hat sie für dich. Ja, Anja, du Tier.
3: Nur von ihr klingt so nett, ja.
2: Absolut. Also wir haben ja immer wieder mal Best-Buddy-Gespräche hier in diesem Podcast und wir fassen den Begriff eigentlich sehr weit. Also es ist mal eine Kollegin oder ein Kollege. Das kann auch eine Zufallsbekanntschaft sein. Dann ist es ein Verwandter, Geschwisterteil, Bruder, Schwester. Alles hatten wir schon. Ja. Ich hatte tatsächlich noch nie das Gefühl, das ist wirklich der Best-Buddy. Also ich habe es ja auch vorher hören dürfen und habe gedacht, ja, das ist so toll, wie sie das beschreibt, und sie hat zweimal gesagt, ich weiß nicht, ob dir das aufgefallen ist, dass man einfach füreinander da ist, bedingungslos. Ich fand das eine wunderschöne Formulierung. Wäre mir, glaube ich, auch im Kontext mit Freundschaften jetzt erstmal so nicht eingefallen. Ja. Aber das scheint für sie und für euch auch eine Kategorie zu sein, oder?
3: Auf jeden Fall, ja. Also das meine ich mit Volltreffer gelandet. Mhm. Ja, hat sie genau das richtige Wort, glaube ich, gefunden, um unsere Freundschaft auch zu beschreiben. Und ich glaube, auch nur so geht es über die ganzen Jahre. Wie gesagt, seit ich in der zweiten Klasse bin, ist sie Teil von meinem Leben und also Best Buddy und einfach Familie. Also sie gehört einfach zur Familie, wie sie gesagt hat. Der Schwesterersatz oder ist einfach Vollmitglied bei uns und ich bei ihr, so fühle ich mich auch. Ja. Und das ist einfach eine ganz besondere Ebene von Freundschaft. Und wie sie sagt, wir respektieren unsere Leben und dann gibt es vielleicht auch mal eine kleine Pause, aber wir sind bedingungslos füreinander da. Also sobald einer anruft oder irgendwas passiert, sind wir da füreinander. Und in den letzten Jahren auch wieder richtig mehr, auch wenn unser Alltag uns beide gut beschäftigt und uns auch Wochen dann mal auseinanderhält, aber gefühlt halt nicht. So.
1: Ja. Ist ja außergewöhnlich, weil ihr wart ja nicht mal in derselben Schulklasse.
3: Nee.
1: Und trotzdem dann beste Freundin zu werden, finde ich jetzt, weil meistens sind es ja dann so eher die direkten Schulfreunde, aber es ist halt dann doch dieser Sport, ne, der euch...
3: Ja, ich glaube, das macht es auch nachhaltiger irgendwie, weil eben alle Schulfreundschaften hatte ich auch einige natürlich, aber jetzt keine, die bis jetzt angehalten haben. Und bei ihr war es eben von Anfang an eine andere Verbundenheit oder eine andere Gemeinsamkeit, ein anderes Level von Freundschaft, ein anderer Zusammenhalt. Ich glaube, das macht es nachhaltig.
2: Ja. Ich finde vielleicht das noch, den Spitznamen, den sie gesucht hat, da habe ich auch drüber nachgedacht, der geht ja so ein bisschen in zwei Richtungen. Natürlich, du bist das Tier, weil du einfach eine leistungsstarke, willensstarke Persönlichkeit bist. Ich glaube, das hat jetzt mittlerweile jeder erspürt. Da bist du einfach das Leistungstier, aber dann bist du vielleicht das liebevolle Tier. Irgendwie klang das so bei ihr, dass das doppeldeutig war.
3: Abgesehen vom Sport auf jeden Fall. Ja. Also da bin ich eher zahm.
2: Das Kuscheltier.
3: Und ruhig.
1: Ja. Genau. Ich habe dich, das ist natürlich gemein, weil du hast zugehört, aber ich habe dich natürlich ein bisschen beobachtet und deine Reaktionen abgeschätzt. Ich habe ja gewusst, das kommt. Es gab zum Beispiel eine Szene, die sie ganz schön, fand ich, beschrieben hat als Kinder. Kinder fanden dann diesen Rollstuhl so toll und dann hast du ihn quasi ausgeliehen, dann sind die da den Berg runtergeheizt. Da habe ich gesehen, da musstest du sehr lachen.
3: Ja.
1: Tolke hat mir auch, ich habe so ein paar Insider, jetzt weißt du übrigens, wer meine Informantin war.
3: Ja, danke. War. Okay. Erklärt einiges.
1: Erklärt. Genau. Du bist ja privat, findet man nicht so viel raus, aber ich habe dann doch ein paar private Infos rausgefunden und dank Tolke.
3: Danke.
1: Genau. Sie hat mir zum Beispiel auch gesagt, dass du eben nicht nur Berge runterfährst, sondern dass du im Frankreich-Urlaub auch Riesenberge auf deinen Skirollern hochfährst.
3: Ja.
1: Was machst du da?
3: Ja, das meinte ich vorher mit Zusatzprogramm und Extra-Trainingslager. Mittlerweile Standard im September immer in die Provence zu gehen. Und natürlich den mythischen Berg Mont Ventoux, den alle Radfahrer eigentlich kennen, ja, und schätzen wissen. Schon immer unser Lieblingsfamilienberg, weil wir schon immer Südfrankreich affin waren und auf der Runterfahrt da immer über den Mont Ventoux gefahren sind. Und deswegen war mein Ziel, ich will da einmal mit dem Schlitten hochrollern.
1: Also nicht mit dem Handbike, ne, sondern wirklich?
3: Ich bin mal das obere Stück, bin ich mal mit dem Handbike hoch, aber nie ganz. Und seitdem ich eben im Langlauf so aktiv bin, dachte ich, will da einmal hochrollern. Das ist mein Ziel. Und seitdem mache ich das jedes Jahr. Das ist jetzt Tradition geworden, genau. Ja. Also sind dann von so aus, das ist die schöne, die lange Variante, um auf den Berg zu kommen, sind 25 Kilometer, 1100 Höhenmeter. Und so in 3,5 Stunden oder so bin ich dann oben.
1: Wahnsinn. Wahnsinn. Mit deinen Stöcken.
3: Mit Stöcken, und dann genau. Und ich merke immer, wenn, also es sind ja viele Radfahrer dann logischerweise unterwegs. Genau. Und wenn man bemerkt, bei denen so langsam kommt die Müdigkeit und man überholt sich dann also ab und zu gegenseitig und dann sehen sie mich und denken, okay, also wenn die das so schafft, dann komme ich da auch noch hoch. Ja. Und natürlich viel Hupen von Motorrädern und Autos und oben gibt es immer Standing Ovations, wenn ich dann ganz oben ankomme. Das ist ja wirklich süß von den Leuten, ein bisschen peinlich, aber auch wirklich süß und immer toll.
1: Du denkst immer, oh nein, ja, jetzt komme ich gleich hoch.
3: Ja, genau.
1: Aber wie sind dann die Reaktionen oben, also Standing Ovations, und kommen die Leute dann auf dich zu und sagen, hey, irre, was machst du da?
3: Ja, vor allem, weil sie unterwegs, wenn sie mich dann überholen, nicht glauben, dass ich wirklich ganz hoch komme. Und wenn die dann zufälligerweise auch noch oben sind und dann komme ich wirklich um die Ecke und dann gibt's
1: oder
3: ja
1: du wartest nicht. Du wartest schon oben, ja, ganz genau, entspannt, genau, mit deinem ersten,
3: seid ja auch mal da. Genau. Naja, aber ist schon immer baffe Blicke und kommt dann schon mal, klopft mal auf die Schulter oder ja.
2: Aber ehrlich gesagt, da ist jetzt wieder das Tier.
3: Ja. Ja, da hat sie vollkommen recht.
1: Das stimmt.
2: Krass.
1: Ja. Wahnsinn, finde ich. Ja. Also jeder, der schon mal mit dem Fahrrad einen steilen Berg hochgefahren ist, also ich brauche nicht so einen steilen Berg, um echt aus der Puste zu sein, finde ich Wahnsinn. Und ich meine, das ist ja reine Armbelastung. Also,
3: ja. Krass. Ich mache halt nichts anderes. Gell?
1: Krass.
3: Ja.
1: Anja, du Tier, wirklich.
2: Ja, aber das finde ich auch immer. Das ist übrigens, das ist ein O-Ton. Wer hatte denn den? Ich mache ja nichts anderes. Da ging es um ein Weltmeistertor. Ich glaube, ach Gott, wer war denn das? Da fragte der Reporter dann auch, sag mal, wie hast du das gemacht? Hast du den Ball genau in der Sekunde? Oder sagte der einfach nur, ich komme gleich auf den Namen. Ich mache ja den ganzen Tag nichts anderes. Das ist so entwaffnend, weil das stimmt, aber trotzdem nötigt es einem natürlich Respekt ab.
3: Ja,
2: also das ist natürlich, für dich ist es Alltag.
1: Und ich meine, es ist natürlich nicht. Apropos so. Nichts anderes machen, ich meine, das ist ja eigentlich das Irre sogar dabei, weil du hast ja die totale Belastung immer nur im Oberkörper. Du kannst, also du hast ja gar keinen Ausgleich. Ja, nee. Jetzt.
3: Das ist auch das Schwierige eben, genau. Dass halt, egal was ich mache, es wird immer so ziemlich dasselbe belastet.
1: Und wie machst du das? Weil das ist, also ist ja auch anfällig dann, dass du mal verletzt bist? Oder?
3: Ja, also Klopf auf Holz. Also bis jetzt hatte ich wirklich keine schlimmeren Verletzungen, nichts Gravierendes. Aber klar, das ist, weil mein Papa und ich schon auch von Anfang an darauf achten, es nicht zu übertreiben und einfach langfristig zu denken. Mhm. Also es gibt erstens mal eine lange sportliche Karriere und dann gibt es noch ein Leben nach dem Sport, wo ich eben meine Arme auch brauche, sonst bin ich verloren. Mhm. Das heißt, man muss alles ein bisschen vorsichtig und lieber einen Gang runterschalten und mit Bedacht arbeiten und lieber dann mal ein bisschen weniger statt mehr.
2: Mhm. Ja. Und auch schon bewusst gucken, welche Muskelpartien wo befestigt trainiert.
3: Man merkt ja über die Jahre, was sind so die Schwachstellen, also woran kann ich arbeiten, was kann ich stärken und wo muss ich wirklich dauerhaft aufpassen und darf es einfach nicht übertreiben. Zum Beispiel meine Unterarme sind brutal anfällig und da darf ich es im Krafttraining dann einfach nicht übertreiben, damit ich eben beim Rollern da keine Probleme kriege und so.
1: Das anfällig für dann Krampf oder?
3: Ja, die gehen dann genau einfach zu und tun dann halt mordsmäßig weh. Wir hatten früher einen Krafttest von der Nationalmannschaft, da haben wir halt, mach so viele Klimmzüge, wie du kannst, und ich bin relativ leicht und stark und ich schaffe ziemlich viele.
1: Nenn mal eine Zahl, komm.
3: Ja, über 50 auf jeden Fall. Und da habe ich es halt dann übertrieben und am nächsten Morgen war halt der Ofen aus und ich konnte gar nichts mehr. Und seitdem mache ich keine Klimmzüge mehr. Also nicht auf maximal zumindest.
1: Mhm. Mhm. Ja. 50 ist auch.
3: Ja, ich für was auch, bringt mir nichts. Also ja.
2: Ja, genau. Ich meine, das kippt ja dann. Da muss man ja tatsächlich.
3: Nur weil ich es kann, muss ich es nicht unbedingt machen.
2: Also, ja. Krass. Ja, Genau. Ich hatte, genau, es sind ja immer so Begriffe, die ich mir aufschreibe. Und jetzt war ich durch Tolke so geflasht, dass ich mir gar nichts aufgeschrieben habe. Du musst weiter, weil ich, genau.
3: So ein Best Buddy findet ihr nie wieder, sage ich euch.
1: Genau. Ja, ich habe mir natürlich noch was notiert.
2: Ja, das ist zweit.

0: So. Schaffst du eh nicht.
1: Eher trotz. Also manch einer würde vielleicht sagen, gut, dann nicht. Dann rutscht mir der Buckel runter und ich gehe und mache was anderes. Aber ich wollte dann eher, oder ich hatte dann eher den Willen zu zeigen, dass ich es halt doch kann. Und dass ich besser bin, wie die alle denken. Und mir nichts zutrauen und ich dann zeige, hallo, hier bin ich.
0: Hat geklappt.
1: Und hat so viel besser geklappt, wie ich es mir hätte jemals erträumen können. Aber ich war also vor 2011, war meine erste Weltmeisterschaft. Da habe ich mich qualifiziert und keiner wollte mich mitnehmen vom Verband. Und der damalige Bundestrainer wollte mich eigentlich nicht mitnehmen. Und da hat mein Vater dann wirklich drum gekämpft, dass ich es...
0: Wieso? Ich meine, du qualifizierst dich? Und dann
1: ja, weil es halt trotzdem keiner das Potenzial gesehen hat. Hat halt gedacht, war Zufall oder keine Ahnung. Ja. Und natürlich war es von da immer noch ein weiter Weg. Also ich war immer noch weit weg von der Weltspitze, natürlich. Aber ich meine, ich war trotzdem auch erst 19.
0: Ja.
1: Also ja, da.
0: Und kam im Nachhinein noch mal jemand von diesen, ich nenne sie mal Hatern, auf dich zu und hat gesagt, boah, ey, Anja, es tut mir leid, ich habe dich nicht mitgenommen oder was, ich habe mich getäuscht. Oder ist das bei Sportler sind ja manchmal ein bisschen speziell, oder sind die dann, ist das Ego so groß, dass man das nicht schafft?
1: Ja, es geht dann eher in die klassische Richtung von, ich habe es immer gewusst.
0: Ah ja, okay, ah, okay. Selber auf die Schulter klopfen.
1: Wo man dann mal kurz auf die Zunge beißen muss.
0: Ah ja, okay. Das kann ich mir vorstellen, ja. Ärgerlich.
1: Ja. Ja. Aber ja, es gehört dazu und wie sie gesagt hat, es gehört zu meinem Weg und hat mich schon auch ein bisschen in die richtige, also in meine richtige Richtung gebracht, eben Dinge selber in die Hand zu nehmen und auf mein Bauchgefühl zu hören und selber zu wissen, einfach ein mündiger Athlet zu sein und selber zu wissen, was ich brauche und auf meine Stärken zu vertrauen. Es ist dann schon viel Verantwortung, weil ich einfach selber Entscheidungen treffe und dafür nachher gerade stehen muss, wenn es nicht läuft, dann bin halt nur ich verantwortlich und die Trainer können sagen, na siehste, hätte ich mal so gemacht, wie ich gesagt habe. Das ist natürlich dann einfach Druck und Verantwortung, aber die übernehme ich in dem Fall gern.
0: Ja, und hatte ich ja auch weit. Vielleicht ist es auch dieser Trotz, ne? So, also, wer weiß, wenn es anders gewesen wäre, vielleicht ist dann irgendwie, fehlt dann das letzte Prozent und so ist man vielleicht da, dass man sagt, ihr Piep, euch zeige ich es jetzt.
2: Aber es ist ein interessanter Begriff, den du gerade verwendet hast, was im Profisport ja oft, oder ich mich auch oft frage, wann ist man ein mündiger Athlet? Also wann ist man so selbstbestimmt und trotzdem bist du ja immer in einem Trainingsgefüge, in einem Verbandsgefüge. Also du bist ja, titschst ja immer hin und her zwischen verschiedenen Interessen. Ja. Wann fühlst du dich, oder hast du gemerkt, doch, ich bin selbstbestimmt und eine mündige Athletin?
1: Ja, ist auch ein Prozess, also sicherlich nicht von Anfang an, sicherlich 2014 bei meinen ersten Spielen noch nicht, auch wenn ich da schon teilweise irgendwie auch meinen Weg gegangen bin, aber trotzdem hätte ich nicht gesagt, ich bin mündiger Athlet und ich entscheide das selber. Mhm. Das ist schon ein Prozess über die Jahre, wo ich dann, wenn halt ein Trainervorschlag kam, dann gesagt habe, ich würde es aber lieber so und so machen und ich fühle es besser so und so und mittlerweile bekomme ich auch keine Trainingspläne mehr, also schon viele, viele Jahre nicht, weil ich sie dann eh nicht befolgt habe, sondern mein eigenes Ding gemacht habe und deswegen kriege ich mittlerweile schon keine mehr geschickt. Und das finde ich ist dann schon ein mündiger Athlet, der sich eben selber um das tägliche Programm kümmert, so wie ich das mache und eben dann einfach fühle, was mir gut tut und was nicht. Also so viele jetzt im Nachwuchsbereich, wo ich mitbekomme, die einfach halt blind machen, was ihnen gesagt wird und dann am Ende gar nicht wissen, ob das eigentlich gut ist, ob schlecht ist oder was bringt mir das. Und wenn sie plötzlich selber sagen müssten, was gestalte mal dein Training die nächste Woche, dann wäre einfach blank. Mhm. Dann wäre halt nichts da.
0: Ja, und das die Selbstständigkeit.
1: Finde ich schwierig. Ja, ja. Weil einfach, jeder ist individuell. Klar kann man einen groben Plan machen, wenn wir auf Lehrgängen sind oder so, da trainieren wir ja auch zusammen und ähnliche Programme. Aber trotzdem sage ich dann, aber da würde ich es vielleicht doch mal gern anders machen. Und weil mir das besser tut. So.
0: Aber dann ist das so der Weg, den du gehst, auch ne, mit deinem Papa als Trainer und da in Stammheim auf den Feldern und dein eigenes Ding. Ist das dann schon eher was Außergewöhnliches, oder? Weil, also weiß es nicht, wie das typischerweise ist, aber ich habe mir immer vorgestellt, ja, man ist dann halt im Olympiasportzentrum oder hier und hat seinen festen Trainer oder Trainerin und kriegt Trainingspläne und Ernährungspläne und ist das dann außergewöhnlich, wie du es machst, würdest du sagen?
1: Ja, es kommt bestimmt ein paar Mal in Deutschland vor von anderen Athleten in anderen Bereichen, Sommer wie Winter. gehen Athleten schon auch ihren eigenen Weg, aber die meisten auf jeden Fall, die sind in der Gruppe, einfach weil sie auch am Stützpunkt halt wohnen und logischerweise trainiert man dann mit dem Team zusammen. So wie der Großteil von meiner Nationalmannschaft, die halt die meisten in Freiburg wohnen.

0: und da halt die Trainer das ganze Jahr um sich haben und ich halt in Stuttgart bin. War auch mal eine Zeit lang klar von meinen Trainern gewünscht, dass ich runterkomme und halt mich in die Gruppe da integriere. Aber ich habe mich immer geweigert und bin standhaft geblieben und in Stuttgart geblieben. Und das hat den Weg dann natürlich vereinfacht, weil ich einfach den Abstand habe dann und mal wochenlang meine Ruhe habe hier und mein Ding machen kann. Ist anders, wenn man direkt vor Ort wohnt. Da kann man dem Ganzen eher nicht so aus dem Weg gehen. Und dann ist auch wieder gut, wenn ich Lehrgang habe und mal einfach ein anderes Programm vorgeschrieben kriege und einfach auch mal mich da reinzwängen muss, weil es läuft ja nicht immer alles so, wie man will. Ne? Muss man auch mal durch.
1: Aber das ist ja auch was Mündiges, ja? Zu entscheiden, man geht dann nicht dahin. Hast du mal überlegt, also wenn man dir so zuhört, ist es natürlich auch sehr, sehr viel an Wissen, was du akkumulierst, wie es in deinen Sportarten abläuft, wie es geht. Hast du mal überlegt, es weiterzugeben an jüngere Sportlerinnen und Sportler? Vielleicht hier beim MTV, keine Ahnung. Aber weil es wäre ja eigentlich schade, wenn das Wissen nicht irgendwie erhalten bleibt. Weil das ist ja über die Jahre so, so viel wahrscheinlich.
0: Ja, es ist mir auch erst, also wirklich nicht von Anfang an bewusst gewesen, dass ich eben so viel Wissen und Erfahrung mit mir trage. Mhm. Und wenn ich dann ab und zu hier bin und jetzt bei den Parasportlern, wenn die samstags hier trainieren und ich dann mal da bin und die sehe und dann einfach die auf mich zukommen und Fragen stellen oder ich dann halt in der Unterhaltung was mitbekomme und dann doch merke, hey, ich kann da was beitragen oder ich kann Erfahrung weitergeben oder es muss nicht alles so sein, wie derjenige das sagt. Es gibt auch andere Wege und das mal aufzeigen, klar. Also im Moment zeitlich natürlich einfach schwierig, aber ich glaube, nach der sportlichen Karriere würde ich da schon gucken, dass ich da irgendwie in irgendeiner Form erhalten bleibe und Hilfestellung geben kann vielleicht. Ja, wäre schon schön.
2: Ja. Ja, ist ja ein Haufen Wissen und wäre gut, aber du weißt noch nicht, wann das ist. Also jetzt erstmal die nächsten Olympischen, hast du gesagt.
0: Ja, immer 4 Jahre.
2: Kannst du dir, 4 Jahre. Also nur 4 Jahre.
0: Nur 4 Jahre.
1: Du hast so eine innere Uhr, also alle 4 Jahre.
0: Ja, sowieso, danach ist Plank. Danach existiert nicht.
2: Wie damals bei der Zieleinfahrt in Sochi. Ja, ja. Schwarzbild. So, wo bin ich?
0: So ähnlich.
1: Naja, aber du verfolgst das wahrscheinlich dann schon. Ich habe dann, auch als ich mich vorbereitet habe, wann hatte ich das letzte Mal Kontakt zu dem Thema Olympische Spiele? Und dann war das jetzt Hamburg, die beschlossen haben, nicht die Spiele dort ausrichten zu wollen. Also als deutscher Standort, es ist ja überhaupt die Frage, ob es Deutschland da geworden wäre. Also es sind ja mehrere Stufen. Aber fand ich jetzt ganz interessant. Wie nimmst du so eine Diskussion wahr? Hast du das auch verfolgt? Ja,
0: ja, schon, ja, natürlich. Ne? Gut, erstens finde ich es schade, dass sie Nein gestimmt haben.
1: Ging mir jetzt auch so, aber dann habe ich versucht, mir die andere Seite vorzustellen. Aber gut, ja.
0: Also ich meine, ganz ehrlich, Hauptsache, es kommen mal wieder Spiele nach Deutschland. Ich glaube, das könnte uns schon gut tun mit der aktuellen Stimmungslage, wo alle negativ und am Brutteln und alles schwarz sehen. Und also ich glaube schon, dass, klar, es ist eine große Investition, aber das ist eine Investition in die Gesellschaft eigentlich. Also es sollte, wenn man es richtig macht, nachhaltig sein. Ich sage immer gern London 2012, wie die Stadt, wie das ganze Land davon profitiert hat. Nicht nur Sportler, sondern die gesamte Bevölkerung. Weil einfach vieles barrierefreier wurde, modernisiert wurde. Sportanlagen, Freizeitanlagen für alle nachhaltig da sind. Und es ist einfach ein Fest der Menschheit, so ein Fest des Buntseins, also der Mixtur an Kulturen und ein Zusammenkommen. Und das, was ich am Sport auch so toll finde, wenn ich unterwegs bin, andere Länder kennenlernen, andere Nationen kennenlernen, andere Menschen kennenlernen und sehen, oh, so unterschiedlich sind wir alle gar nicht und eher das Feiern, was uns dann unterschiedlich macht. Und ich finde, das wird einer Gesellschaft aktuell ganz gut tun.
1: Mhm. Ja, schöner Gedanke, ne?
2: Ja, total. Gibt's ein olympisches Spiel nanntest du dir mal gerne aussuchen, wenn du dir eins aussuchen könntest.
0: Wenn ich mir eins aussuchen könnte.
2: So kulturell, wo du sagst,
1: der fand jetzt Paris ganz schön.
0: Um mich eigentlich habe ich mich wirklich total auf Europa mal gefreut. Ja. Also ich fand, ist jetzt gerade aktuell nicht toll zu sagen, aber ich fand es auch mal spannend, in Russland zu sein. Jetzt aktuell natürlich kann ich es mir um Gottes Willen nicht mehr vorstellen. Aber eigentlich umso schade, weil die Menschen alle so toll waren und wir haben ja auch eine große russische Mannschaft gehabt, jetzt in Zukunft vermutlich dann bald wieder, die alle total nett waren und so gastfreundlich, wenn wir dort waren, für Wettkämpfe und einfach schade, dass das so
1: weltpolitisch kaputt gemacht wird.
0: Genau.
2: Ja.
0: Und deswegen, Asien war total spannend, ja, weil ich weiß nicht, ob ich sonst überhaupt mal nach Korea, Japan oder China gekommen wäre. Also war super, super spannend und einfach nur positive Erfahrungen auch. Also so herzlich alle und so begeistert alle und einfach immer ein Fest. Und klar, Südamerika wäre echt mal cool.
2: Mhm. Ja, in den Anden hat man ja auch Schnee.
0: Australien.
2: Ja, cool. Australien. Ja. Ja, man muss halt immer gucken, wo Neuseeland?
0: Hm? Ja, Schnee. Neuseeland, traumhaft im Sommer zum Langlaufen. Ja,
2: wir gucken mal, was wir da machen können. Also Stefan und ich, wir reden mal mit den Verantwortlichen.
1: Ja, dass wir dann Stuttgart dort vor Ort machen.
2: Genau.
1: Gute Idee. Aber das ist ja das Schöne am Podcast, wir können ja von Australien oder Neuseeland sofort wieder zurückkommen, nämlich hierhin. Was für eine Überleitung.
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1: Ja, wir haben einen Fragebogen, der gehört zu Sprich Stuttgart, seit es diesen Podcast gibt. Und ich suche ihn, aber vielleicht magst du mal anfangen.
2: Ich habe meinen hier. Ja. Ja. Ich finde, das habe ich oft gehört, so ein bisschen klassische Einstiegsfrage, wenn ich die jetzt stellen darf.
1: Ja, natürlich.
2: Anja, du kommst von den Paralympischen Spielen nach Hause mit dem Flieger, landest in Stuttgart und siehst den Fernsehturm. Mhm. Was fühlst du?
0: Heimat. Da ist schon, egal ob jetzt mit Flieger oder mit dem Auto nach Hause kommen, als erstes sieht man oft den Fernsehturm und ist schon ein bisschen wie so der Leuchtturm vom Heimathafen. Also einfach so ein Ankommen daheim. Ja.
1: Was für ein schönes Bild. Ich muss es mir aufschreiben. Der Leuchtturm vom Heimathafen. Das finde ich echt, das trifft's.
2: Das tauschen wir jetzt hier aus in dem Fragebogen.
1: Wirklich.
2: Und du siehst den Leuchtturm des Heimathafens Stuttgart.
1: Ja, das ist total super. Genau. Kannst du dich erinnern, du bist ja Stuttgarterin, wann dir bewusst geworden ist, dass du in Stuttgart lebst? Also gibt es so, weißt du, so Stuttgart-Impressions, die dich als Kind so beeindruckt haben, dass du sie heute noch weißt? Ja.
0: Gute Frage, ja.
1: Ja, ist genau, wir bohren ein bisschen.
0: Ja, ich glaube, also tatsächlich so als Kind, was einen da natürlich begeistert, so ist das Straßenbahnfahren.
1: Ja,
0: ich glaube, so die alte Straßenbahn, der alte 15er von Stammheim, schon Richtung Fernsehturm hoch, so durch die Stadt.
2: Ich glaub, diesen schönen alten Sitzen.
0: Ja. Ab und zu, wenn ich zum OSP fahre, unten fährt ja oft die Museumsbahn. Ist schon immer ein netter Anblick, muss ich sagen.
1: Es ist ein schönes Bild, das wir auch alle vor Augen haben. Jetzt bist du ja im Rollstuhl und dann ist natürlich die Frage, ist diese Stadt eigentlich freundlich zu den Rollstuhlfahrerinnen und Rollstuhlfahrern? Wie empfindest du das?
0: Nein.
2: Autostadt, ne?
0: Ja, relativ einfach. Ich meine, jein, Autostadt auch nur so halb. Also wäre schön, wenn es für mich, ich weiß, wollen nicht alle hören, aber wenn es noch mehr Autostadt wäre, weil Auto für mich einfach Freiheit bedeutet.
1: Ja, klar.
0: So,
1: na, also du hast ein Auto, du fährst mit dem Auto selber, kannst, genau.
0: Also das ist klar, einfach die einzige Möglichkeit, selber wirklich mal alleine von A nach B zu kommen. Ja. Weil öffentlich in Stuttgart, auch wenn ich gerade Straßenbahn gesagt habe, aber als Kind war ich halt noch handlicher und einfach mal unter den Arm zu klemmen, war nicht so kompliziert. Heutzutage geht es nicht mehr so. Mit dem ganzen Krafttraining bin ich doch ein bisschen schwerer geworden.
1: Gibt ein paar Muskeln.
0: deswegen, ja, also öffentlich fahren ist einfach keine Option für mich. Das ist einfach schrecklich in Stuttgart und deswegen, ja, Auto.
1: Ja, aber
0: generell, genau, also
1: ist es eine, wie sagt man, eine behindertenfreundliche Stadt? Ist bestimmt falsche
0: Vokabel. Geht so, also ich merke es immer, wenn ich mit Leuten unterwegs bin, die nicht oft mit Rollstuhlfahrern unterwegs sind, plötzlich laufen wir in komplett andere Richtungen, weil ich denke, aber wo gehst du lang? Ich muss da lang. Dann, aber das ist der richtige, das ist der direkte Weg, aber da Treppen, Kopfsteinpflaster, hohe Randsteine, was weiß ich, irgendwas.
1: Alles, was.
0: Genau, also in Stuttgart kenne ich mich mittlerweile aus, die Umwege und Wege, die ich nehmen kann, natürlich, aber es ist trotzdem jedes Mal, wenn ich wohin gehe, wo ich mich vielleicht doch nicht super auskenne, eine Vorbereitung. Also du musst halt Google Maps herhalten und Leute fragen, die sich dort auskennen und hey, was für Hindernisse gibt es da, wie sieht es aus? Es ist jetzt halt einfach nicht alles spontan möglich. So.
1: Ich hätte ja gedacht, dass sich das ein bisschen ändert, dadurch, dass Stuttgart auch zu einer Fahrradstadt wird und man da vielleicht an Übergänge oder so eher denkt, aber es ist nicht so? Oder
0: wie es ist dann halt wie bei Radwegen typisch immer so angefangen, aber nicht vollendet.
1: Ja.
0: Also es sind dann mal 200 Meter sind top und auf einmal hört es auf.
1: Ja, super.
0: Und dann steht man da und denkt, und jetzt kann ich wieder zurück.
1: Ja.
0: Also es wird halt einfach nichts durchgezogen.
2: Mhm. Hast du das Gefühl, es ändert sich trotzdem? Oder hat es jetzt, oder ist das, weil ich meine, Baustellen sind immer da in Stuttgart.
0: Baustellen sind genügend da, ja. Ja, also ich denke zumindest, wenn jetzt neue Gebäude und so gemacht werden, dass da zumindest dran gedacht wird, dass es vielleicht eine Rampe auch am Haupteingang gibt, dass ich nicht durch den Hintereingang und Lieferanteneingang muss immer und dass vielleicht nicht alles mit Kopfsteinpflaster

0: schon belegt wird, sondern mhm. mit einer Fläche, wo ich mhm. auch nicht drüber stolpern muss.
1: Ja, so, was Glattes.
0: Ja. Das schon, wenn es neu gemacht wird, ja. Aber Stück für Stück.
1: Du hast jetzt auch schon einige Orte und Städte gesehen. Ich habe mir nämlich überlegt, die Frage, gibt es eine Stadt, in der du warst, die jetzt gerade auch beim Thema Inklusion, wo du sagen würdest, da könnte sich Stuttgart wirklich was von abgucken?
0: Also ich bin ja großer USA-Fan. Mhm. Auch aufgrund dessen, dass es mit dem Rollstuhl einfach super angenehm ist, zu bereisen dort.
1: Ja.
0: Und es trifft halt auch auf die Städte zu.
1: Mhm. Also, woran liegt das genau?
0: Dass von Anfang an einfach an Barrierefreiheit gedacht wurde.
2: Also mit der Planung
0: auch. Sie haben einfach den Platz natürlich auch, sich das leisten zu können, was in Stuttgart oder in deutschen Städten allgemein manchmal ein bisschen Mangelware ist. Verstehe ich auch. Aber ich muss einfach, wenn ich in der USA unterwegs bin, nichts planen. Ich weiß, es geht immer. Ich finde einen Parkplatz, ich komme aus meinem Auto, ich komme auf den Gehweg, ich komme ins Gebäude, ich komme durch Parks, ich komme an Sehenswürdigkeiten, es geht alles, die Aufzüge funktionieren. So,
2: also interessant.
0: Es ist, ja, einfach so entspannt.
1: Ja, verstehe ich. Da geht man da natürlich auch gerne hin, einfach, ne? Weil denn dieses, oh, jetzt muss ich es planen.
2: War mir natürlich überhaupt nicht bewusst, weil ich die Perspektive natürlich nicht habe. Finde das aber echt interessant.
0: Ja, also viele in meinem Freundeskreis und so lachen mich und sagen, ah, geht's schon wieder in die USA? Natürlich. Sag ich, ja, also erstens gibt es so viel zu sehen und zweitens ist es einfach so entspannt. Und in Europa gibt es auch so viel Natur und so viele schöne Städtchen und so, aber es ist alles anstrengend zu bereisen. Mhm. Und dort kann ich es einfach genießen.
2: Ja, es ist ein absolut verständliches, nachvollziehbares Kriterium. Ich versuche gerade zu überlegen, warum das bei denen dann baulich auch dann funktioniert. Wahrscheinlich, weil sie es auch, weil die jünger sind.
0: Ja, es ist schon, geht viel auf die Veteranen zurück, wie immer. Wie ich vorher schon gesagt habe, im Sport, die haben einfach ja einen brutalen Stellenwert da drüben.
2: Hoher Preis.
1: Ja, echt, und dann planen die quasi, planen die das dafür mit?
0: Ja.
1: Boah, das ist aber auch, hat aber auch eine Aussagekraft.
0: Aber die sind sich dessen halt bewusst und sie werden zumindest, also ich meine, ja, muss nicht sein, also. Aber sie werden danach schon ein bisschen verehrt halt und wird einfach geschaut, dass sie.
1: Klar, ich meine, es ist toll, dass das mitgedacht wird.
0: Klarkommen. Und davon profitieren natürlich andere auch. Mhm. Geht ja auch nicht nur um Rollstuhlfahrer, geht ja um Kinderwägen, um Rollator, keine Ahnung. Also, es betrifft ja so viele Menschen.
2: Ja.
0: Und ich sage immer, also einem Fußgänger tut es ja nicht weh, keine Treppe zu laufen.
2: Ja.
1: Also, ja, das stimmt.
2: So einfach.
1: Hast du recht, ja. Ich hätte eine Frage, die würde aber kurz von Stuttgart wegführen.
2: Werfen das Lasso.
1: Ich würde die Rampe nämlich einbauen, weil wir gerade bei Vorbilder bezüglich Städten sind. Ich wollte Sie vorhin fragen, da ist sie mir aber nicht eingefallen, als wir bei Nachwuchs waren. Du als junge Anja, hattest du Vorbilder? Vielleicht auch aus Stuttgart, dann habe ich wieder den Stuttgart-Bogen.
2: Nee, aber ist eine gute Frage.
1: Aber hattest du Vorbilder?
0: Ist eine gute Frage und eine total langweilige Antwort, weil nein, ich war nie der Typ für irgendwie ein bestimmtes Vorbild oder Heldenbild oder wo ich nacheifern will. Es waren, also niemand Bestimmtes. Ich habe dann so meine Ziele gehabt und meine Träume gehabt und dann natürlich schon nach links und rechts geschaut, aber mir von vielen dann was abgeschaut oder auch nicht, so will ich es machen oder so will ich es nicht machen. Aber niemand Bestimmtes tatsächlich.
2: Aber darf ich die Frage mal rumdrehen, weil wir haben hier das MTV-Magazin auf dem Tisch liegen, 1843 vereint. Du bist auf dem Cover.
0: Ja.
2: Daraus, indem ich, wir haben das zu Hause auch, wir sind ja auch Mitglied und dann liest man das durch und so und dann zack, kommt dann die Geschichte über dich. Da bist du Vorbild, oder?
0: Ja, also es kommt dann irgendwann mit der Rolle mit sich, wenn dann öfter über einen berichtet wird und dann hoffe ich, dass ich auch Dinge von mir gebe, die vorbildwürdig sind oder die manchen Leuten helfen oder Perspektive geben oder einfach ein Vorbild sein können. Hoffe ich, dass das möglich ist für mich.
2: Also, wer das hier hört, wird wahrscheinlich unterschreiben, doch, der Rolle wirst du natürlich schon gerecht, klar.
1: Ich muss sagen, ich bin beruhigt, dass du gesagt hast, du hast keine, weil ich finde, es wird einem oft so gesagt, du brauchst Vorbilder und da. Ich hatte bisher keins, aber du bist auf jeden Fall potenziell eins, muss ich sagen. Ja, das ist total beeindruckend. Finde ich spannend, so seinen eigenen Weg zu gehen. Ja. Und ich kann mir sehr gut vorstellen, dass du für auch viele junge Menschen einfach dann eine Vorbildfunktion einnimmst.
0: Ja, würde mich freuen, einfach, wenn viele daraus lernen, selbstbewusst zu sein und die eigene Meinung wertzuschätzen und dafür einzustehen. Ja.
2: Gut, kommen wir mal zurück zu unserem Fragebogen. Wir lassen nichts aus. Wo ist denn Stuttgart am schönsten für dich?
0: Überall von oben. Ah, ich meine, durch die tolle Lage, egal ob man jetzt vom Fernsehturm runterguckt, vom Leuchtturm des Heimathafens oder von sonstigen Aussichtspunkten, ich finde von oben ist Stuttgart einfach toll.
2: Stimmt.
1: Was muss man denn unbedingt mal in Stuttgart gemacht haben? Geheimtipps, jetzt alle aufpassen. Kannst auch Stammheim nehmen. Kannst auch die Felder von Stammheim nehmen.
0: Ja, da auf jeden Fall mal vorbeigucken. Das ist ein Besuch wert.
1: Und dir mal Hallo sagen, wenn du vorbeirast.
0: Also ich bin ja schon auch ein bisschen so Eisenbahn- und Miniaturwelt-Fan. Oh. Muss ich sagen, gegenüber vom Hauptbahnhof gibt es ja die Miniaturausstellung vom Stuttgart Eisenbahn Innenstadt. Finde ich schon beeindruckend. Was der Wolfgang hieß er, glaube ich, der das selber alleine gebaut hat, ist eine irre Leistung über Jahre und ein eigenes Stellwerk dazu gebaut hat. Und ich finde, also es ist einfach das Stuttgart von vor 30, 40 Jahren halt. Cool. Ist auf jeden Fall ein Besuch wert. Muss ich sagen, ist ein bisschen ein unwürdiger Platz. Also sie haben ja immer Probleme, da einen Platz dafür zu finden, das auszustellen. Ich finde, es verdient schon einen wertvolleren, einen schöneren Platz, wo mehr Leute vorbeikommen.
1: Aber ist dauerhaft dort?
0: Ist dauerhaft dort.
1: Warst du schon mal, Stefan?
2: Nee.
1: Ich auch nicht. Ich
2: was für ein Tipp.
0: Kann ich nur empfehlen.
2: Dankeschön.
1: Mhm. Ja, lohnt sich einfach, diesen Podcast zu
2: hören. Nein, genau. Man erfährt jetzt wissen wir wiederum, warum wir das so gerne machen. Man lernt sehr viel über Menschen, aber auch über die Stadt. Es gibt in der S-Bahn-Station Vaihingen gibt es auch eine H0-Eisenbahn, die Bahnexperten mögen mich jetzt nicht schelten. Vielleicht ist das
1: gefährlich.
2: Falsch.
1: Das ist ganz gefährlich.
2: Merklin, keine Ahnung, aber es ist eine riesige Eisenbahn, die dort in der S-Bahn zweimal im Jahr, glaube ich, oder einmal im Jahr, ich weiß gar nicht, für die Öffentlichkeit gezeigt wird.
0: Ja, vielleicht ist es sogar Teil von dem.
2: Das könnte gut sein. Mhm,
0: klingt so.
2: Ja.
0: Okay. Also ist auf jeden Fall Besuch
2: wert. Lokales Halbwissen. Ja. Dann hätte ich es tatsächlich gesehen mit meinen Kindern und das ist wirklich sehr eindrucksvoll. Ja, wo ist Stuttgart zum Davonlaufen? Du darfst auch mal schimpfen.
0: Ja, ja, wenn man im Stau steht, ist zum Davonlaufen, was ja relativ häufig vorkommt. Und ich finde ja das Ganze um Hauptbahnhof und Königstraße, ja, also ist einfach kein Platz, wo man sich gern aufhält. Ist schade, weil da kommt gefühlt die ganze Welt ja an, wenn sie Stuttgart besucht und denkt dann erstmal,
1: Das ist es.
0: Wo bin ich hier?
1: Ja. Ging mir tatsächlich auch so. Ich komme so 60 Kilometer außerhalb von Stuttgart und mich hat es immer hier weggezogen, weil ich, wenn ich nach Stuttgart rein bin, bin ich mit der S-Bahn Stadtmitte raus und ich fange langsam so an, wenn ich dann hier bin, mal die schönen Ecken so oder so zu realisieren. Ach krass, gibt's ja.
0: Ist doch eigentlich schön, ja.
1: Aber so der erste Blick, ja, das kann ich voll nachvollziehen.
2: Ja, und das ist ja auch ein bisschen fatal, ne? Also weil es dann so leicht ist, über diese Stadt herzufallen und zu sagen, was ist das hässlich alles und so. Und das stimmt ja nun nicht. Nee,
0: das stimmt nicht.
2: Also das ist, genau. Aber klar, das ist die Einfallstüre oder das Einfallstor und es ist... lässt einen ratlos zurück auf dem Weg zum Schönen. Ja.
1: Komm, dann machen wir machen kurz eine Kurve zum Schönen. Du hast zwar jetzt schon so Dinge, die man unbedingt besuchen muss. Der schönste Blick auf Stuttgart von deiner? Du hast vorhin gesagt, alles von oben. Gibt es einen bestimmten Lieblingsplatz?
0: Muss Fernsehturm sein, der Klassiker.
1: Ja, sehr gut.
0: Geht nicht anders.
1: Geile Aussicht.
0: Klischee-Antwort, aber ist so. nicht umsonst.
1: Alles gut. Wie hast du, wir nennen es ja nicht mehr Fernsehturm. Wie nennen wir es?
0: Achso, Leuchtturm.
1: Der Leuchtturm
2: des Heimathafens. Ich finde, wir sollten mal auf Stuttgart Marketing zugehen. Ja, du lässt dir das vergolden. Ja.
0: Das stimmt. Das wäre ein Winner, glaube ich auch.
2: Ja. Ich hatte tatsächlich mal, als wir Verwandtschaft aus den Vereinigten Staaten zu Besuch hatten, habe ich natürlich gedacht, was machst du dann? Gehst da am Fernsehturm, ist ja klar. Ne? Gehst dann da hoch, das hat die auch maßlos beeindruckt. Und man kann dort oben ein Weißwurstfrühstück machen, was ich schon wieder irgendwie lustig finde.
0: Das
2: ja?
0: ist also, schräg.
2: Ja, das ist schräg. So ging es mir
0: warum
2: ganz genau.
0: Warum kein Maultaschenfrühstück?
1: So. Ja. Ja. Oder Spätzle.
2: Genau. Linsen. Und dann haben die natürlich, weil Amerika, das fanden die das zwar kulturell irgendwie noch stimmig, aber wir natürlich nicht. Ja. Ja, also das.
1: Ja gut, weil das ist auch...
2: Aber ich muss jetzt zur Verteidigung sagen, es war erstens lecker, es war wirklich gut, man bekam nach, was wir überhaupt nicht wussten. Also
0: das ist sehr amerikanisch.
2: Genau so. und noch eine Weißwurst und noch eine Brezel und so. Und dafür war es dann eigentlich relativ günstig, ja.
1: Okay, also doch Geheimtipp.
2: Ja, vielleicht, keine Ahnung. Also wir fanden ein Weißwurstfrühstück, komm mal buchen.
1: Ja, okay. Ja, ich meine, es schmeckt halt auch immer. Ne? Das ist,
2: ja, ja. Auch wenn aber es ist natürlich nicht, mit, ne? Ja, aber es ist nicht, sagen wir mal,
1: ja, wobei, es ist ja so, von außerhalb ist oft Deutschland und Bayern
0: also, bayerische
1: Kultur, ja. Genau, ja. Ist so das, was uns auszeichnet, irgendwie ein bisschen komisch. Genau.
2: Nächste Frage. Hast du noch eine? Wir haben ganz viele hier auf dem.
1: Wir haben ganz viele.
2: Ein perfekter Abend in Stuttgart ist für mich.
0: Na, da muss ich die klassische Wicker-Antwort geben.
1: Oh ja, jetzt Sport, VfB Stuttgart.
0: Nein, nicht VfB.
2: Oh, sondern?
0: Ja, zum VfB, die Rolliplätze sind da einfach nicht so gut. Deswegen
1: echt?
0: Gucke ich es lieber am Fernsehen.
1: Oh, Shoutout. VfB muss...
2: Ja.
1: Echt?
0: Ich sehe nicht mal einen 16er, wenn ich da auch nur den Rolliplätzen sehe.
1: Was?
0: Ja, sitze, weil ich, ja, zu dabei, flach, zu niedrig.
1: Dabei werben die doch so groß damit.
2: Ja, die werben sehr groß damit. Ja. Wir haben natürlich auch in der Recherche geguckt. Das hat mich interessiert, ob der VfB eine Inklusionsabteilung hat. Hat aber, glaube ich, nicht, oder?
0: Ja, sie haben Behindertenbeauftragten. Ne?
2: Behindertenbeauftragten,
0: ja,
2: genau. Na gut, aber das ist ja was anderes.
0: Ich weiß nicht,
2: ob Milas-Gruppe oder sowas haben die nicht.
0: Nee. Das läuft mir unterm Radar. Nee, eben genau, deswegen sehe ich da nicht so viel und deswegen gehe ich eigentlich gar nicht so gerne ins Stadion und gucke lieber im Fernsehen.
2: Schade. Ja.
0: Aber bei den Stuttgart Reds, Baseball, ein Freitagabendspiel mit Blick übers Land, mit guten Burger essen, ein hoffentlich actionreiches Spiel gucken. Das klingt nach einem schönen Abend.
2: Wo sind die? In Degerloch? Oder wo spielen die dann?
0: Nein, die sind Stuttgart Rot oben, gegenüber von der Army.
2: Ah, oh, okay.
0: Siehst du? Deswegen ist auch immer viel los, weil natürlich die Amis alle Baseball-Fans sind und die kommen dann immer rüber.
2: Okay, dann geht's ab. Und
0: es ist coole Stimmung da, ja.
1: Das ist ja cool.
2: Ah, siehst du?
1: Spielen die hoch von der Liga?
0: Erste Bundesliga, okay. Ja.
1: Ich kenne mich im Baseball gar nicht aus, leider.
0: Also, hat man einen schönen Blick Richtung Neckartal,
2: ich sehe schon.
0: Die Weinberge.
1: Baseball war das, ne?
0: Baseball, ja.
2: Ah, muss ich mal gucken.
1: Siehst du?
2: Ja. das ist wirklich...
1: Also, Anja, so, nichts, wir machen einfach nochmal einen Podcast mit dir, dann geht es nur um Geheimtipps in Stuttgart. Dann kriegen wir auch noch ein bisschen was mit.
2: Genau.
1: Sehr cool. Weißt du, was mir übrigens aufgefallen ist, Stefan? Wir haben uns überhaupt nicht vorgestellt im Podcast.
2: Das stimmt.
1: Wir sind so reingeflossen.
2: Wir sind rein. Ich finde das ehrlich gesagt immer ein ziemlich gutes Zeichen für das Gespräch.
1: Aber wir haben uns haben uns vorher bei dir vorgestellt.
0: Ja, ich kenne euch.
1: So unhöflich waren wir dann. Das ist Anja Wicker und jetzt geht's los.
2: Also, aber du hast recht, Manuel. Also du arbeitest beim SWR, darf ich das verraten?
1: Ach so, ja, gerne.
2: Dann beim SWR? Jetzt stelle ich dich
1: gleich vor. Auf den letzten
2: Mich musst du nicht vorstellen, weil das...
1: Ich habe extra mir was für dich überlegt.
2: Dann sage ich nur die Sache. Also jetzt machen wir erstmal nur
1: dich. Okay.
2: Also ja, beim SWR, wo arbeitest du da?
1: In Mainz, beim Fernsehen, regionale Unterhaltung, filmische Formate ist meine Abteilung. Also wir machen so Langformate. Ich mache unter anderem Dokus für die Handwerkskunst, SWR Handwerkskunst.
2: Ah, okay. Genau. Das ist gut und ich kann sagen, dass du das Qualifikationsprogramm Moderation an der Hochschule der Medien am Institut für Moderation derzeit absolvierst und dazu gehört ja auch dieser Podcast, den ihr machen könnt, nicht müsst.
1: Genau.
2: Das heißt, es.
1: Aber in diesem Fall unbedingt wollten.
2: Ja, genau.
1: Also ich habe gesehen, Anja Wicker und ich war, okay, ich muss mir die Termine so legen.
0: Dass ich fühle mich geehrt.
2: Ja, ich bekomme nämlich öfter die Frage gestellt, ja, wie legst du fest, wer mit wem, wann, wie, wo, was moderiert? Da sage ich, das lege ich überhaupt nicht fest, sondern ich schmeiße den Gesprächsgast in einem, wir haben so einen Kanal, einen Slack-Kanal und da schmeiße ich den rein und der oder die Erste, die zugreift, signalisiert meistens das meiste Interesse an der Gesprächspartnerin oder an dem Gesprächspartner. Und wenn es mehrere sind, dann muss man halt ein bisschen gucken. Aber das schüttelt sich dann schon zurecht. Aber du hast tatsächlich sehr schnell reagiert.
1: Ja.
2: Und das entledigt mich der Aufgabe, das irgendwie zuweisen zu wollen, weil ich das ganz furchtbar finde. Man kann nicht über Sport reden, wenn man nicht im Ansatz irgendwie ein Interesse
1: dafür hat. Ja, klar. Ja, und ich war...
2: Ich muss über alles reden.
1: Ich war voll im Vormensch. Ich habe mich sehr gefreut, dass es geklappt hat. Und jetzt kann ich was zu dir sagen.
2: Okay, dann mach das mal.
1: Weil wir kennen uns über das Institut für Moderation.
2: Ja.
1: Denn der Stefan ist der Direktor
2: und
1: Professor eben an der Hochschule der Medien. Und jetzt kommt, was ich eigentlich sagen wollte.
2: Jetzt bin ich gespannt.
1: Er ist vor allem sehr begabter Händeschüttler.
0: Okay.
2: Das, okay, das muss man jetzt, das muss man tatsächlich ein bisschen erklären.
1: Ja. Ja, das muss man kurz erklären. Also der Stefan, der kommt bei jedem Podcast am Anfang, bei jedem Workshop, ja. Aber auch am Podcast, das heißt, er hat ja auch schon deine Hand geschüttelt. Das heißt, du hast es auch schon gemerkt. Kommt er zu uns Teilnehmern und macht einmal die Runde und schüttelt jedem einmal die Hand. Und das ist sehr schön. Das ist ein sehr schönes Ritual. Ja.
2: Es ist ein Ritual und ich habe das irgendwann mal für mich eingeführt, weil ich finde, dass die Millisekunde, wo man sich in die Augen schaut, ist eine wertvolle Sekunde. Ich finde, das gehört irgendwie dazu. Man kann das machen auch ohne Schütteln, aber wenn man sich...
0: Der kommt ein bisschen komisch, oder? Ne?
2: Ja. Dann, und finde ich, wenn man sich die Hand gibt und sich kurz anguckt und guckt, wie geht's dem anderen, bist du da? Es ist ja eine Wahrnehmung, mehr ist das ja nicht. Ne? Also was heißt mehr? Das ist schon sehr viel. Ja. Dann finde ich, gehört das dazu. Das kannst du mit 15 Leuten machen, mit 60 Leuten mache ich das nicht. Das habe ich einmal gemacht in Vorlesungen. Dann habe ich gesagt, okay, lass den Quatsch. Das war aber auch sehr lustig. Ja. Aber das im Prinzip, wie nimmst du jemanden wahr? Und ich glaube, eine physische... Ja. Kontakt ist und dann über Augen.
0: Kein doofer Hintergedanke.
2: Ja.
1: Ihr habt das auch gemeinsam, du bist auch eine sehr gute Händeschüttlerin, habe ich direkt gemerkt.
0: Ja? Ja, obwohl ich total handschwach bin.
1: Okay. Wirklich? Habe ich nicht
2: gemerkt. Naja, das ist bei dir wahrscheinlich relativ.
1: Ja, das glaube ich auch.
2: Meinst du nicht?
0: Nee, schon.
1: Bei 50 Klimmzügen? Weiß ich jetzt nicht.
2: Okay, jetzt kommt die Frage aller Fragen. Damit schließen wir den Podcast immer ab. Sprich, Stuttgart plant eine Stuttgart Soap. Wie lautet der Titel?
0: Nur voneinander.
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0: warst ja schon mal bei mir zu Hause und du weißt ja, ich wohne im Erdgeschoss.
1: Korrekt.
0: Wenn ich meine Fenster aufmache, dann bin ich so ungefähr auf der Höhe von den Köpfen von den Leuten. Und das heißt, ich kann hören, was die sagen, wenn die an mir vorbeilaufen. Und da läuft letztens so ein Mann an mir vorbei und jetzt möchte ich, dass du dich irgendwo festhältst, weil es war wirklich ein tolles Zitat. Ich bin kein Regenbogenfisch, ich bin aber auch kein Wal.
1: Wow. Finde ich schön.
0: Was sagst du dazu?
1: Fühle ich.
0: Ich check gar nicht.
1: Also ich bin Regenbogenfisch.
0: Und ich bin Wal.
1: Happy Pride Month, ihr Bitches.

0: Hallo, mein kleiner Regenbogenfisch.
1: Hallo, mein kleiner Wal. Hallo, Lara. Schön, dich zu sehen.
0: Hi, Emma.
1: Was geht?
0: Ich freue mich, dein Gesicht live und in Farbe zu sehen, nachdem wir kleine Terminschwierigkeiten hatten.
1: Ja, aber wir haben es geschafft.
0: Ui. Und es
1: regnet. Kommt ein Podcast, Leute.
0: Es kommt einer.
1: Wenn ihr das hört, ist er nämlich schon draußen.
0: Und soll ich euch mal allen was sagen, wenn ihr das hört? Habe ich Geburtstag.
1: Oh mein Gott, ja. Also nee, wir gratulieren jetzt noch nicht, aber...
0: Nee, das bringt Unglück.
1: Aber irgendwie auch nur im europäischen Raum oder deutschen Raum?
0: Ich weiß, stimmt, woher kommt das eigentlich?
1: Ich weiß es gar nicht, müssen wir mal rausfinden. Lass mal googeln.
0: Der Brauch stammt aus dem alten deutschen Aberglauben. Die Menschen glaubten früher, dass an Geburtstagen Dämonen, Geister und Neider lauern. Wenn man vor dem eigentlichen Tag gratuliert, galt das als Herausfordern dieser Mächte, was Unglück bringen und dem Geburtstagskind schaden soll.
1: Hallo, ich bin Dämonin Emmanuel.
0: Ich glaube, du hast eine Meise.
1: Hallo. Ich mag Dämonen.
0: Ja? Hast du mal Chilling Adventures of Sabrina geguckt?
1: Nee, leider nicht.
0: War eine tolle Serie mit so Hexen und so.
1: Ich habe nur Supernatural gesehen. 15 Staffeln.
0: Supernatural, ja, die ersten Staffeln waren super strong. Ich fand es auch wahnsinnig gruselig.
1: Okay.
0: Und dann irgendwann wurde es mir zu viel. Dann kam Gott, dann kam der Teufel, dann haben die da einen Pakt geschlossen.
1: Feuer.
0: Und ich weiß nicht mehr, wohin mit mir in dieser Serie.
1: Die wussten es selber nicht mehr.
0: Ich hatte zwei Kumpels aus der Schule und es kam irgendwie, was war das Staffelfinale, 15?
1: 15, 15 Staffeln.
0: Und als diese 15. Staffel rauskam, das war ja noch nicht so super lange her, es muss so vor...
1: 2021 oder ja, so, genau. Würde ich sagen.
0: Da haben die sich eingesperrt, auf ein Sofa gesetzt mit Trinkblasen und haben dieses Staffelfinale geguckt. Und die haben nur pausiert, wenn sie aufs Klo gingen.
1: Also die haben die ganze Staffel durchgeguckt?
0: Ja.
1: What? Cool, hätte ich auch gerne gemacht.
0: Ja, was das Ding geworden ist, kann ich ja auch nicht sagen.
1: Grüßi.
0: Grüßis. Immer spann mich nicht mehr auf die Folter.
1: Hi.
0: Wie war dein Wochenende? Erzähl's mir.
1: Random Story. Meine Random Story dieses Mal dreht sich schon wieder um mein Wochenende, weil ich so eine tolle Maus bin, die ganze Zeit rumreist und coolen Shit erlebt. Und zwar war ich am Wochenende in Berlin, in der Hauptstadt.
0: Berlin. Wir fahren nach Berlin.
1: Genau. Und zwar ganz spontan auf einem Festival.
0: Geil.
1: Normalerweise kann man das schon mindestens ein Jahr vorher planen, weil Festivals so früh angesagt werden. Aber nicht der gute Skrillex. Der hatte nämlich einen anderen Plan. Der hat vor nicht mal zwei Wochen einfach ein Zweitagesfestival angekündigt in Berlin im Kraftwerk. Eine sehr coole Location mit über 70 Artists. Das ging quasi von Avantgarde, elektronischer Musik, die weirde Soundscape-Klänge hatte, über krasse Bass-Music-Headliner und auch Techno-Leute. Und er hat selber natürlich auch aufgelegt.
0: Ich bin gerade so rausgezoomt bei den Sachen, die du gesagt hast. Ich habe gar keinen Plan.
1: Ist voll okay. Und ich war am Samstag da und es war richtig toll. Es war richtig, richtig nice, hat sich richtig gelohnt. Ich bin dann auch, wie gesagt, ganz crazy einfach am Samstag um 1 Uhr morgens in den Zug gestiegen und war dann aufentspannt ein paar Stündchen später in Berlin.
0: Geil.
1: Aber wusstest du, wenn man mit dem Nachtzug fährt, also mit so einem ICE, die machen das Licht nicht aus.
0: Was? Echt?
1: Die machen einfach kein Licht aus. Die ganze Nacht wurde ich mit so Flutlichtern komplett beschallt.
0: Mit so orange wenigstens?
1: Nee, es war schon weiß. Wie in so einem Operationssaal. Es war sehr unchillig.
0: Aber in so neueren ICEs gibt es doch auch immer so orangenes Licht, wenn es Abend wird.
1: Eben, aber...
0: Das ist auch eklig, aber egal.
1: Ja, eben. Also unabhängig davon war es einfach sehr unchillig, weil die ganze Zeit übel viel Licht war.
0: Genau.
1: Und dann habe ich so nachgegoogelt und war so, hey, ist das normal oder ist das nur in dem Zug jetzt so? Und dann hat mir jemand auf Reddit vorgeschlagen, ey, zieh dir doch einfach deine Sonnenbrille an oder halt im besten Fall natürlich eine Schlafmaske.
0: Ja, ich check.
1: Aber ich hatte halt keine dabei und dafür eine Sonnenbrille.
0: Ja.
1: Und genau deswegen...
0: Super.
1: Habe ich dann wie so ein cooler Rockstar einfach so knapp 4 Stunden, würde ich sagen, auf entspannt geschlafen im Zug.
0: Ja.
1: Und war dann eben abends auf diesem Festival unterwegs.
0: Junge, du bist so ein krasser Alter.
1: Wie gesagt, ganz spontan, alleine tatsächlich, weil mein Kollege einfach zu busy war und ins Bergheim musste. Man kennt's. Nee, war anscheinend trotzdem auch ein sehr, sehr cooles Erlebnis. Und was ich jetzt erzählen möchte, ist, was ich dann am Sonntag um 13.30 Uhr gemacht habe.
0: Das ist wirklich eine wilde Zeit. Was hast du am Sonntag um 13.30 Uhr gemacht?
1: Ich habe spontan beschlossen, dass ich zu meinem Kollegen ins Bergheim gehe.
0: Oh, du warst im Bergheim?
1: Spoiler, nein.
0: Oh.
1: Also zur Erklärung, die hatten Gästeliste. Und dann waren wir so, ey, komm, ich habe wieder ein bisschen Energy. Ich habe gut ausgeschlafen, gechillt.
0: Mhm.
1: Die anderen machen jetzt schon ganz entspannt Party den ganzen Tag. Also die sind auch morgens, glaube ich, um 8 oder so aufgestanden und waren dann so, okay, wir machen den Tag über chillig Party im Bergheim. Und dann bin ich da hingelaufen. Ich war natürlich all black dressed, aber sehr casual, also jetzt nicht irgendwie komplett artsy oder sonst irgendwas, sondern was ich ja normalerweise tragen würde, weil ich halt, ja, nee, eben nicht, weil ich nicht drauf vorbereitet war. Das war jetzt nicht der Plan, dass ich ins Bike gehe. Dann bin ich da hingekommen und ich bin halt mit Google Maps hingelaufen und dann ist mir in dem Moment eben aufgefallen, okay, ich bin tatsächlich von der Seite gekommen und nicht so vom Main-Eingang. Schaue mir quasi um die Ecke um und war so, ah, okay, das ist der Main-Eingang, ich bin gerade am Seiteneingang, ich sollte ein bisschen rüberlaufen. Hab das dann auch gemacht, bin einem Typen gefolgt, der quasi, ja, ganz entspannt einfach dahin gelaufen ist. Er wurde reingelassen, die Bouncer gucken mich an und sagen zu mir einfach, das darfst du nämlich jetzt vorlesen, das habe ich meinem Kollegen geschickt.
0: Okay, also ich lese einfach mal diesen Text jetzt hier vor, den du geschrieben hast. Also du stehst da einfach nur, all black. The bouncer, still no. Du wasn't even here before. Anderer Bouncer, still no. Okay, bye. Ich, okay, bye. Oh nein.
1: Das war die Interaktion.
0: Hä, warum denn still no?
1: Eben, deswegen war ich so confused, weil ich war so, hast du mich mit jemand verwechselt? Here. Das fand ich ein bisschen rude, muss ich sagen. Sag doch einfach so no, aber was heißt still no?
0: Still no.
1: Ich war da nicht mal, chill mal. Aber vielleicht war das auch genau der Grund, weshalb die es gecheckt haben, weil ich war ja schon in der Nähe von dem Club. Das heißt, die haben mich schon gesehen und waren so, okay, der Typ hat keine Ahnung, wo er ist. Er weiß nicht, was er macht. Der kommt auch hier nicht rein. Aber dementsprechend habe ich ein kleines Quiz für dich vorbereitet.
0: Ach, du großer Gott.
1: Und zwar möchte ich von dir wissen, welche Celebrities würdest du, wenn du jetzt Bouncer im Berghain wärst, reinlassen?
0: Das ist so eine gute Frage, Emma. Ich küsse dein Herz.
1: Bist du bereit?
0: Ich bin bereit.
1: Okay, wir fangen an mit Macklemore.
0: Da muss ich mir jetzt erstmal ganz kurz ein Bild vor Augen rufen. Bin ich dir ehrlich? Da hast du mich jetzt.
1: Also es gibt ja diverse Celebrities, die auch schon versucht haben, ins Berghain zu kommen und die nicht reingelassen wurden.
0: Mhm.
1: Ich werde jetzt nicht nennen, wer dazu zählt, weil da kommen wir gleich drauf.
0: Kurzer Kommentar von mir. Ich glaube, ich würde da garantiert nicht reinkommen. Ich glaube, ich hätte gute Outfits. Ich glaube, ich könnte mich schon noch so stylen, dass ich da reinkomme. Ich glaube, ich würde wegen meiner Persönlichkeit nicht reingelassen werden, weil ich würde da so stehen und bin so, okay, ich muss ja jetzt performen. Ich muss ja jetzt Sonnenbrille. Und dann würde der das genau das Gleiche würde er zu mir sagen.
1: Ja, ja.
0: Ja, Macklemore sieht ja irgendwie so ein bisschen aus wie so ein, naja, wie ein sehr, sehr deutscher Mann.
1: Deutscher Mann. Der deutscheste Mann einfach.
0: Oh, ich glaube, der wird schon reinkommen. Hier mit seiner Lederjacke.
1: Meep.
0: Ist er nicht reingekommen?
1: Er war tatsächlich wohl in der Schlange und wurde nicht reingelassen.
0: Ja, er könnte auch aussehen, als würde er gleich eine Massenschlägerei anzetteln.
1: Das finde ich jetzt nicht. Nee? Er ist auch nicht so groß tatsächlich. Er hat schon eine mausige Aura.
0: Ja, es...
1: Not me saying that, weil er mir zufälligerweise mal im Backstage über den Weg gelaufen ist.
0: Oh Gott, schon wieder die Musikerbranche hier.
1: Da ist vielleicht so deep drin. Das war sehr random.
0: Ich muss aber ehrlich sagen, ich finde, je länger ich mir den angucke, der sieht schon noch mausig aus. Ich glaube, das waren die ersten zwei Fotos.
1: Eben.
0: Und auf diesem Bild hier, ich möchte nochmal sagen, das liegt alles nur an den Bildern, die ich habe hier auf Google. Da sieht er aus, als wäre er der Jonas, der auf den Ballermann geht.
1: Oh nein. Ja, ja, stimmt.
0: Okay, weiter.
1: Okay, Emma Watson.
0: Oh.
1: Aber sie kommt mit Emma Stone. Also die Emmas einfach.
0: Die Emmas. Ich glaube, die Emmas kommen rein. Das Ding ist, Emma Watson, ich bin ja ganz großer Emma Watson-Fan, nicht wahr? Und die haben ja beide eine krasse Ausstrahlung. Die würden sich nicht verunsichern lassen. Ich glaube, die stehen da in der Schlange, die haben Bomben-Outfit an. Und dann würde ich die da reinlassen.
1: Hä, richtig cool.
0: Mich würden die überzeugen. Die sind auch beide, na, Emma Watson an sich, würde ich sagen, vielleicht nicht unbedingt. Aber Emma Stone hat so ein uniques Gesicht. Das kann ich nie so sagen.
1: Doch, das
0: aber die ist halt, von der gibt es nicht so viele Leute und nicht so viele Styles da draußen. Deswegen würde ich sagen, die kommen zusammen rein. Ich habe auch mal gehört, dass man, wenn man mit mehreren unterwegs ist, so ein, zwei Leute, kommt man rein und eine Gruppe von mehr Personen nicht. Ey, Emma zeigt mir gerade ein Meme von der Katze mit roten Haaren. Sagt, Emma Stone looks so beautiful.
1: Ja, es kommt in die Story.
0: Aber weißt du, was ich meine? Es gibt ja schon...
1: Voll. Noch kurz dazu. Ich habe es jetzt nicht auf die Schnelle gefunden, aber das ist zum Beispiel ein Meme. Das habe ich irgendwo in meiner Fotogalerie seit 2013 oder so. Just saying.
0: Wenn sie da so hingeht, also nicht mit dem Outfit, aber halt mit dem Look. Naja, okay.
1: Ja, eben. Also ich glaube, in der Kombi könnten sie reinkommen. Weil wäre crazy.
0: Hast du noch jemanden für mich?
1: Ja, klar.
0: Hau raus. Ich lieb's. Sehe ich auch aus wie ein Bouncer?
1: Komplett. Du siehst so Hip-Hop aus heute. Jason Momoa, aber in seinem Aquaman-Kostüm.
0: Ist das der Mann mit den langen Haaren?
1: Das ist der Mann mit den langen Haaren. Ripped, Schauspieler.
0: Ja, ja, ja, ja.
1: Spielt bei Game of Thrones mit, ist Aquaman.
0: Du, das ist wirklich...
1: Aber halt in seinem Aquaman-Kostüm.
0: Ich glaube, die sind da so crazy, dass das wahrscheinlich auch wieder als geil gilt. Also, ich weiß auch nicht. Ich könnte mir schon vorstellen, dass der da reinkommt. Warte, lass mich noch mal kurz das Kostüm angucken. Scheiße. Nee.
1: Ich würde sagen, ja.
0: Mit dem Dreizack auch?
1: Safe. Ein bisschen mehr schwarz. Ja. So quasi, mit so einem blau-schwarzen.
0: Das habe ich mir nämlich auch gedacht. Mhm. Da safe.
1: Mit dieser dem goldenen weniger.
0: Mit der blauen Hose. Okay, mein Call. Wenn der diesen Dreizack als Pole-Dance-Stange dann benutzt.
1: Ja, okay, finde ich gut. Als nächstes haben wir Elon Musk.
0: Nee, der ist Bonze. Der ist bonzig as fuck. Ich will gar nicht über seine Character Traits sprechen, aber ich bin der Bouncer, ich kenne ihn nicht.
1: Genau, genau.
0: Dem gucke ich einmal ins Gesicht und denke mir, du hast ein Gesicht wie ein Turnschuh, reintreten, wohlfühlen.
1: Ja, fair. So war es auch.
0: Er ist nicht reingekommen?
1: Er war tatsächlich am Berghain und ist nicht reingekommen.
0: Ich liebe euch.
1: Und hat es, glaube ich, getweetet und war richtig mad.
0: Bouncer aus Berlin, wer auch immer das war, falls ihr diesen Podcast hört.
1: Falls ihr den Podcast hört.
0: Wir schicken mausige Grüße zu euch.
1: Halb so wild, dass ich nicht reingekommen bin, aber gut, dass ihr Elon Musk nicht reingelassen habt.
0: Aber seid bitte nächstes Mal ein bisschen netter zu Ema. Zu Emi Maus.
1: Nee, ist voll okay. Ich hab's verdient. Wir haben jetzt noch ein paar.
0: Okay.
1: Die Maus von Sendung mit der Maus.
0: Naja, basically ist sie ja nackt, also vielleicht.
1: Basically. Ich glaube, die ist auch so ein bisschen fotzig.
0: Die ist fotzig, aber der Elefant wird nicht reinkommen. Der ist zu Golden Retriever-mäßig.
1: Nee, der nicht.
0: Die Ente wird nur mit der Maus reinkommen.
1: Aber die Maus alleine?
0: Die Maus alleine kommt rein.
1: Okay, fair, sehe ich auch.
0: Die macht dann noch dieses Klickgeräusch.
1: Okay, Ian Somerhalder?
0: Ja, natürlich kommt der rein.
1: Ja, okay, keine Frage.
0: Das ist ja, also, wenn ich hier Bouncer bin, natürlich kommt der rein, ist ja klar.
1: Okay, okay.
0: Sag ich, kommst du rein, kommst du nochmal mit nach hinten. Spaß.
1: Shrek?
0: Oi, oi, oi. It's a lot of diversity, even if you're green. So.
1: Okay.
0: Warum nicht? Aber mit seinem Outfit nicht. Er braucht noch ein Maschennetz oder irgendeinen krassen Ledermantel. Kinkier. Oder vielleicht auch so einen pinken Flauschmantel. Das wäre auch eine Idee. Oder einen schwarzen Flauschmantel.
1: Ja, maybe. Also mein Tag ist wahrscheinlich eher weniger. Aber ich sag, dass der Esel und seine Freundin, also der Drache, die würden reinkommen.
0: Ja, Drache ist Stammgast.
1: Ja, sowieso. Ich habe ihren Namen vergessen. Hat die Namen überhaupt?
0: Keine Ahnung, ich habe Shrek nicht geguckt.
1: Wie, du hast Shrek nicht gesehen?
0: Ich habe Shrek nicht gesehen.
1: Okay, wir müssen Shrek angucken.
0: Sorry.
1: Okay, und zu guter Letzt, Charlie XCX.
0: Safe.
1: Keine Frage.
0: Ist natürlich.
1: Vielleicht war die sogar schon da.
0: Weiß ich nicht, könnte ich mir aber vorstellen. Charlie XCX, Billie Eilish, die Leute, die kommen da alle rein, würde ich sagen.
1: Ah, sie hätte mal tatsächlich spielen sollen in Berghain, aber sie war doch nicht da.
0: Ja, siehst du.
1: Das heißt, sie würde easy reinkommen.
0: Safe.
1: Okay, soviel dazu.
0: Immer, ich habe auch noch einen Nachtrag zu letzter Woche.
1: Ja.
0: Oder zu vorletzter Woche. Fast vergessen. Immer, ich habe was zu meinen Nägeln vergessen, dir mitzuteilen. Und es ist mir aufgefallen, es ist mir wahnsinnig wichtig, dass du es weißt. Und ich sag mal so, es ist vielleicht auch ein kleiner unnötiger Side-Fact, aber ich hau es trotzdem raus. Und zwar ist mir aufgefallen, dass ich, wenn ich zum Beispiel jetzt Sommer haben will, dann mache ich mir Sommernägel. Wenn der Sommer da ist, brauche ich sie aber gar nicht. Dann ist es scheißegal, was da für Nägel sind. Weil dann habe ich den Vibe schon so sehr, dass die Nägel nicht mehr dazu passen müssen. Und ich zerstöre damit eigentlich jegliches Pinterest-Girl, die sagt, es muss alles passen zum Vibe, aber nee.
1: Interesting. Was genau sind denn Sommernägel?
0: Da ist eine Lotusblume drauf, da ist eine Welle drauf, vielleicht ist da auch ein kleiner Delfin, der da hochspringt. Da ist
1: eine Welle.
0: Sowas wie hier.
1: Oh, look at it. Show me your nails. It's giving...
0: I'm fucking talented.
1: Hast du das selber gemalt?
0: Ja.
1: Wow, das ist wirklich crazy. Wie machst du das mit so einem Toothpick? Oder?
0: Nee, ich habe einen Pinsel.
1: Du hast einen Pinsel, krass.
0: Ich habe einen Pinsel. Ich möchte beim Thema Festivals bleiben.
1: Okay.
0: Und zwar habe ich mich heute nach und während der Vorlesung damit beschäftigt, welches Festival ich sein möchte.
1: Welches Festival du sein möchtest?
0: Nein, nicht welches. Nicht welches Festival ich sein will. Ich habe gesagt, welches Festival ich sein möchte. Ich habe mir überlegt, wie ich am Festival aussehen will.
1: Ach so, meine Fresse, oh mein Gott, okay. Gehst du denn auf ein Festival?
0: Ich gehe auf Southside.
1: Cool.
0: Mhm. Ja, mit meiner Freundin Johanna gehen wir da zusammen hin. Mit noch einer anderen Gruppe, von der ich nur eine Person kenne, aber we're gonna see how that is going.
1: Eine weitere Person reicht.
0: Habe ich mir auch gedacht. Ich glaube, wir werden da eine gute Zeit haben.
1: Dann lernst du noch andere kennen, die sind bestimmt auch cool.
0: Eben. Jetzt ist aber die Frage, wie möchte ich aussehen? Was möchte ich für einen Vibe geben? Weißt du, es gibt ja so klassisches Coachella Girl, Rave in the Desert, somewhere, Cowboy Boots und dann noch hier vielleicht so ein kleines flatteriges Top und dann eine kurze Shorts.
1: Okay.
0: Oder auch einen kurzen Rock. Man könnte natürlich auch einen langen Rock und ein sehr kurzes Oberteil dann noch irgendwas drüber werfen. Ja.
1: Aber hast du jetzt schon ein Outfit oder noch nicht?
0: Nee, ich wollte dir nur mitteilen, dass ich gerade auf der Suche bin und dass ich dir nächste Woche mitteilen werde, was es geworden ist.
1: Wir bleiben gespannt.
0: So, nehme ich.
1: Bis dann.
0: Auf Wiedersehen.
1: Ich finde es aber auch voll gut, dass, wenn du über Festivals redest, erstmal die Prio 1 einfach die Outfits sind und nicht so die Musik oder so.
0: Ja, Musik scheißt doch drauf. Ich bin sehr gespannt, welche Leute auf jeden Fall beim Southside da sind.
1: Weißt du es nicht?
0: Ich meine jetzt das Publikum, nicht die Artists.
1: Ach so.
0: Ich muss sagen, das Line-Up gefällt mir persönlich sehr gut.
1: Was interessiert dich da am meisten?
0: Oh, ich habe, der letzte Headliner wurde bekannt gegeben, 21 Pilots, finde ich strong, war ein sehr großes... genau, war eine Jugendband von mir, also eine Band, die ich sehr viel gehört habe, als ich so 13, 14 war.
1: Wow.
0: Das lässt natürlich ein bisschen Nostalgie ein bisschen hochbringen bei mir. Royal Otis, Leute.
1: Oh, Banger.
0: Mhm. Royal Otis.
1: Natasha Bedingfield.
0: Oh, geil, ja. Und hier die ab zu Ranti Boys. Nee, wie heißen die nochmal?
1: Ach, du bist auch so eine. Okay, hier. Ja, checke.
0: Bella Napoli.
1: Ich wollte gerade sagen, du passt da, glaube ich, schon gut auf Southside.
0: Wie heißt denn das?
1: Ich wurde
0: wie
1: nämlich auch gefragt, ob ich hingehen will. Und da war ich so, ich bin halt leider ein Mensch, der geht actually für die Musik aufs Festival.
0: Roy Bianco und die Abruzzanti Boys. Toll, danke immer.
1: Ja.
0: Das Ding ist, du musst dir überlegen, ich bin ja eine Techno-Maus, aber ich bin keine Techno-Maus wie du.
1: Bin auch keine Techno-Maus, immer noch nicht.
0: Oh, jetzt kommt wieder die Hausschranz-Scheiße da. Ich weiß auch nicht. Ich
1: Skrillex,
0: bin
1: Dubstep.
0: Ja, ich bin halt, wenn dann, mehr so eine entspannte Techno-Maus.
1: Checke.
0: Und tatsächlich kann ich dieses Jahr nicht zu den Terminen, wo nice Techno-Festivals wären. Und deswegen gehe ich zum Southside. Und ich wollte da auch immer hin. Und ich bin ja auch eine kleine Pop-Maus, muss man ja sagen.
1: Eben, also für die paar Pop-Artists checke ich auf jeden Fall.
0: Für die Pop-Artists. Kann man sich
1: reinknallen. Cool.
0: So viel zum Thema Festivals.
1: Hast du eigentlich auch eine random Story?
0: Nee, aber ich habe einen crazy Fact für dich.
1: Okay.
0: Und zwar erzähle ich dir jetzt meine größte Angst. Wieso lachst du? Meine größte... Oh mein Gott! Lass das! Du furchtbare Person. Lass das, ich hasse das. Okay, immer. Crazy Fact. Ich habe wahnsinnig doll Angst vor Puppen.
1: Oh.
0: Moment, du weißt noch nicht, welchen Puppen. Ich rede jetzt hier nicht von so... Annabelle, scheiße da. Finde ich auch gruselig, aber es ist okay. Ich habe Angst vor Maskottchen.
1: Das ist crazy, actually.
0: Ich hasse das. Das ist ein crazy Fact. Wie könnt ihr sagen, dass die süß sind? Hier, da auf der Königsstraße, wenn du da langläufst, siehst du da so jemanden in einem Eisbärkostüm und der winkt und ich denke mir, verpiss dich, ich will nicht mit dir in Interaktion geraten. Ich will nicht.
1: Wie stehst du zur Sendung mit der Maus?
0: Wie soll ich denn zur Sendung mit der Maus stehen?
1: Wenn die jetzt so als Maskottchen um die Ecke kommen würde?
0: Solange die Maus zu Hause bleibt, in ihrem Haus, ist es okay.
1: Das ist crazy.
0: Nee, mein erster Tag an der HDM. Ich habe versucht, ich drehe mich jetzt nicht um. Wer ist da? Was ist da? Ja! Mein erster Tag an der HDM. Ich war schon wirklich auch, ich habe versucht, so selbstbewusst wie möglich zu sein. Hat gar nicht funktioniert. Hier laufen nur Styler rum. Und dann sitze ich da und dann kommt da dieses Scheißküken hin. Und ich denke mir, verpiss dich.
1: Echt? Das heißt, da war so ein Maskottchen?
0: Ich habe so Angst vor denen. Die fressen dich auf irgendwann. Habt ihr Angst, dass KI die Welt übernimmt? Nein, es werden die Maskottchen sein. Die werden uns alle fressen irgendwann. Ja.
1: Okay, das ist wirklich crazy. Ich komme gerade nicht drauf klar.
0: Ich war mal im Disneyland mit meinen Eltern.
1: Oh, okay, daher kommt das. Mhm.
0: Nee, daher kommt das nicht. Das war schon vorher da. Und meine Mutter wollte unbedingt, dass ich ein Bild mit Goofy mache.
1: Mit Goofy?
0: Und ich habe mich wirklich eine halbe Stunde lang gewehrt.
1: Oh nein.
0: Und dann musste sie mitkommen. Dann hat sie selber alles gemacht.
1: Weil sie wollte eigentlich ein Bild mit Goofy, oder?
0: Ich glaube schon, weil ich wollte das wirklich gar nicht. Ich fand es ganz schrecklich.
1: Krass. Also ich muss sagen, ich finde regular Puppen schon noch irgendwie scary. Also nicht scary, aber ich fühle mich unwohl, wenn ich so Puppen angucke, weil ich checke nicht, warum die existieren.
0: Naja, nee, aber das ist eine große Angst von mir. Und wenn hier das HDM-Küken durch die Gegend rennt und mal wieder Ostereier oder Nikoläuse verteilt, ich bin an dem Tag nicht da.
1: Ja, ich wollte gerade sagen, zur Erklärung, das Maskottchen von der Hochschule der Medien ist einfach so ein weird-ass-Küken.
0: Mhm.
1: Und das Lustige ist, dass hinter Lara einfach ein Plakat ist, wo auch dieses Küken drauf ist.
0: Mach mal ein Bild.
1: Mach mal ein Bild. Lara,
0: Was
1: sind deine Top 3 Hassgerichte?
0: Gott sei Dank fragst du mich nicht nach meinen Top 3 Lieblingsgerichten.
1: Genau. Den Gedanken hatte ich nämlich auch, geil, weil es ist erstens langweilig und zweitens gar nicht so einfach.
0: Geil. Okay, auf Platz 3 würde ich auf jeden Fall Kartoffelpuffer tun.
1: Let's fucking go. Okay.
0: Also Kartoffelpuffer. Liegt aber auch daran, dass
1: ich... Ich finde es nicht so schlimm, aber okay.
0: Ich habe mal welche mit meiner Mama zusammen gegessen auf dem Weihnachtsmarkt. Das war richtig geil.
1: Mhm.
0: Dann am Abend, da war ich so 12, durfte ich meinen ersten Schnaps trinken, weil mir so schlecht war. Und ihr auch. Wir hatten keine gute Woche.
1: Mit 12, okay.
0: Ja, weil mir halt so schlecht war und nichts hat geholfen.
1: Ach so.
0: Ja, ja, okay, mir war schlecht.
1: Ich habe gedacht, ihr habt einen Schnaps getrunken und dann war die schlecht.
0: Nee, stopp. Mir war ganz, ganz doll schlecht und ihr auch. Und meine Mutter und ich haben schon irgendwelche, irgendwie hier bei Rogast und so, es hat alles nichts geholfen. Und dann hat sie gesagt, komm, wir kippen, der ist ja Schnaps. Ein Schnappes. Und der hat auch nicht so gut geholfen, ehrlicherweise.
1: Mhm.
0: Bisschen, ja.
1: Kennst du diese Werbung? Iberogast? Nee, egal. Schnapp raus.
0: Ja, das ist auf meinem Platz 3. Auf meinem Platz 2? Ich muss nachdenken. Ich find's schwierig.
1: Ich kann auch meinen dritten Platz sagen. Mein Platz Nummer 3 ist Raclette.
0: Oh, das ist aber fies.
1: Zur Erklärung. Ich finde...
0: Du bist die Tradition.
1: Nein, zum Glück nicht. Ich finde die Tradition, gemeinsam mit Friends und Family an Silvester so eine Mahlzeit zu konsumieren, finde ich gut.
0: Mhm.
1: Aber Raclette ist Quatsch. Ich finde Raclette Quatsch.
0: Warum?
1: In keiner anderen Form würdest du dir einfach das weirdeste Shit einfach mit Käse warm machen und dann einfach raw mit irgendeiner Kartoffel oder Brot oder sonst irgendwas essen. Das ist weird.
0: Eine Freundin von mir hat so ein Mini-Raclette, das macht die manchmal so dreimal die Woche im Winter.
1: Ja, süß. Könnt ihr machen, aber...
0: Könnt ihr machen.
1: Wenn man wirklich drüber nachdenkt, ist es keine Mahlzeit. Naja.
0: Okay, I get the point. Aber dann magst du bestimmt auch kein Fondue.
1: Ich glaube, ich habe es auch nicht wirklich gegessen bisher.
0: Was bist du denn für eine langweilige Person?
1: Was für langweilig? Was ist an Fondue oder Raclette besonders?
0: Du, ja, einfach die Art, wie du es isst.
1: Fondue, ich muss mein Essen selber kochen?
0: Digga, du musst doch einfach nur hier das auf dem Spieß tun und in den Käse halten. Oder halt in Schokolade, wenn du Schokofondue machst. Schokofondue
1: ist was geil. Anderes. Aber selbst da habe ich auch ein Problem damit. Weißt du warum?
0: Ich will's
1: nicht
0: wissen.
1: Weil die Schokolade, die verwendet wird, ist wack. In so Schokobrunnen. Die ist so Vollmilch, Billo,
0: Schokolade. Ja, aber du kannst ja, wenn du Schokofondue selber machst, kannst du ja selber Schokolade
1: machen. Ja, das ist was anderes.
0: Und Schokobrunnen ist auch nicht das gleiche wie Schokofondue, mein Freund.
1: Okay. Ich hab direkt, I think big.
0: Okay, weitere Hassgerichte von mir. Es tut mir wirklich leid. Ich mag nicht so gerne Chili con Carne oder Sin Carne.
1: Okay, an dieser Stelle müssen wir, glaube ich, den Podcast beenden.
0: Nein! Das Ding ist...
1: Oh nein, wieso?
0: Ich weiß nicht. Ich denke mir so, es schmeckt gut. Also eigentlich muss es eher Platz 3 sein, weil es schmeckt mir schon und ich esse es auch.
1: Mhm.
0: Aber das ist nichts, was ich mir selber koche, weil ich mir denke, das ist Bodenpampe eigentlich.
1: Ja, ist übel geil.
0: Nee, oder auch Linsensuppe und so Scheiße. Das brauche ich alles nicht.
1: Ja, Suppen hasse ich generell, also da gehe ich mit.
0: Ja,
1: aber nee. Ich finde, genau da habe ich nochmal eine Differenzierung zwischen so Eintopf und so Chili con Carne Sachen und Suppe. Weil das ist schon mehr fest als flüssig. Aber ich verstehe es auch, weil wirklich, auch wenn du darüber direkt drüber nachdenkst, es ist wirklich nur irgendeine Pampe.
0: Ja.
1: Ja.
0: Und ich bin ja ehrlich, meine Freundin Emma macht richtig gutes Chili. Chili sin Carne mit so Cream obendrauf und dann noch so ein Koreanerblatt. War fantastisch mit ein bisschen Weißbrot und so.
1: Grüße.
0: Ich denke mir, geil. Liebe Grüße an dich, Emma. Aber ich mache mir das nicht selber.
1: Okay, mein Platz Nummer 2. Loki, alles mit Kartoffelbrei. Ich finde das wack.
0: Nein.
1: Es gibt schon leckeren Kartoffelbrei, wenn die Hälfte davon so Butter ist. Aber sonst finde ich es eigentlich Quatsch. Aber es hat eine lustige Konsistenz.
0: Das finde ich nicht in Ordnung, Emma. Ich liebe Kartoffelbrei.
1: Ich
0: habe
1: dich auch nicht so gejudged wegen Chili con Carne.
0: Stimmt, und das muss echt schon was heißen, dass du mich nicht gejudged hast. Ich nehme es zurück.
1: Echt so.
0: Okay, warte. Ich muss meine Mami anrufen und fragen, was ich nicht mag. Moment. Ich könnte die auch einfach ins Mikrofon halten, oder nicht?
2: Hi.
0: Hallo Mama, ich habe mal eine ganz kurze Frage.
2: Ja?
0: Was mag ich nicht, was Essen angeht? Was ist mein Hassgericht?
2: Grüne Soße.
0: Grüne Soße, meinst du?
2: Ja, das habe ich mehrfach probiert.
0: Noch irgendwas?
2: Also so Kleinlaufpilze, aber das hat sich dann gelegt. Du hast früher gar nichts gegessen, nur Nudeln mit Parmesan.
0: Alles klar. Okay, ich rufe dich später nochmal zurück. Alles klar? Tschüss.
1: Ciao.
0: Ich mag Pilze mittlerweile tatsächlich.
1: Grüße.
0: Grüße, gehen raus an meine Mutter. Grüne Soße, ja, finde ich auch nicht gut. Nee. Da ist immer so Ei drin und so und das schmeckt dann einfach nicht.
1: Was ist grüne Soße?
0: Grüne Soße ist was Hessisches.
1: Ach so.
0: Das sind 7 Kräutergedöns mit Quark und dann kommt da noch Ei rein und dann ja, hat sich's eigentlich damit.
1: Also nicht so Spinat oder sowas?
0: Nee, nee.
1: Ach, crazy, kenne ich gar nicht.
0: Ja, muss er auch nicht.
1: Klingt auch nicht so krass.
0: Nee, ist auch nicht geil. Okay, was ist funny. Auf deinem Platz 1?
1: Mein Platz 1 geht in eine ähnliche Richtung. Eigentlich gar nicht. Kartoffeln mit Quark.
0: Digga, du hast doch schon Kartoffelbrei gesagt. Magst du keine Kartoffeln?
1: Nee, weniger. Nur wenn sie frittiert sind oder sonst irgendwie lecker.
0: A German potato.
1: Nee, in der Form nicht. Kartoffeln mit Quark ist totes Wack.
0: Oh, aber Kartoffeln mit Quark ist auch schon geil. So eine Ofenkartoffel.
1: Okay, eine Ofenkartoffel, aber ich sag so regular Kartoffel.
0: Ja, das macht keinen Sinn für
1: weil
0: mich.
1: Weil das gibt schon als Gericht so. Da hast du was, was wenig Geschmack hat und dazu hast du nochmal was, was wenig Geschmack hat. Das
0: dann
1: ist Wack.
0: Lieber Kartoffelbrei. Das ist dann geil, wenn du da noch ein bisschen Salz und so reinmachst. Ich hatte früher aber mal eine Phase.
1: Kartoffelbrei mit Quark? Das
0: nein, nein, nein. Kartoffelbrei statt Kartoffeln mit Quark, meine ich.
1: Ja, ist beides Wack.
0: Okay, Emma.
1: Ja.
0: Ich möchte dir noch eine kleine Anekdote erzählen, die mir

0: Deswegen eine 7.
1: Das finde ich krass.
0: Hast du noch mehr?
1: Ich sage jetzt ganz bewusst, sie ist eine 10 von 10, aber sie antwortet erst 3 Tage später auf deine Nachricht.
0: Hä, wieso sie?
1: Ja, weil ich dir immer so schlecht antworte.
0: Ach so.
1: Wobei, gestern war ich nicht schlecht.
0: Hä, also ich finde es nicht so schlimm.
1: Ja.
0: Wenn es akut ist, dann wäre schon cool, wenn man eine Rückmeldung bekommt, aber ich sehe mich selber auch so. Und ich habe auch viele Freunde in meinem Umfeld, die haben ein Zeitfenster von 10 Minuten am Tag, in denen sie antworten können und sonst antworten die 5 Tage später.
1: Ja.
0: I'm fine with that, so still a 10.
1: Oh, das ist toll. Danke. Ja, ich bin echt schlecht im Nachrichten beantworten. Das Ding ist, ich denke mir immer so, also wenn es jetzt irgendeine Frage ist und wir irgendwas Terminliches klären müssen oder halt jetzt einfach so eine Mini-Frage, dann antworte ich schon immer, wenn ich es halt sehe.
0: Mhm.
1: Und wenn ich aber so, wenn mich jemand fragt, wie mein Wochenende war oder irgendwie sowas, will ich mir auch Zeit für die Person nehmen. Das soll nicht so zwischen Tür und Angel, ich renne gerade zur Uni, weil ich zu spät bin, antworte dir schnell auf deine Nachricht, sondern ich will mir schon auch Zeit nehmen für die Person.
0: Voll. Mhm.
1: Und dann habe ich halt erst 3 Tage später.
0: Nee, ich check das. Ich finde, normalize, deinen Leuten später zu antworten und dass es nicht schlimm ist.
1: Sehr gut. Sehe ich nämlich auch so.
0: Oder am besten einfach WhatsApp abschaffen. Warum überhaupt schreiben? Einfach nur noch telefonieren, ganz ehrlich.
1: Ohne Spaß.
0: Ruft eure Freunde öfters an. Ich glaube, das haben wir schon mal. Aber ihr macht das.
1: Er ist eine 10 von 10, aber isst Burger mit Messer und Gabel.
0: Still a 10.
1: Nee.
0: Weißt du warum?
1: Hm?
0: Ich bin nämlich auch so jemand. Es kommt nämlich 100% auf den Burger drauf an.
1: Nein.
0: Doch.
1: Nein.
0: Wenn du in so einem fancy Burger-Restaurant à la hausgemacht Industriebunker sitzt mit so einem freshen Burger, der so 5 Stockwerke hoch ist. Wie zur Hölle soll ich den essen, wenn ich ihn in die Hand nehme?
1: Ich sag's ganz ehrlich. Dir, Mund auf und reinschieben.
0: Nope. Die Experience ist heller unschillig, weil dir einfach die Hälfte rausfliegt.
1: Ja, aber dir fehlt ja auch die Hälfte auf der Gabel, wenn du nur die Hälfte abschneidest. Nein,
0: du kannst du nicht mit Messer und Gabel essen, oder?
1: Okay, who are you to judge me?
0: Okay. Nee, deswegen bei so einem Burger Messer und Gabel, bei so einem Fastfood-mäßigen Burger würde ich sagen, okay, easy mit der Hand.
1: Bei McDonald's gibt es kein Besteck.
0: Ja, eben. Aber, jetzt wird's crazy, die beste Technik, einen Burger zu essen, ist, wenn man den Burger tatsächlich um 180 Grad dreht, sodass das untere Bun oben ist, weil wenn du den dann in der Hand hast, Lara ist gerade aufgestanden und will gehen.
1: Sauber!
0: Fällt dir gar nichts raus. Du hast die beste Essens-Experience.
1: Alleine dann, weil alle anderen gegangen sind, oder?
0: Ja. Also, meine Antwort, 10 von 10.
1: Sofern du jetzt nicht in einem wirklich guten Restaurant sitzt, 7 von 10.
0: Okay, fair.
1: So, jetzt bin ich ja wirklich in der Rage, aber wir machen weiter. Er ist eine 10 von 10, aber er trinkt kein Wasser.
0: Okay, das ist crazy. Also so gar kein Wasser.
1: Ja, nur wenn es halt wirklich sein muss. Also der trinkt schon Wasser, wenn er jetzt zum Beispiel, weiß ich nicht, einen Kater hat oder so. Aber sonst trinkt er halt nur so Softgetränke oder irgendwelchen Sirup-Scheiß.
0: Ja, das ist halt einfach nicht healthy. So. Ich muss sagen, ich bin auch eine Person, die gefühlt zu wenig Wasser trinkt, weil ich es einfach die ganze Zeit vergesse. Aber ich versuche es, I give my best. Jetzt habe ich eine tolle neue Wasserflasche mit so einem coolen Röhrchen quasi drin, in dem du trinken kannst.
1: Wie man nuckelt jetzt die ganze raus. Zeit in so einer Wasserflasche.
0: Genau, Grüße gehen raus an meine Schwester, danke dafür. Deswegen, 6 von 10.
1: Ja, ich sag 7 von 10.
0: Okay.
1: Ich finde es schon auch wack.
0: 6, 7.
1: So ein geiles Sprudelwasser mit Zitronen 6, 7. Und Eiswürfeln. 6,
0: Ja, nee, also wie gesagt, es ist jetzt nicht so schlimm, aber I could change him.
1: Das denkt man immer und immer, ich sag's dir.
0: Ja.
1: Vielleicht.
0: Maybe.
1: Maybe we can change him. Nobody
0: maybe
1: knows.
0: We can change together to only drink water.
1: Ach du Scheiße, okay.
0: Water.
1: Okay, Emma, vorletzte Frage an dich. Er ist eine 10 von 10, hat aber auch noch Kuscheltiere.
0: 11 von 10.
1: Same.
0: Also was hat noch, wenn es coole sind, safe. Wenn es uncoole sind... I don't know, aber gibt es überhaupt uncoole Kuscheltiere?
1: Naja, wenn du jetzt in einem Bett liegst und da sind du musst es mit 100 Kuscheltieren teilen, dann würde ich immer sagen, du, sag mal, ist hier irgendwie, was hier passiert? Aber wenn er so 1, 2, 3 Lieblingskuscheltiere hat?
0: Finde ich gut. Was hast du für Kuscheltiere?
1: Ich habe meinen Golden Retriever namens Schnuffel, den ich schon ganz lange habe.
0: Schnuffel.
1: Und dann habe ich noch paar Kuscheltiere, die ich tatsächlich geschenkt bekommen habe, so über die Jahre, also jetzt, als ich schon erwachsen war. Erwachsen, ich bin ja erwachsen. Naja, als ich über 18 war, haben mir meine Freunde zum Beispiel zu Weihnachten zum Wichteln eine Robbe geschenkt. Die kennst du auch?
0: Mhm. Stimmt, ja, die ist cute. Robbe, mach die Robbe.
1: Mach die Robbe.
0: Hä, süß.
1: Ja.
0: Süß.
1: Okay, Emma, deine letzte Frage heute. Sie ist eine 10 von 10 und ist 10 Kilometer gelaufen gestern.
0: Sie ist eine 12 von 10.
1: Danke. Ich bin nämlich gestern 10.

0: freiwillig oder hast du dich verlaufen? Oder?
1: Gute Frage tatsächlich. Ich trainiere ja auf den superklasse, richtig tollen Marathon, den wir uns vierteln.
0: Ah, okay, da muss ich meine Antwort revidieren. Mhm. 3 von 10. Wohin rennst du? Hey, wem musst du was beweisen?
1: It's mir totally selber. Fine. Ich werde doch bald ein Jahr älter und ich wollte mit I don't know about you, but I'm feeling 22. In diesem Alter wollte ich noch 10 Kilometer gerannt sein. Habe ich noch nie gemacht, glaube ich.
0: Ja, wie gesagt, allein 10 Kilometer gerannt zu haben, finde ich gut.
1: Ja, ja. Ich habe das nicht nur für den Marathon gemacht, sondern für mich.
0: Ah, okay. Ja, dann finde ich es gut. Dann bin ich ja 10 von 10.
1: Ja, so. Ich glaube wirklich. Aber vorhin war ich noch eine 13 von 10.
0: Für einen Marathon? It's giving weak behavior.
1: Sagt der nicht in den Bergrhein gekommen ist.
0: Ja.
1: Spaß.
0: Ich bin zu mausig für Bergrhein.
1: Und
0: noch,
1: Spaß.
0: Noch. Ich sag's euch.
1: Im Bergheim läuft ja auch gute Mucke, ne?
0: Maybe.
1: Hast du eine gute Mucke für mich diese Woche?
0: Ach so, ja, natürlich.
1: Immer, ich hab ganz vergessen. Wir haben jetzt die 10. Folge. Das haben wir ganz vergessen.
0: Leute, herzlichen Glückwunsch, wenn ihr schon an Tag 1 dabei wart. Ihr seid krass. Grüße
1: an
0: euch.
1: Ja, kommentiert mal, ob ihr seit Tag 1 dabei seid. Ich wollte dir einen Muffin mitbringen mit so einer 10.
0: Ohne Spaß. Das wäre so geil gewesen. Ich habe mir auch vorhin überlegt, ob ich dir irgendwas mitbringen soll. Und dann habe ich es vergessen. Okay. Ich würde sagen...
1: Wir kaufen
0: oder
1: uns
0: random.
1: Duplo.
0: Nee. In den nächsten Folgen muss jeder jeweils was mitbringen, um die 10. Folge zu feiern.
1: Finde ich gut.
0: Aber no pressure.
1: Kann ich mir trotzdem Duplo kaufen?
0: Ja, safe.
1: Okay.
0: Kein Problem. Mein Song of the Week ist offensichtlich dieses Mal von Skrillex.
1: Skull, skull,
0: bangarang.
1: Okay.
0: Also mein Ding ist ja auch, ihr kennt alle Skrillex. Die meisten sind so, stimmt, 2010, Dubstep, Bangarang. Das waren ja vor die lustigen Zeiten, so YouTube-Intro-Musik, bisschen cringe. Ja, okay, I get that. Aber dieser Kollege ist ja schon seit Ewigkeiten am Start. Einer der Pioniere, was elektronische Musik angeht. Und ihr kennt mindestens 3 Songs. Die packen wir nicht in die Playlist. Aber mein heutiger Song of the Week, ich würde sagen, ist einfach eine modernere Mischung.
1: Toll. Immer, ich clash das jetzt richtig krass.
0: Oh, echt?
1: Mal wieder. Nee, eigentlich
0: okay.
1: Nicht. So doll geklatscht.
0: Naja, lass mich kurz noch den Song sagen. Wir haben gerade gehört, Volver von Tainy featuring Skrillex, Fortet und Rau Alejandro. Das waren jetzt viele Namen. Nee, mit dieser Mischung wollte ich einfach Shoutouts geben an Skrillex. The GOAT of Electronic Music. Nicht unbedingt mein Favorite Artist, aber trotzdem hatte der einen großen Impact. Über die letzten 20 Jahre hatte er einen großen Einfluss, sowohl in der Popmusik als auch in der Electronic Music Underground Scene. Und hat eben jetzt am Wochenende mit diesem Festival mit dem Namen Contra eigentlich ein neues Kollektiv geschaffen in der Hinsicht, um auch Underground Artists mehr einen Spotlight zu geben.
1: Ich bin begeistert.
0: Genau, Grüße. Komm mal im Podcast.
1: Okay, Emma, ich habe heute ein kleines Instrumental für dich dabei.
0: Aha.
1: Give me your phone. Ooh, baby. Ja, Emma, das
0: geil.
1: War Got Caught in Amsterdam von Arc de Soleil.
0: Wow. Mhm. Loki artsy, okay.
1: Ist sehr viel Gitarre, einfach ein bisschen viben. Macht's euch rein, wenn ihr heute Morgen um 10 Uhr unseren Podcast hört und euch dazu einen Kaffee macht.
0: Hey, das ist eine richtig gute Idee.
1: Macht's Fenster auf.
0: Aber ich finde, das Vibe ist gar nicht so unterschiedlich zu dem Song, den ich jetzt gezeigt habe.
1: Nee, deswegen eigentlich
0: nicht. So ein bisschen chilliger Reggaeton und so. Aber das ist auch stabil.
1: Nun gut, beenden wir die Folge jetzt mal.
0: Jetzt reicht's langsam.
1: Ich
0: wünsche euch einen schönen Wochentag, Sonntag, Montag, Dienstag, Mittwoch, Donnerstag, Freitag, Samstag, was auch immer.
1: Genau. Es hat wieder wahnsinnig
0: und auch einen schönen Framstag.
1: Framstag bei Penny.
0: Keine Werbung.
1: Spaß.
0: Okay.
1: Okay, Emma. Es war schön, dich und dein süßes Gesicht wieder zu sehen.
0: Gleichfalls. Tschüsseldor.
1: Bis bald, Rian.

0: Ihr hört Horaz 886 Gamekeeper. Wir reden über Videospiele und mit mir sitzt hier heute Abend der Marc Braun.
1: Hallo, bei uns noch die Bianca Volz.
2: Hallo, hallo. Und der dritte im Bunde ist der Marvin Klaus.
0: Genau, und wir sitzen heute Abend hier zu dritt, so wie letzte Woche schon versprochen, und werden, denke ich mal, hauptsächlich dem Marc heute dabei zuhören, wie er über ein Thema reden wird, das er in der ein oder anderen Art sehr oft schon in unserer Sendung angesprochen hat, das ihm sehr nah am Herzen liegt und das tatsächlich auch mal zeitlich relevant ist, denn es geht heute um die Resident Evil-Reihe und natürlich, weil man das nicht ohne das Ganze machen kann, in diesem aktuellen Anlass auch um das neue Resident Evil Requiem und so ein bisschen darum, was man davon erwarten kann, beziehungsweise warum dieses Spiel vielleicht sogar die ganze Reihe in eine etwas andere Richtung lenkt. Und in der Hinsicht will ich aber auch direkt an dich, Marc, abgeben, denn du bist wahrscheinlich von uns allen der die meisten Spielstunden in allen Resident Evil Spielen überhaupt hat.
1: Vermutlich, ja. Und du hast letzte Woche schon angekündigt, dass wir heute zu dritt sind. Das ist auch voraussichtlich hier von dir, muss man echt sagen. Ja, Resident Evil liegt mir sehr am Herzen. Eigentlich das ganze Studio, das das macht und die ganzen Spiele, die von denen rauskommen. Relativ vieles von den Entwicklern bekannt, rund um Biancas Liebling Hideki Kamiya, der ihr Okami gemacht hat. Ich lasse das Bingo mal gleich raus am Anfang.
2: Mein Okami. Auch,
1: genau. Hat er nur für dich gemacht, habe ich mal im Interview gehört.
2: Finde ich super süß von ihm. Danke.
1: Und auch, er hat unter anderem auch nebenbei mein Devil May Cry gemacht und gerade jetzt passend zum Release von Resident Evil Requiem, wird das noch nicht so viel bekannt wurde, außer natürlich wieder durch Leaks, weil Capcom, die verkünden ihre Sachen gern durch Leaks, ist eine komische Taktik, aber ich habe da versucht, mich mal nicht zu spoilern zu lassen, das mitgenommen, was die in den ja, offiziellen Press-Release gezeigt haben und man sieht unser aller Liebling Leon S. Kennedy zurückkehren mit der neuen Grace Ashcroft, die auf die auch alle gespannt sind, wo alle eigentlich gedacht haben, die trägt das Spiel, aber dadurch, dass Requiem auch schon vom Namen her und wie die es von der Story andeuten. Es kommt jetzt zum fast ziemlich genau 30. Geburtstag von Resident Evil raus. Resident Evil, der erste Teil, ist am 22.03.1996 rausgekommen. Auch ein sehr gutes Spielejahr übrigens. Da kam erste Tomb Raider Teil raus, Quake kam da raus.
2: Bianca und Marvin kamen da raus.
1: Ja, okay. Und Diablo kam raus. Also viele tolle Sachen. Und Bianca und Marvin kamen in dem Jahr raus.
2: Ey! Ja gut, weil wir keine Sachen sind, ja.
1: Genau, so habe ich es gemeint. Danke. Und ja, jetzt dadurch neue Release, ein Spiel, das sie auch den Namen Requiem gegeben haben, das auch der dritte Teil der Trilogie jetzt ist, das scheinbar vielleicht auch was Endgültiges hat. Ich meine, Leon ist ein Serienheld, der seit Teil 2 dabei ist und hier ist er infiziert mit irgendwas, spielt eindeutig den älteren Charakter, ist es in seinen 50ern, kickt ein bisschen mehr Ass als vorher. Deshalb, es ist nicht gespoilert worden, aber es sieht vielleicht nicht so toll über unseren aller Lieblingscharakter aus. Und Lieblingscharakter ist nicht mal von der Hand zu weisen. Es gab eine große Umfrage und sowohl im Westen als auch in Japan ist er zum Nummer 1 Lieblingscharakter von den Capcom-Charakteren. Das ist ja, die haben ja ein Roster von hunderten Charakteren. Wenn man überlegt, Street Fighter, Devil May Cry, Resident Evil, viele Charaktere, die haben, kann man sowohl im Osten als auch im Westen als Nummer 1 raus. Außer bei den Frauen, da ist Dante vorne dran und dann Leon, aber let's not discuss about taste. Deshalb jetzt zu Resident Evil Requiem schauen wir mal so ein paar kleinen Rückblick in die Vergangenheit und fangen, wie gesagt, in dem wunderbar tollen Jahr 1996 an, wo Resident Evil das Licht erblickt hat und nicht ursprünglich als Resident Evil, weil es sollte tatsächlich auch ein Remake werden. Und Shinji Mikami ist zum Director erkoren worden. Er ist tatsächlich zu Capcom gekommen. Er hatte damals war er auf irgendeiner Party, hat über die Spielebranche erfahren, da in Japan, hat dann zufällig zwei Vorstellungsgespräche am selben Tag, zur selben Stunde gehabt, einmal Nintendo und einmal Capcom. Hat dann Capcom rausgesucht, ist hingegangen, hat den Job bekommen und der Rest ist Geschichte. Hat dann auch ursprünglich mal zu 2D Jump'n'Runs gemacht, ein paar gute dabei, das Aladdin Super Nintendo Spiel, das hatte ich damals sogar, ist echt ein verdammt gutes Jump'n'Run. Und Goof Troop ist er so bekannt geworden. Und der damalige Produzent Tokuro Fujiwara, heißt er, glaube ich, hat Shinji Mikami für das Remake von Sweet Home. Das ist eine Versoftung von dem Horrorfilm in Japan. Und ich glaube, Sweet Home kam auch nur in Japan raus. Top-Down-Horrorspiel mit einer Gruppe, die in einem Gruselhaus ist, da noch mit übernatürlichen Sachen. Also ich Shinji Mikami rausgesucht, weil er so als Angsthase im Studio galt, der jetzt nicht so sehr auf Horror stand. Also es ist perfekt, wenn nur jemand, der Angst verspüren kann, weiß, wie man gut rübersetzt. Das war natürlich richtig toll für Mikami, aber jetzt retrospektive war es richtig toll. Es hat seine Karriere angefangen. Und ursprünglich wollten die Sweet Home quasi ein Remake machen, aber dann haben sie sich schnell rausgestellt, dass sie doch was anderes machen wollen, dass sie die neue 3D-Technik, die PlayStation ja aufgebracht hat, so ein bisschen ausnutzen. Und er wollte auch nicht in die Richtung Übernatürliches gehen, sondern Zombies mit reinbringen, aber mit einem wissenschaftlichen Hintergrund, also pseudowissenschaftlich teilweise. Auch mit Verschwörungen rein. Und die ursprüngliche Story war eigentlich relativ simpel, wo man sagt, okay, da muss man einen guten Wissenschaftler rausretten und ein böser Wissenschaftler hat diese Zombies erschaffen. Bis jetzt wirklich ein Auto mit reinkam und gesagt, ja, das ist Mega Man quasi, die Geschichte. Ich glaube, wir brauchen für ein Horrorspiel irgendwas Besseres, als nochmal unsere Goldreihe, die wir gerade zu haben, wieder zu kauen. Und dann ging es wirklich in die Form von, okay, sie haben eine Special Unit, die rausfliegt zu einer Villa, die sie auch tatsächlich in die Form von einem Haunted House in dem Theme Park machen wollten. Und damals fing es auch schon an mit der, ja, infamous, kann man fast schon sagen, Live-Action-Sequenz, die unsere Hauptcharaktere vorstellt, die in Schwarz-Weiß im Westen, haben sie auch die Zigaretten weggelassen, und in Farbe in Japan, mit dem Helikopter rausfliegen, Special-Team, Stars, die Search-and-Rescue-Team, so und so, the best of the best quasi, richtig passend im 90er-Jahre oder 80er, 90er-Jahre Actionfilm-Manier, das ist tatsächlich auch so ein bisschen andeuten wollten. Vielleicht eine Persiflage, aber auch ein bisschen, weil die drauf standen und den amerikanischen Markt natürlich so ein bisschen mit reinbringen wollen. Spielten der Resident Evil ja auch immer wieder eine Rolle. Die haben immer wieder versucht, auf Actionfilm-Regeln und Actionfilm-Charme zu gehen. Da noch ein bisschen den cheesigen. Später bei Resident Evil 4 war es eher, ja, den, was damals intelligente Action-Filme waren, wie jetzt die Die Hards und so weiter. Und beim Remake, Resident Evil 4 Remake, was wir heute als einen gut gemachten, cleveren Actionfilm, die Mad Max Fury Road oder sowas in die Richtung. Und damals haben sie sich dann auch dran orientiert, war das Team mit Jill Valentine, auch wirklich mit Spitznamen kann man Supercop sagen, weil das ist ihre Rolle, in dem sie weiß viel, sie ist intelligent, sie kann Schlösser knacken, sie ist natürlich der Master of Unlocking, wie es die sehr schlechte Sprachausgabe damals viele tolle Zitate rausgebracht haben, die Fans auch lieben. Und auch in der Buchreihe wird sie als relativ clever dargestellt und hat, der Vater war ein Trickbetrüger und ein Einbrecher und viel gelernt, bevor sie da zu diesem quasi SWAT-Team gekommen ist. Und Buchreihe spreche ich auch schon was an. Die Resident Evil-Reihe, es fing jetzt mit diesem Teil an, aber es umspannt jetzt ungefähr 30 Spiele, zig Realfilme, die mehr oder weniger unterhaltsam sind, aber auch sehr viel Geld eingebracht haben. Animationsfilme, es gibt Boardgames, es gibt ein Stageplay, es gibt also ein Resident Evil Musical und. Comics, Bücher, alles Mögliche. Resident Evil ist ein ganzes Universum.
0: Und eine sehr, sehr aktive Cosplay-Community. Gerade was die Umbrella Corporation angeht, da hatten wir es ja auch letztes Jahr im Herbst, Winter bei der Comic-Con davon, dass man die auch auf der Comic-Con in Stuttgart bewundern konnte, diese Leute, die haben ja fast eine halbe Halle eingenommen mit ihrem Zeug.
1: Wirklich, okay, kann ich mir gut vorstellen. Also man sieht da draußen sehr viele, vor allem Ada-Cosplays so gesehen, Leon-Cosplays sicherlich auch und so und Chill natürlich auch, aber ja, das, die Cosplayer, die gehen das schon manchmal ziemlich ab. Man findet die auch online ziemlich viel, das ist natürlich, das findet sich gut, weil die Charaktere auch beliebt sind. Also die mag man tatsächlich heute noch, auch die alten, und die haben sich auch gehalten. Ich meine, Leon kam 1999, ja, 1998 raus und jetzt ist er gerade der Liebling von allen Reviewern, die über den Teil schwärmen. Also das ist wahrscheinlich ziemlich gut dabei. Ja, es gibt ein ganzes Universum und man mag auch innerhalb von Capcom. Bei Capcom merkt man ganz arg, wer die Lieblingskinder von den Higher-Ups sind. Manchmal kommt es gar nicht so drauf an, wer es der erfolgreichste ist oder so, weil letztes Jahr, man glaubt es kaum, hat sich nicht von den Stückzahlen her, hat sich nicht Monster Hunter Wilds am besten verkauft. Es war tatsächlich das von 5 Jahre, 6 Jahre alte Devil May Cry 5. Aber es das heißt nicht Resident Evil. Das heißt nicht Monster Hunter. Deshalb geht's ja. Das ist also Resident Evil ist tatsächlich auch unter anderem eines der Lieblingskinder von den Capcom Higher Ups. Und das, wie bemerkt man auch immer daran, in den heutigen Spielen, die abbekommen. Also rein von der Engine und so weiter. Aber genau. Das war beim ersten Teil, wie es dazu gekommen ist. Dieses Special Team fliegt in die nahe von Raccoon City, wo die erste Trilogie auch abspielt. Deshalb nennt man auch die Umbrella Trilogie. Im Helikopter in die Arklay Mountains, wo die Spencer Mansion ist, wo Leute verschwunden sind und man nicht weiß. Die landen, werden von irgendwelchen seltsamen Hunden attackiert. Der Pilot kriegt Schiss, fliegt weg. Und die sammeln sich, diejenigen, die überleben, und gehen in die Spencer Mansion und verschachteln sich da. Und dann beginnt das Spiel. Das Spiel ist aufgebaut. Sie haben ursprünglich mal versucht, sie haben ein paar Prototypen gemacht, wie sie jetzt ihren Horror rüberbringen wollen. Weil schlussendlich soll es ein Horrorspiel sein, wurde aber tatsächlich durch diese speziellen Mechaniken, die haben, ein ganz neues Subgenre, nämlich dieses Survival Horror, sogenannte Survival Horror, wo es mehr um Rätsel lösen, Inventarplatz und einfach, ja, einen wunderbaren und komischen Ort, wie man es gleich feststellen wird, überleben. Da haben die ursprünglich mal versucht, mit First Person was zu machen. Heute geht das Gerücht irgendwie immer um, dass das wegen technischen Sachen nicht funktioniert hat. Aber nee, es war tatsächlich eine gestalterische Entscheidung, weil Shinji Mikami hat auch das Horrorspiel Alone in the Dark gespielt und hat die festen Blickwinkel, die sich quasi wie Kameras abwechseln. Also keine dynamische Kamera, wie sie später bei Devil May Cry eingesetzt haben, sondern wirklich haben sie auch festgelassen. Und das haben sie eingesetzt und konnten dann auch viel schönere Modelle machen, weil sie die Hintergründe tatsächlich vorgerendert haben. Das waren dann quasi schöne JPEGs im Hintergrund und die Figuren, die 3D-Figuren oder auch manche Gegenstände liefen in vorgefertigten Faden, die man quasi, die quasi angepasst werden mussten an die Hintergrundbilder. Und konnten so relativ schöne Grafiken für die frühe PlayStation herstellen. Haben sie auch in der restlichen zwei anderen Nachfolgern haben sie weitergemacht. Erst bei Code Veronica, über das wir heute nicht reden würden, sind sie dann 3D gegangen mit einer Verfolgerkamera, wie bei der MA Crime. Aber genau, in diesem Haus, damals wussten wir noch gar nichts, worum es geht. Über die Zombies, über Umbrella Corporation, über die Verschwörung im Hintergrund, über warum mein Boss in der Nacht, der Boss der Truppe heißt Albert Wesker, warum der in der Nacht und überall eine Sonnenbrille trägt, was jetzt irgendwann innerhalb Resident Evil auch zu noch, und sollte auch im wahren Leben, einen ziemlichen Red Flag wurde, wo man gleich weiß, irgendwas stimmt nicht ganz mit dir. Und dann gehen wir von der Haupthalle und teilen uns auf und lernen unser Team kennen. Aber das machen wir nach ein bisschen Musik.
0: Das klingt super. Und ich denke mal, Resident Evil bietet ja auch mehr als genug Musik, die gut klingt.
1: Auf jeden Fall.
0: In der Hinsicht.
1: Im ersten Teil können wir gleich mit der Mondscheinsonate anfangen, weil die spielt nachher eine Rolle.
0: Okay, gut. Dann euch viel Spaß beim Musik hören. Und wir sind gleich wieder hier zurück bei Horaz 88.6 Gamekeeper und reden weiter über Resident Evil und werden dann erfahren, was uns wohl im ersten Teil von Resident Evil erwartet, wenn man loszieht. Bis gleich!

0: Ihr hört Horaz 88.6 Gamekeeper. Wir reden über Videospiele, sind zurück aus der Musikpause und mit mir sitzt hier heute Abend die Bianca Volz.
1: Hallo, hallo. Er sieht ebenfalls aus wie ein gut gealterter Actionheld, der Marc Braun.
2: Hallo, und bei uns noch Marvin Klaus, der noch kein Zombie ist bisher.
0: Ach, ich dachte, der noch nicht gut gealtert ist oder so. Aber ja, wir sitzen hier alle drei heute Abend und vormerklich hören Bianca und ich gerade dem Marc zu. Wahrscheinlich werdet ihr, liebe Zuhörer, das jetzt auch erstmal tun, denn wir reden über Resident Evil und da hat Marc nun mal von uns allen die meiste Ahnung, vielleicht sogar als einzige wirklich Ahnung, denn mein Resident Evil-Wissen beschränkt sich irgendwie tatsächlich auf zwei Filme und ein Playthrough-Video von Resident Evil 4.
1: Okay. Boah, der Film mit dem Lasergitter. Boah.
0: Ja, der war gut.
2: Das Lasergitter, der Film mit dem Lasergitter, das Lasergitter hat es tatsächlich in Resident Evil 4 reingeschafft, weil das hat tatsächlich dann das Spiel ein bisschen inspiriert. Ja.
0: Ja, aber genau. Marc, du hattest es gerade vor der Musikpause vom ersten Teil von Resident Evil und warst gerade drauf und dran, uns zu erklären, was uns denn erwartet, wenn man dann mal wirklich loszieht und was das Spiel zu bieten hat und wie das Ganze sich dann in das weitere Narrativ einfügt. Und da möchte ich dich jetzt einfach mal weitermachen lassen und gar nicht so viel Zeit verschwenden, denn du hast noch einiges zu erzählen. Wir sind schließlich immer noch beim ersten Teil und es ist ja, zumindest was die Hauptteile angeht, jetzt schon der 9. Titel, der rauskommt.
1: Das ich dachte, wir gehen alle 30 Spiele durch.
2: Ja, wir gehen auch den Lightgun-Shooter durch und alles Mögliche.
1: Und Devil May Cry.
2: Und Devil May Cry. Und wir singen auch Songs aus dem Musical. Auf jeden Fall, das machen wir heute alles noch. Und morgen sind wir scheinbar alle krank bei der Arbeit, deshalb ist es so ein bisschen... Aber nee, ganz genau. Der erste Teil verdient natürlich ein bisschen mehr Aufmerksamkeit, weil da hat alles angefangen, da hat diese Sub-Story begonnen und wir sind jetzt gerade in der Haupthalle von der Spencer Mansion angekommen, wo das Gameplay beginnt. Und da beginnt schon was, was jetzt nicht so ganz üblich war, aber sich durch die Anfangsreihe sehr durchgezogen hat. Man kann nämlich einen Hauptcharakter wählen. Es gibt zwei Playthroughs. Und das macht Teil 2 einiges besser. Es gibt zwei Playthroughs. Einmal kann man Jill Valentine nehmen oder man kann Chris Redfield nehmen, der auch beim Team dabei ist, neben Barry Burton und später trifft er noch die Sanitäterin Rebecca Chambers und den Typ mit der Sonnenbrille, der überhaupt nichts zu verbergen hat, Albert Wesker, unser Boss hier, der es zumindest im Intro noch gerettet hat. Aber aus anderen Gründen. Und im Endeffekt ist es so gedacht, Jill hat ein paar Boni gegenüber Chris. Sie hat 8 Inventarplätze, Chris hat nur 6 und Inventarplätze sind was ganz Wichtiges. So ist es das Erste, was man damals von Leuten gehört hat. Nimm auf jeden Fall Chill, Chris ist scheiße, er hat nur 6 Inventarplätze, geht gar nicht. Er verträgt ein bisschen mehr Schaden, aber darauf kommt es nicht so wirklich an. Dann bekommt jeder einen Gegenstand zum Anfang. Sie bekommt einen Lockpick von Barry, because she's the master of unlocking, wie ich schon genannt habe. Und Chris muss Schlüssel suchen und Schlüssel nehmen Inventarplatz ein, was sie nicht hat. Dann begegnen die anderen Charaktere während dem Spiel Durchlauf, nämlich genau Jill begegnet Barry, der eine riesen Macken dabei hat und ein riesen Muskelpaket ist. Es hilft ein bisschen mehr. Chris trifft Rebecca, die manchmal zumindest für ihn ein bisschen nachdenken kann, weil sie kann zum Beispiel die Mondscheinsonate spielen. Das ist ein Rätsel. Man muss das Papierblatt finden mit den Noten drauf, das Notenblatt. Und dann muss man spielen, damit eine Tür aufgeht. Und Chris can't read, wie der Text dann sagt, wenn man nicht zu Ende scrollt, Notes. So, und deshalb beide profitieren von ihren Zusatzcharakteren, die dabei sind, aber auf unterschiedliche Weise. Spieldurchlauf ist tatsächlich mit Jill einfacher und es ist auch, mit Kennen wird es jetzt ein bisschen schwierig und das ist auch was, wo man auf so einer Legacy-Folge heute eingehen kann. Es können im ersten Teil können beide Durchgänge nicht Kennen sein, weil der andere Charakter verbringt einige Zeit in der Zelle, während die andere Person was Gleiches macht wie die. Die Reihe später nimmt beides wie Kennen und alle lieben es. Es kommt so. Es gibt eine Rivalität zwischen Wesker und Chris Redfield, die nicht passieren kann, wenn Schilddurchlauf Kennen ist. Es passieren Dinge in Schilddurchlauf, die nicht passieren, die später aufgegriffen werden. Also Leute, es gab viele Autoren nach später und die haben das aufgegriffen, wie sie wollten. Die Buchreihe hat versucht, es ein bisschen irgendwas rauszumachen, was Sinn ergibt, aber die Fans mögen, wie es ist.
0: Marc, ja. Ich meine, Star Wars und Star Trek-Fans kennen diesen Struggle.
2: Bingo, ja. Aber ich glaube, Star Trek und Star Wars-Fans lieben es nicht, lieben den Grund nicht dafür. Und da ist es so. In der Comic-Reihe
1: wird auch Star Wars und Star Trek nicht, hat man den Eindruck.
2: Ja. Oh ja, das mittlerweile, mittlerweile nicht mehr. Nee, genau. Also, ich glaube, das ist vorbei. Die sind tot. Aber genau, sogar in der Comic-Reihe wird das verarscht, als Chris irgendwas wiederzählt, wie es in der Spencer-Mansion war. Und Jill denkt sich, das habe ich doch gemacht. Er war in der Zelle und so greifen sie ihn wieder auf. Also, und genau, hier beginnt auch das Gameplay. Feste Kameraperspektiven, habe ich schon gesagt, die cineastisch wirken sollen und auch die Spencer-Menschen schön einfangen, die ein altes europäisches Herrenhaus ist, weil dieser Spencer kommt aus Europa und hat es sich hier quasi bauen lassen. Und alte Gebäude finden immer auch wieder Geheimnisse und reiche Leute haben ein bisschen Schrullen und deshalb bringen die ganzen Räume, die haben, manchmal ein paar Fallen rein, manchmal muss es auf seltsame Weise Rätsel lösen, die ich gerade beim Piano erklärt habe. Und so wird auch Umbrella, die man nie zu Gesicht bekommt und die man auch im Laufe dieses ersten Spiels kam es noch gar nicht auf. Es war nichts von Verschwörungen. Es kommt erst am Ende von alten Gebäuden mit futuristischen Laboren. Ist auch ein Stapel der Resident Evil.
0: Ganz ehrlich, alte Gebäude mit futuristischen Laboren klingt einfach nach Deutschland.
2: Ja.
0: Das ist wieder so der klassische Horror-Trope, der irgendwie nur in den USA funktioniert. Hier in Deutschland würdest du einfach sagen, oh, dieses Haus ist 1800 irgendwas erbaut, das ist ja noch voll neu, einmal renoviert, passt schon, da kann man reinziehen.
2: Ja, aber genau, man kann halt sehr viel mehr Geschichte darin machen und deshalb haben die es auch in Amerika haben diesen Tropes gemacht und auch die Umbrella-Board-Members, die immer im Hintergrund sind. Es ist eine Schattengesellschaft, Umbrella ist in Raccoon City quasi ein Pharmakonzern. Und der auch ganz normale Pharmazeutika herstellt, aber im Hintergrund macht er Biowaffen. Und da kommt im ersten Spiel dem auf die Schliche, weil man kommt in diese alten Menschen, wo auch Notizen drin liegen von Leuten, die da gelebt haben. Es sieht auch alles so aus, als wäre da bis gerade eben noch Leute da gewesen. Es steht Sachen auf dem Topf, die Betten sind umgemacht. Es ist nicht wirklich so Staub da und es ist nicht so ein altes Haus, das lang verlassen wurde. Der Grusel entsteht dadurch, dass bis gerade eben das Ding noch bewohnt war und auf einmal ist keiner mehr da, zumindest keine lebendige Person mehr da. Und man denkt auch dann, nur mit Tank Controls, durch die man sich heutzutage jetzt ein bisschen gewöhnen muss, durch die Gänge läuft und sich immer wieder die Perspektive ändert, dass man auch manchmal ungeschickt dasteht und das sind auch Perspektiven, die einen daran erinnern, als würde einen irgendjemand beobachten, durch ein Fenster durch manchmal oder ja, durch irgendwelche, unter irgendeinem Tisch hervor. Und muss man erstmal diesen Platz, diese 65 Räume, die man auch ja, in Räumen unterteilt sind, weil es gab diese bekannten Tür-Transitions, die man damals durch Speicherplatz gemacht hat, weil das alles wie zum Speicher raus musste laden. Aber sie wurden auch im Remake, das 2002 rauskam, übernommen, weil die einfach so, ja, nostalgisch. Es sind ergebende Stilmittel vor. Jeder Raum ist was Besonderes. Es sind nicht nur 3 Stockwerke oder 4 Stockwerke, die ich immer durchgehe. Man hat eine Karte, die auch einem ziemlich viel aussagt. Zum Beispiel, wenn ein Raum noch nicht komplett erkundet ist, ist der noch rot angezeigt. Man kann sich drehen und Jill hat zumindest eine Waffe mit ein paar Schuss drin, die aber gerade zu reichen, um einen Zombie zu erschießen. Chris hat ein Messer, weil Chris... Keiner mochte Chris wahrscheinlich am Anfang. Alle wollten, dass du Jill spielst, die ja eigentlich Protagonistin der Reihe, kann man sagen, bis zu einem bestimmten Grad. Irgendwann hat, glaube ich, Leon übernommen wegen reinem Riss und Fanfaktor. Und genau, dann findet den ersten Zombie mit dieser bekannten Drehung vom Kopf. Und dann geht es eigentlich darum, dass es spielt sich wie ein. Eigentlich wie ein Point-and-Click-Adventure, weil zum Beispiel gibt es Rätsel. Du findest eine Note, wo dann sagt, okay, ich habe diesen Gegenstand, diesen Schlüssel oder an dem Hundehalsband befestigt. Und der Hund, den findet man immer am Balkon so und so. Aber der reagiert halt nur auf eine Pfeife. Er muss eine Hundepfeife suchen und in diesem Balkon finden. Der Hund kommt, oder mehrere Hunde sogar, und man muss den Hund erschießen. Es ist ein Zombiehund, also macht euch keine Sorgen, das ist eine Biowaffe. Und dieses Halsband nehmen, dann diesen Gegenstand und dann ist es ein falscher Schlüssel, muss man den durch einen anderen austauschen, weil wenn man den anderen nimmt, wird quasi was ausgelöst und eine Falle wieder ausgelöst, weil es halt wieder die Spencer-Mansion ist, wo im Endeffekt komische Fallen überall sind. So, es liegt auch eine Attrappe von einer Shotgun irgendwo im Raum, wenn man sie wegnimmt. Nee, dann eine echte Shotgun, wenn man sie wegnimmt, dann ist es, dann wird der Raum auch zur Falle. Deshalb muss man eine falsche mit dem gleichen Gewicht hin tun und dann geht man weiter. Also Rätsel und die Inventarplätze, die es auch rauskommen, man muss also durchkommen, man muss Inventar freilassen. Im Endeffekt geht es darum, dass man immer rätseln muss, habe ich genug Munition, nehme ich überhaupt genug Munition mit, muss ich irgendwas aufgreifen im anderen Raum. Und das macht die Spannung aus der damaligen Teile. Das geht auch dann direkt über in Teil 2, der 2 Jahre später rauskam. Da hat Hideki Kamiya dann die Regie übernommen, der erstmal den Teil 1.5 gemacht hat, wo der Hauptcharakter Elsa Walker war in dem Polizeipräsidium. Und er kam so gar nicht gut an. Er selber hat gesagt, das war ein reiner Müll. Aber er hat nochmal eine Chance bekommen und dann hat man das Polizeipräsidium in Raccoon City, während dieser Outbreak schon kam, während quasi die Zombies aus diesem Labor im Untergrund unter das Band Menschen ausgebrochen sind und die ganze Stadt befallen haben, sind auch zwei neue Protagonisten gekommen. Claire Redfield, die Schwester von Chris Redfield im ersten Teil, die zwar Zivilistin ist, aber von ihm Waffenkenntnisse bekommen hat und hier auch quasi wieder einen Durchlauf hat. Und unser neuer Lieblingscharakter, Leon S. Kennedy, der ein Rookie-Polizist ist und quasi zum ersten Arbeitstag geht. Ist ein toller Arbeitstag, weil da ist der Zombie-Outbreak in Raccoon City, der Stadt in der Nähe des Benson-Menschen, wo unsere Truppe vorher war. Und er will eigentlich auch rausfinden, wer diese Morde ausgeübt hat. Und beide gehen zum Polizeipräsidium, das wieder in dem 1,5 Bild einfach nur ein Polizeipräsidium war, viel zu realistisch. Jetzt haben sie quasi ein altes Museum, das Polizeipräsidium wurde. Sie sucht den Bruder, er geht den ersten Arbeitsplatz an und sie ist eher, ja, sarkastisch, aber er ist

0: Auflauf vorkommt. Und ja, das International Women of Mystery, die sie als FBI-Agentin ausgibt, und kommt erst viel, sehr viel später raus, was sie eigentlich dann wirklich ist. Aber er kriegt dann eine schöne Love Story mit einem tragischen Ende. Macht auch seinen Charakter eigentlich tatsächlich aus, weil sein Teil 4 geht dann tatsächlich immer über die Überlebensschuld, wie er sich dann weiterentwickelt hat. Hier kommen auch tatsächlich zustande, dass der Durchgang 1 und 2, also nehmen wir mal Claire 1 und Leon 2, unterscheiden sich so, dass tatsächlich es Sinn ergibt, dass man beides mit beiden zusammen die komplette Story spielt und man auch Sachen verändert, die im zweiten Zugang anders sind. Und auch die Neuerung kam rein, dass im zweiten Durchgang der Mr. X kommt, der einen andauernd verfolgt und das als Überraschung kommt. Weil auch in Teil 1 und Teil 2, wenn du schon der Meinung bist, dass du die, dass du das Gebäude langsam erobert hast, du hast langsam deine Wege, wo du kennst, du hast langsam ein paar Zombies erwischt, kommen im ersten Teil die Hunter auf einmal und du bist auf einmal wieder voll auf dich gestellt und es ist alles neu und es kommt eine neue Bedrohung rein. Und hier kommt es, dieser Tyrant 2, der Endgegner im ersten Teil war der Tyrant, den man mit einem Raketenwerfer auch in Stellbitterei in die Luft jagt. Und jetzt kommt der Tyrant, an den sich alle erinnern, der einen durch das Polizeipräsidium jagt. Zwar geskriptet, damals noch, im Remake nicht mehr, aber so gut gescriptet, dass es eigentlich nicht auffällt und wirklich eine Überraschung war. Die Leute lieben Resident Evil 2, die Leute lieben die Charaktere, die Leute lieben die Raccoon City Geschichte. Und dann gehen wir auch so ganz bisschen über Teil 3 rüber, weil dieses Return of
1: ganz
0: the...
1: Kurze. Ja. Sorry, jetzt habe ich voll deine Ankündigung kaputt gemacht. Nur kurz, weil ich das interessant fand, dass sie tatsächlich daraus gelernt haben, dass sie die Lore nicht kaputt machen, wenn du beide Charaktere spielen willst. Geht das in beiden Reihenfolgen? Also
0: ja, man kann...
1: Ist es
0: man
1: unterschiedlich,
0: kann,
1: wenn ich Leon zuerst spiele, zum Beispiel?
0: Nee, man kann tatsächlich Leon A und B machen. Und also Leon A und... Leon A und Claire B. Dann kann man zum Beispiel auch Gegenstände nehmen und welche man zurücklässt, kriegt der zweite. Die haben andere, die haben eigene, also sie lernt ein kleines Mädchen kennen. Das Wichtige für die Story ist, er lernt immer Ada kennen, aber auch Endgegner, die kommen, sind ein bisschen unterschiedlich und gerade der Tyrant kommt immer nur im zweiten Durchlauf. Das haben sie im Remake ein bisschen geändert, da kommt er bei beiden. Aber tatsächlich ändert man immer was für die beiden und man hat quasi 4 Durchläufe. Also man hat Leon A und Claire B oder Claire A und Leon B. Und beide sind quasi, alle 4 sind anders dann, tatsächlich.
1: Oh, voll cool, okay.
0: Ja, das haben die damals tatsächlich gut gemacht. Und selbst das Remake, das fantastisch ist und auch ein Meisterwerk, hat es ein bisschen gelassen und ein bisschen so gemacht wie das erste Resident Evil. Um auf Teil 3 nochmal vor der Pause einzugehen, ist der Teil, welchen ich am wenigsten kennt. Manche lieben ihn komplett, manche finden, das ist so ein bisschen ein Zusatz. Es hätte eigentlich ursprünglich auch nicht Teil 3 werden sollen, sondern Code Veronica hätte 3 Teil werden sollen. Das Spiel zeigt gleich zu dieser Katastrophe in Resident Evil 2, wo am Schluss Raccoon City in die Luft gesprengt wird. Und da geht es um Jill Valentine, die überlebt hat, die Menschen. Aber jetzt kommt ein krasser Gegner aus Nemesis, wie der Name schon sagt, Resident Evil 3 Nemesis, der tatsächlich das ganze Spiel verfolgt. Und das ist ein Action-Thriller, dieses Spiel. Super Action, es gibt krasse Rätsel in dem Spiel auch. Und man wird von Nemesis gejagt und übertrifft ihn. Da kommt auch quasi dieses Jill Valentine Supercop und kommt ihr Hauptpersonenstatus da so ein bisschen dazu. Es gibt einen Zweitcharakter, Carlos, aber das ist nicht so wie beim zweiten Teil, beim ersten Teil, dass der eine einigermaßen gleichwertige Rolle einnimmt. Es ist quasi wirklich so ein kleiner Ausflug und es geht wieder um Umbrella und die haben ihren eigenen Sicherheitskorps. Aber es gibt ein Ausweichen dabei. Der erste Mal im Mercenaries-Modus, Munitionherstellung, was später noch wichtig wird. Und Entscheidungen, die man währenddessen treffen kann. Also Teil, ich weiß nicht sehr viel drüber. Und wie gesagt, es ist so ein bisschen, manche sagen, es ist der weniger liebste von denen. Wir sagen, 2 ist besser. Aber manche ist es der absolute Liebling überhaupt. Und das muss man einfach ein bisschen selbst für sich entscheiden. Wie jetzt der Marvel entscheiden muss, welchen Song er einspielt.
2: Ach, die Entscheidung ist ganz einfach. Das
0: du kennst es von Big Nemesis, oder?
2: Ich wollte jetzt sagen, die Entscheidung ist ganz einfach, weil die muss Future Marvin treffen. Aber ja, wir machen jetzt eine kleine Musikunterbrechung und in der Hinsicht sind wir gleich wieder hier zurück bei Hogwarts 886 Gamekeeper und ja, reden dann noch einmal über vermutlich den Rest der Reihe, der ja dann doch irgendwie noch 6 weitere Titel sind.
0: Genau.
2: In der Hinsicht viel Spaß und bis gleich.

0: Ihr hört Horaz 886 Gamekeeper. Wir reden über Videospiele, sind zurück aus der Musikpause und mit mir sitzt hier heute Abend immer noch der Marc Braun.
1: Hallo, und wir haben hier noch den Master of Unlocking, die Bianca Volz.
2: Hallo, hallo. Muss ich ja eigentlich auch sein bei Gamekeeper, oder? Wenn ich nichts unlocken kann, dann bleiben mir im wahrsten Sinne des Wortes alle Türen verschlossen in der Gaming-Welt. Auch in der Gaming-Welt aktiv ist der Marvin Klaus.
0: Naja, so mehr oder weniger. Aber ja, wir sitzen hier heute Abend in unserer Dreierrunde und hören zu fast 100% alle zusammen mit euch, dem Marc, zu, wie er über die Resident Evil-Reihe redet und uns so ein bisschen näher bringt, was so die ganzen Hintergründe sind, die jetzt vermutlich in sehr entfernter Weise zu den Ereignissen aus dem bald erscheinenden Resident Evil Requiem geführt haben. Und da sind wir jetzt ja mittlerweile chronologisch so ein bisschen beim dritten Teil angekommen gewesen. Und du, Marc, hast noch gar nicht über den vierten Teil reden können, der vermutlich sich am weitesten entfernt hat von allen Resident Evil Spielen, die bis zu dem Zeitpunkt rausgekommen sind.
1: Ganz genau.
0: Zum ersten Teil.
1: Genau. Das war eine sehr große Veränderung und Resident Evil 4 hat ja nicht nur die Reihe maßgeblich geprägt, es hat nicht nur das Genre maßgeblich geprägt und Capcom, es hat tatsächlich die nächste Konsolengeneration komplett geprägt und viele Reihen, die wir in der heutigen Form kennen. Also es war tatsächlich ein Generationsspiel, aber vor diesem Generationsspiel kam noch, um Raccoon City abzuschließen, was wirklich noch erwähnt werden muss, das erste Remake raus vom ersten Teil. Weil jetzt in der neuen Folge, wir sind jetzt hier Raccoon City ein bisschen abgestopft, auch das Polizeipräsidium, und tatsächlich wird Leon und das Polizeipräsidium, man kehrt zurück, so viel weiß man schon in Requiem, kehrt man da zurück, und zwischenzeitlich haben die vom ersten Teil ein Remake gemacht und sagen auch viele, es gab auch Remakes von 2 und 3, 4. Wir haben auch Reviews zum Remake von 2 gemacht, in unserer Pandemie-Podcast Folge 22 und über Resident Evil 4, unsere Folge 26 und Resident Evil 4 Remake in unserer Folge 56. Könnt ihr alles mal reinhören und viel über die Teile erfahren. Ja, über Teil 1 gab es schon im Jahr 2002 ein Remake, wo die auch tatsächlich wie in Teil 2 sagen, in Nachfolger verbessert alles, wo die auch alles verbessert haben. Die Grafik war auf einmal wunderschön, also die Spencer Mansion war noch nie so schön wie da. Die haben die Rätsel erweitert, sie haben Chris ein bisschen mehr gegeben, weil es gab Zombies, die nachher wieder aufgestanden sind, nach einer Zeit, die blieben einfach liegen. Dann lief ein unsichtbarer Countdown ab, die sind als Crimson Head wieder auferstanden, die waren schneller, aber auch leichter tot, so Glass Cannons. Und sie hat Schlüssel, Master of Unlocking, und er hat immer ein Feuerzeug dabei und es hat endlich mal einen Nutzen gehabt, weil man könnte, wenn man Benzin hat, die auch verbrennen. Und da war wieder Shinji Mikami, weil mit ihm hat es angefangen, hat quasi das Remake vom ersten Teil gemacht und gilt bis heute als so das definitive Resident Evil, deshalb auch ein guter Zeitpunkt zum Anfang, mit dem zeigen auch schon diese Story erklären, weil es gab die typischen Notizen, also man hat quasi dieses Souls-like Storytelling auch durchgegeben.

0: Gegenstände und Notizen, allem Möglichen schon damals gehabt. Auch dieses Art von Bioshock-Storytelling mit irgendwelchen Aufzeichnungen, die man machen musste, wie man durch die Rätsel den ganzen Ort befindet. Das findet sich durch alle vier Anfangsteile, über die wir heute reden, eigentlich gut wieder. Und hier wird es ziemlich gut deutlich. Auch mit den Videosequenzen, die an Hollywood-Filme eher erinnern, bieten die eigentlich jede Art von Storytelling rein, weshalb die Resident Evil-Reihe und speziell Remake oder auch Teil 4 wirklich ein gutes Beispiel davon sind, wovon Spiele eigentlich profitieren, weil man auf vier verschiedene Arten erzählen kann, die Hintergründe erzählen kann. Und genau, das hat auch die Hilfsgegenstände mit eingeführt. Und das war dann auch der Sprung zu, wie wir gerade schon angekündigt haben, einer Veränderung. Weil Shinji Mikami war schon ein bisschen, hat mal Resident Evil Zero gespielt, einer von den über 30 Teilen, hat gesagt, das ist irgendwie das Gleiche, was wir immer hatten. Und es muss mal Umbruch kommen. Der Umbruch war auch, man geht mal weg von Umbrella, man geht mal weg aus Amerika. Und da kommen auch, wir haben in der Folge von Resident Evil 4 darüber gesprochen, die vielen Versuche in den Resident Evil 4 zu machen, weil es musste funktionieren. Und deshalb ist dann eine weitere Reihe rausgekommen dabei, die Devil May Cry-Reihe, von der ihr vielleicht schon mal hier bei GameCube gehört habt. Kann sein, dass wir es mal erwähnt haben. Es kam
1: So
0: Haunting
1: ganz am
0: Grounds.
1: Rande.
0: Ganz am Rande, glaube ich. Ich glaube, die haben wir so ein bisschen mal, müssen wir ein bisschen mehr drüber machen, glaube ich, ja. Haunting Ground kam auch raus, was auch mal aus einem Prototyp von Resident Evil 4 quasi würde. Und zwei Builds, wie der Hookman-Build, der ziemlich weit schon war und Fans heutzutage auch noch hinterher waren, oder auch dem Hallucination-Build, in der beide schon Leon vorkam. Und man merkt auch schon bei Devil May Cry 1, dass Dante Leon relativ ähnlich sieht. Und es ist auch mit Überlebensschuld ist so ein bisschen sein Thema, weil wir erinnern uns bei Leon, er war in Raccoon City, konnte Ada nicht retten, sie taucht so wieder auf. Aber er konnte quasi fast niemanden da retten und leidet darunter, das und hat auch seine Karriere weiterhin gemacht und will weiterhin optimistisch bleiben und Menschen helfen. Hurt people don't need to hurt people, ist so ein Spruch, der in dieser Resident Evil-Reihe kommt. Ich glaube, Ashley sagt den auch in Teil 4, dass er so ein bisschen rüberkommt und was so ein bisschen die Bösewichte davon auch nicht lernen und dass die ein bisschen unterscheidet. Und deshalb auch, um Leon seinen Weg zu Resident Evil Requiem so ein bisschen zu erklären, das meiste machen wir in den Folgen von Resident Evil 4 und Resident Evil 4 Remake wirklich anhören. Das sind zwei fantastische Spiele, also wirklich Meisterwerke. Resident Evil 4, habe ich schon wie gesagt, hat die ganze Generation so ein bisschen mit der Over-the-Shoulder-Kamera, die es eingeführt hat, was sie eigentlich gar nicht, die haben gar nicht innovativ sein wollen, hat Shinji Mikami in meinem Interview gesagt. Sie haben eigentlich nur es hat einfach sofort gepasst, es hat sich natürlich angefühlt. Und das hat später eigentlich vor allem die PS3-Generation so geprägt. Die Dead Space-Macher haben ihren ersten Prototyp, da haben sie Resident Evil 4 ganz genau nachgemodelt. Geschwindigkeit, alles und so. Und dann sind sie davon ausgegangen. Die Gears of War-Reihe, die Xbox groß gemacht hat, hat sich davon inspirieren lassen. Uncharted, Last of Us habe ich immer so ein bisschen als ein Temu Resident Evil 4, weil es auch eine Escort-Mission und viele Sachen davon aufgreift. GTA sogar. Also eine, die noch so eine große Reihe, also die größte Reihe überhaupt eigentlich GTA. Und auch God of War später bei seinem Reboot. Und euch fallen sicherlich noch ziemlich viele andere Spiele ein, weil es hat quasi danach geprägt. Auch jetzt die Ganados und die Las Plagas als die Zombie-Ersatz, weil die im Endeffekt, man geht raus in die Welt als Amerikaner. Es ist eine Sekte da, die Terroristen sind. Und das ist 2005 kam das Spiel raus
1: Ich wollte gerade
0: und
1: fragen, ob du 2025 sagen wolltest.
0: nee, 2005, das waren diese Nachwehen von 2001, von 9/11, wo man wirklich mit dieser amerikanischen Angst vom Fremden so ein bisschen gespielt hat. Im Remake ist es nicht so sehr in die krasse Schiene gegangen, weil man da, dann kam das raus 2023 oder so, das ist noch nicht ganz 2025, aber genau, deshalb haben sie die Ganados, die auch was ganz anderes waren, die nicht mehr Zombies waren relativ menschlich, aber auch wie seltsam und aus der Zeit gegriffen. Es gab den Attaché-Koffer, wo man so ein kleines Tetris-Minispiel hatte, den Merchant, den sie im Remake Gott sei Dank mysteriös gelassen haben. Auch ein Fan-Liebling, obwohl man nichts über ihn weiß. QTEs, for better or worse, hat die Zeit auch danach geprägt. Resident Evil 4 war finanziell, war das sich gelohnt bis zum Gehtnichtmehr, obwohl es als ein GameCube exklusiv angefangen hat. Es ist mittlerweile das Spiel, das am meisten geportet wurde. Manche denken immer an Skyrim, aber Resident Evil 4 ist noch auf irgendeine brasilianische Konsole geportet worden, auf die keiner kennt, und auf anderen Sachen ist immer noch am meisten. Und
1: also ich hätte fast gesagt, Doom ist das, was am meisten geportet wurde, was geportet wurde, das weil.
2: Kann doch sogar auf den Taschenrechner, oder?
1: Hast du schon mal.
0: Aber offiziell geportet, sag okay. mal so.
1: Weil jetzt wollte ich gerade mal fragen, ob du ja. Resident Evil schon mal auf einem hier Schwangerschaftstest gespielt hast.
0: Nee, noch nicht. Aber ja, sag mal so offiziell geportet, genau, ja, genau. Und aber als dass du Doom ansprichst, und man sagt jetzt auch bei Resident Evil Requiem auch so, oh, die Ashcroft, die spielt ein Survival Horror und Leon spielt Doom. Prinzipiell, die Glory Kills, die bei den neuen Doom bekannt wurden, das ist prinzipiell der Game Loop von Resident Evil 4 gewesen. Die Gegner haben Schwachpunkte, Kopf oder Beine, bewegen sich in die Richtung, es gibt einen Prompt und man kann näher gehen oder einen Kick versetzen oder sonst was, das dir Vorteile bringt. Suplex oder Kick oder auch in Nahkampf übergehen. Auch aus demselben Grund, dass man immer nah dran bleibt. Deshalb hat Resident Evil auch immer langsame Schusswaffen genommen, damit es diese Intervalle zwischen den Schüssen gibt, wo sich die Gegner nähern. Das war Shinji Mikami sehr wichtig. Und jetzt auch Resident Evil 4, der komplette Umbruch, wo sich das Genre geändert hat. Und wie gesagt, es war schon finanziell, hat sich sowas von gelohnt. Es, die Reviews, die Fans, also die Kunden und auch die Reviews haben sich überschlagen mit Lob. Es gilt heute als einer der besten Spiele aller Zeiten, zu Recht, und als absoluten Meilenstein, der die nächste Generation geprägt hat. Deshalb hört euch die Reviews davon an, die wir gemacht haben. Aber es wurde auch schon zitiert wie kein anderes Spiel. Deshalb habt ihr sicherlich schon alles davon gehört in der Richtung. Irgendwoher, wenn nicht, hört es euch an. Und da fängt es auch an, weshalb die Charakterprägung von Leon kommt. Weil Leon ist jetzt hier, hat Special Training, ist jetzt quasi in Europa und sucht die entführte Präsidententochter Ashley. Ganz allein, also man schickt nur ihn und nicht eine Armee mit Helikoptern oder so, aber es reicht völlig, es ist die richtige Wahl. Und bei ihm kommt es auch so, er ist immer noch der Mensch, der versucht, Leute zu retten, versucht, optimistisch zu sein, aber das Leben macht ihm schwer. Auch die Vergangenheit, die ihn wieder einruft, Ada kommt wieder, Krauser, sein Ausbilder, kommt wieder, der ihm das Messer quasi beigebracht hat, das auch seine im Remake eine sehr gute Rolle spielt, muss man sagen. Und leider verändert, leider auch geprägt, leider auch mit PTSD und stellt sich ihm leider in den Weg. Und es geht weiter im Endeffekt. Die Charakterisierung vom Pfadfinder in Teil 2 zu im Prinzip Quipping Action Hero, den sie wirklich nur auf im Teil 4, es ist angedeutet mit seiner PTSD, die er hat. Er war im Endeffekt ja der neue Posterboy für das Genre. Aber vor allem im Remake haben sie es ein bisschen mehr hervorgebracht, dass es mehr im Vordergrund ist, sondern ja, wirklich schöne Dialoge gegeben, wirklich schöne Charakterisierung. Man verliebt sich in den. Also es ist wirklich, sie haben ihn sympathisch und auch sexy gemacht. Und man merkt es auch an den Reaktionen jetzt bei Requiem von allen Leuten. Und das Interessante ist, jetzt ist er wirklich bei Requiem an diesem Punkt, wo man ihm anmerkt, das ist nicht mehr der strauchelnde Action-Hero, quasi der, ja, ich sage jetzt mal Proto-Nathan Drake, der am Teil 4 war. Jetzt ist er wirklich, yeah, another day in the office. Selbst wenn er diese Motorsäge, die Kettensäge aufhebt, was jetzt mal neu ist, weil man sagt, hey, jetzt hat er es mal endlich auf der anderen Seite der Kettensäge, weil er immer gegen Kettensägen gekämpft hat. Es ist eher auch dieses nice, es ist tatsächlich eher so, ah, im Büro, jemand hat Muffins mitgebracht, nice. Und ja, um auf dieses von Teil 2, Teil 4.
2: Wobei ich schon ja. Memes gesehen habe, wo Leute sich darüber aufregen, dass Leon so viel besser altert als sie.
0: Da haben die Entwickler, es gibt die Story, dass da viele im Büro hinter diesen Designern von ihm gesessen haben und es waren alle sehr kritisch und vor allem die Frauen waren kritisch dabei bei allem und deshalb haben die sich immer ziemlich unter Druck gesetzt gefühlt, Leon noch nicht zu vermasseln. Und deshalb hat sich auch gelohnt, weil alle Reviews sprechen auch nur darum, wie toll er designt wurde. Und ich hoffe auf seine Charakterisierung, wie sie jetzt im Trailer vorkam, dass dieses, er ist einfach fertig damit. Er geht einfach going through the motions, another day in the office, und es würde so gut passen. Er spielt sich langsamer, er ist älter, er ist eher wie ein Tank, aber es funktioniert scheinbar, dass man mit Grace Survival Horror hat, wo man auf die Gegner aufpassen muss und Angst vor denen bekommt. Und nachher kommt man mit Leon durch den gleichen Level durch und kann einfach mal seinen Frust vom vorigen Durchlauf an denen auslassen. Es ist ein Gamble gewesen, aber laut den Reviewern ging es auf. Und was uns angeht, wir werden es bald selber rausfinden. Und dann auch natürlich irgendwann mal und immer schön zeitnah, wie ihr es von Gatekeeper kennt, unser eigenes Review zu Resident Evil Ripley machen, das genau heute rauskommt. Hab viel Spaß damit.
1: Also nicht das Review kommt raus, das Spiel.
0: Nein, das Spiel kommt raus. Das Review kommt zeitnah, zeitnah wie immer in ein paar Monaten raus, genau.
1: Ach, heute ich meine, ich würde mal behaupten, wir machen zuerst eine Review von Cyberpunk und dann...
0: haben wir mittlerweile, welches Assassin's Creed war es nochmal? Das mit den Wikingern, haben wir das mittlerweile, das Review? Das hat auch so ewig gedauert.
1: Das war schon vor langem. Das kam eben.
0: Okay.
1: Vor. Ja.
0: Also,
2: aber ich wollte gerade sagen, Assassin's Creed Detlef, weil wir auf der Gamescom mal einen gehört haben, der meinte so: Assassin's Creed Jade, warum jetzt schon Vornamen? Was kommt als nächstes? Assassin's Creed Günther?
0: Ja, genau. Aber heute kommt erstmal das Spiel raus und in ein paar Monaten zeitnah, wie immer, kommt unser Review dazu raus. Aber genau. Wer es von euch schon spielen will, habt schon mal viel Spaß damit, nach Raccoon City zurückzukehren. Leon wieder zu sehen, der hoffentlich nicht stirbt, weil sonst brennt eine ganze Meute Capcom das Studio ab. Das wissen die.
1: Ach.
0: Deshalb glaube ich nicht, dass die den sterben lassen, aber Story.
1: Das wollte ich gerade sagen, ich wünsche euch einen wunderschönen Han Solo-Moment.
0: Ja, wow. Genau. Ich hoffe nicht, weil ich glaube, Capcom wissen, was sie sich damit antun.
1: Ach, ich meine, im Gegensatz zu Harrison Ford kann Leon nicht sagen, ich habe keinen Bock mehr auf die Rolle, bitte lasst mich sterben.
0: Ja.
1: Da haben wir immerhin den einen Vorteil. Aber ja, ich würde doch mal sagen, das ist ein relativ gutes Fazit und ich hoffe mal, ihr Resident Evil interessierte Zuhörer, die unserer Sendung heute zuhören, seid gespannt, habt das Spiel vielleicht sogar schon angefangen zu installieren oder seid vielleicht sogar dabei, es gerade nebenher zu spielen, wer weiß. Und freut euch auf jeden Fall, dass ihr jetzt noch ein bisschen Lücken aufgefüllt bekommen habt, was die Lore von Resident Evil angeht und was so ein bisschen auch die Hintergründe angeht, die überhaupt dazu geführt haben, dass ihr jetzt dieses Spiel spielen könnt. Und in der Hinsicht wünsche ich euch jetzt natürlich ein schönes Wochenende. Viel Spaß mit der Musik bei Hogwarts 886, viel Spaß beim Resident Evil Requiem zocken. Und wir sind dann in irgendeiner Form und Weise nächste Woche, Freitagabend 18 Uhr, wieder hier zu hören bei Horaz 886 und werden auch dann wieder über irgendein Videospiel-relevantes Thema reden. Und wenn ihr das anhören wollt, dann könnt ihr das gerne tun. Ansonsten auch auf Soundcloud, wie Marc ja vorher schon gesagt hatte, haben wir ein paar Folgen, die auch zur Resident Evil-Reihe sind. Besonders zum vierten und zum zweiten Teil gibt es da Folgen. Aber Marc, du wolltest gerade noch ganz kurz was erwähnen.
0: Genau, das wird, wie du schon gesagt hast, das werdet ihr machen. Aber bei mir wird es jetzt terminlich, passt es zum Geburtstagsfeier von Resident Evil, höre ich auf. Von der Zeit lang bin ich jetzt mal weg. Ich habe was Wichtiges zu tun, prinzipiell einen Termin leider bei unserer Aufnahme. Deshalb höre ich dann weiterhin zu euch, aber vor ein paar Monaten mache ich jetzt mal eine kleine Pause, kümmere mich um quasi Familienangelegenheiten und wünsche euch viel Spaß und bin in nächster Zeit ein eifriger Zuhörer anstatt ein Moderator hier.
1: Na dann, viel Erfolg und Spaß. Und euch, liebe Zuhörer, sage ich einfach bis nächste Woche. Schaltet gerne wieder ein, 18 Uhr abends am Freitag und sonst ein schönes Wochenende. Bis dahin, auf Wiederhören.
0: Tschüss.
2: Ciao, ciao.

0: Hallo und herzlich willkommen zu einer neuen Folge bei Sound der Nacht. Heute mit Zoe und Cindy als Moderatoren und Lucian als Gast. Hallo, herzlich willkommen.
1: Servus.
0: Genau, zum Anfang würde ich einmal dich bitten, dich vorzustellen. Genau, wer du so bist, was du so machst, ja.
1: Also ich bin der Lucian, ich bin 29 Jahre alt und komme aus Stuttgart. Bin dort auch geboren. Und arbeite momentan als Erzieher an einer Schule, an einer Grundschule und mache eben nebenbei Musik und das schon seit 8 Jahren.
0: Genau, wie heißt du denn als DJ?
1: Also, genau. Also mein DJ-Name ist De Fedder, was sich zusammensetzt aus meinem Nachnamen von De Vries und die Feder auf Englisch.
0: Okay, ist das auch ein bisschen die Anspielung direkt auf ungefähr, was für ein Genre du machst? Leicht?
1: Ja, tatsächlich. Also ich bin sehr verspielt in meiner Musik, sehr leicht. Und für mich ist die Feder so ein Symbol für Werkzeug, die Vögel quasi die Federn benötigen, um fliegen zu können. Nutze ich die Musik als Werkzeug, um andere Menschen fliegen zu lassen.
2: Oh, mega. Und hat dich die Musik auch fliegen lassen? Also auch selber, dass du auch andere so inspirieren willst und alles?
1: Auf jeden Fall. Also mega. Von Anfang an. Also ich habe sehr früh Leidenschaft entwickelt für die Musik und da war ich jedes Mal tatsächlich sehr beflügelt.
2: Sehr schön. Wir haben gesehen, du hast mit Klavier angefangen.
1: Ja, das ist richtig.
2: Ja, schön, cool.
1: Das ist richtig. Okay.
0: Du hast es uns
1: gute
0: geschrieben.
1: Gute Recherche. Ah, okay. Ah, ja, gut.
0: Ja, wir bitten immer alle, so eine kurze Vorstellung zu machen, damit wir schon mal darauf vorbereitet sind. Und du hast das uns gesagt.
1: Ja, sehr schön. Habe ich schon wieder vergessen.
0: Genau. Wie hast du denn angefangen als DJ? Und in dem Sinne kannst du auch einmal beschreiben, was du denn so für ein Genre auflegst.
1: Ich habe angefangen zusammen mit einem Freund bei mir unten im Keller. Zwei weitere Freunde von meinem Bruder, die dachten sich, hey, die haben Lust, auflegen zu lernen und haben dann bei meiner Mom im Keller quasi ein Studio aufgebaut. Und mein Kumpel und ich dachten so, jo, wenn die das können, können wir das auch.
0: Ja,
1: und
0: wir
1: hatten auch richtig Bock. Und dann haben wir quasi da unten im Keller auflegen gelernt. Und es ging tatsächlich erstmal los mit Melodic Techno, weil das auch einfach so die Genre war von den anderen zwei.
0: Ja.
1: Weil von denen habe ich mir vor allem meine Musik gezogen.
0: Ja.
1: Weil Musik kaufen ist ja einfach auch super teuer.
0: Leider, ja.
1: Und ja, ich hatte zu der Zeit einfach nicht sehr viel Geld und dachte mir, gut, das passt, dann kann ich damit auflegen und einfach dann nach und nach mein eigenes Genre finden. Und ja, da unten im Keller war so meine Base.
0: Ja, nice, ja. Und jetzt bist du in welchem Genre?
1: Jetzt in einem anderen, also Melodic Techno lege ich immer noch ein bisschen auf. Es ist jetzt aber mehr Indie-Dance und Tech-In-House.
0: Jack-In-House. Ah,
1: ja.
0: Stimmt. Erklär mal, was denn Jack-In-House ist.
1: Jack-In-House ist ein Mix aus Disco, Soul, Hip-Hop und Funk.
0: Okay, das klingt interessant, ja.
1: Ja.
0: Ja. Ich kenne den Begriff Check Your Body. Hat es damit zu tun vielleicht?
1: Nee. Nicht, dass ich wüsste.
0: Es gibt nämlich ein Lied, das heißt Check, Check, Check, Check Your Body und das ist so ein Tanz, nämlich dann.
1: Ja, okay, also ich weiß, dass das auch abgeleitet wird von dem Wort Checking mit G am Ende. Das kommt aus Chicago aus den 80er Jahren und das ist tatsächlich eine Tanzbewegung.
0: Weil dann hat es schon was damit zu tun.
1: Ja. Okay.
2: Mega, und wo waren deine Anfänge? Also wo hast du gestartet aufzulegen?
1: Ich habe sehr viel unten bei uns im Keller aufgelegt. Wir haben da auch immer wieder viele Partys gemacht. Und dann ging es tatsächlich los mit einem Kollektiv, das kurz aufgeploppt ist in Stuttgart.
2: Okay.
1: Das hieß Silentium und da haben wir einen Waldrave gemacht.
2: Ach cool, mega.
1: Und da habe ich dann zum ersten Mal aufgelegt vor Publikum und das war super aufregend. Und das war auch so für mich der Moment, wo ich dachte so, okay, ich bleib.
0: Ja,
2: cool.
0: Den Moment muss jeder mal haben, ja.
1: Ja, voll.
0: Ja. Aber lustig, im Wald, ich habe auf Insta gesehen, da war vor kurzem eine Veranstaltung, war das auch wieder im Wald, die hieß Blau im Grün?
1: Das ist richtig.
0: Ja.
1: Das ist richtig. Das ist jetzt von unserem neuen Kollektiv, ja. Loop-Kollektiv, das es seit Februar gibt.
0: Mhm.
1: Und
0: oh, ganz neu.
1: Ja, ja, ganz frisch. Und genau, da haben wir unsere ersten Veranstaltungen gemacht, zweimal jetzt.
0: Ja, erklär mal, was war das denn für eine Veranstaltung? Ein
1: Outdoor Rave.
0: Mit Secret Location.
1: Ja, also wir hatten es tatsächlich beim ersten Mal, haben wir das versucht, wirklich secret zu machen, indem wir dann über unsere Podcasts auf YouTube quasi so einzelne Schnipsel verteilen und zu einem Rätsel zusammenbauen.
0: Eine
1: digitale Schnitzeljagd.
0: Cool.
1: Aber an sich ist es ein öffentlicher Platz.
0: Ja.
1: Alle können da hin. Ja.
0: Sind dazu künftig weitere geplant?
1: Ja, ich denke schon. Also so, was wir als Feedback zurückbekommen haben, war das sehr positiv.
0: Mhm.
1: Und es bietet sich halt sehr gut an da oben, weil es ist stadtnah, man kann mit dem Bus hochfahren oder auch wieder runter.
0: Mhm.
1: Wenn es mal wirklich spät werden sollte, kann man auch einfach runter in die Stadt laufen oder halt einfach ein Taxi rufen.
0: Ja. Darf man jetzt erfahren, wo es ist, oder ist es geheim? Wo ist denn oben?
1: Ja, oben ist oben am Birkenkopf, nicht direkt oben auf dem Birkenkopf, weil da ist es illegal.
0: Ja.
1: Aber es ist bei dem Sophienbrunnen, also quasi auf der anderen Straßenseite geht es runter Richtung Heslach. Und da gibt es eine Wiese und ja, die ist prädestiniert dafür.
2: Und beschreibt mal, was ihr macht als Loop-Kollektiv. Also welche Genres bedient ihr und wer ist da alles dabei und wie viel seid ihr eigentlich so?
1: Mhm. Also wir sind jetzt momentan zu viert. Wir haben aber begonnen zu zweit. Mein Freund und ich, er legt auch auf. Und wir sind auf jeden Fall im elektronischen Bereich. Puh, schwierig zu sagen, also halt die Genre, die ich schon aufgezählt habe, dazu gehört natürlich schon auch immer noch Melodic Techno, also meine Anfänge. Und mein Freund, der bedient sehr viele Genre. Also der ist auch im Acid House unterwegs, Peak Techno, legt auch gerne mal ein bisschen schneller auf als ich.
0: Wie heißen denn die anderen aus deiner...
1: Genau.
0: Kollektiv, ja.
1: Also er heißt der DJ.
0: Okay.
1: Ja.
0: Ja.
1: Spitze Name.
0: Ja.
1: Eigentlich Joni.
0: Mhm.
1: Und dann haben wir noch die Sonja und den Andi. Genau.
0: Mhm. Zu viert, nice.
1: Ja, zu viert sind wir.
0: Entspannt, ja. Wir hatten tatsächlich im Vorhinein, kamen wir drauf, dass du tatsächlich immer mit dem Kollektiv einen Podcast machst.
1: Mhm.
0: Willst du das ein bisschen ausführen?
1: Ja, sehr gerne. Also wir hatten uns gedacht, als eine Freundin eine Bar eröffnet hat, direkt unten in der Stadt, könnte man ja mehrere Veranstaltungen machen.
0: Mhm.
1: Das hat sie ja auch angeboten. Und im Zuge dessen kam dann der Joni auf die Idee, hey, lass doch einen DJ-Podcast starten. Dann haben wir was Regelmäßiges. Wir unterstützen zum einen die Bar und bauen uns selber auch so einfach so ein bisschen was auf und dass man uns besser kennenlernt. Und so kam es dann zustande, dass wir dann diesen Podcast machen, der dann eben über YouTube ausgestrahlt wird und auf Instagram gepostet wird.
0: Und das sind dann reine Musik-Podcasts, hast du gesagt, ja?
1: Genau, also wir nehmen über YouTube natürlich Video auf, plus Aufnahme, und auf Instagram posten wir quasi Antworten, die die DJs uns geschickt haben auf die Fragen, die wir ihnen gestellt haben. Also rein schriftlich. Nicht so wie hier jetzt.
0: Okay, ja. Und die kommen dann auch auf Insta antworten. Ja.
1: Genau.
0: Post. Nice.
1: Genau.
0: Ja.
1: Genau.
0: Okay. Ich schau mal auf die Uhr und ich würde sagen, es ist Zeit für den ersten Track.
1: Ja, super.
0: Lass mal, wollen wir einfach mit dem ersten anfangen, Tara? Tatooine.
1: Ja, richtig.
0: Ist das richtig ausgesprochen?
1: Ja.
0: Ja. Dann machen wir das. Willst du was dazu sagen?
1: Ja, gerne. Also es ist ein Track, den ich neu entdeckt habe. Auch zum ersten Mal in Blau und Grün aufgelegt habe, weil ich jetzt mich in einer neuen Genre ausprobieren möchte, Downtempo.
0: Mhm.
1: Und für mich ist das ein Track, der auf jeden Fall Downtempo repräsentiert, aber dennoch auch ein bisschen schneller ist und auch ein bisschen Bums hat.
0: Mhm. Okay. Gut, dann spiele ich ihn mal ab. Sind wir gespannt.

0: So, wir sind wieder zurück. Das war ein Downtempo-Track, hast du gesagt, ja.
1: Genau, das ist richtig.
0: Ist das jetzt ein Track, den du eher am Anfang oder in der Mitte spielen willst, oder? Meine.
1: Ich würde den tatsächlich eher gegen Mitte spielen oder hintere Mitte.
0: Ja, ja.
1: Weil er schon auf großen Boxen ordentlich Wumms hat.
0: Ja.
1: Und schon auch auf jeden Fall zum Tanzen anregen soll. Mhm. Und das ist am Anfang, kommt drauf an, wann man spielt. Spielt man jetzt irgendwann am frühen Mittag, Nachmittag oder am Abend, spielt natürlich auch eine Rolle.
0: Mhm.
1: Und je nachdem, fange ich jetzt direkt an, die Bühne irgendwie, die Tanzfläche voll zu kriegen oder nicht und lass die Leute erstmal ankommen und so.
0: Ja, ja.
1: Dementsprechend positioniere ich dann so einen Track.
0: Da habe ich eine passende Frage. Was ist für dich wichtiger, Energie auf der Tanzfläche oder Emotionen rüberbringen?
1: Definitiv beides.
0: Mhm.
1: Für mich ist Musik Emotion.
0: Ja.
1: Für viele Menschen weiß ich, dass auch Tanzen Emotion ist und auch einfach loslassen können.
0: Mhm.
1: Teilweise auch loslassen können natürlich von Emotionen.
0: Ja, ja.
1: Energie entsteht, finde ich, dann aus Emotionen heraus.
0: Mhm.
1: Natürlich sorge ich dann auch für Energie und guck dann, wie ist die Energie so in der Luft und passt die dann eben an und versuche natürlich irgendwie die Menschen energetisch zu abzuholen und auch wieder Energie reinzubringen, damit sie loslegen können.
0: Am Bewegen bleiben wahrscheinlich.
1: Genau, das ist auch wichtig.
0: Ja, genau. Ich habe noch mal eine Frage zu den Genres. Du verbindest ja mehrere. Suchst du da dann eher die gemeinsamen Punkte oder auch mal so den Kontrast? Oder wie ziehst du da denn die Kurve, sag ich jetzt mal, wenn die so ein bisschen unterschiedlich sind, diese Genres?
1: Mhm. Ich gucke tatsächlich immer auf die Stimmung. Natürlich, wenn ich irgendwelche Sets vorbereite, schaue ich schon auch, dass ich eine gewisse Kurve finde, die passend ist, auch zum Abend. Aber es ist immer schwierig, das im Vorhinein festzusetzen, weil du hast ja immer unterschiedliche Menschen da und die Stimmung ist immer unterschiedlich. Und das so im Vorhinein festzusetzen, ist sehr schwierig.
0: Ja.
1: Deswegen, man hat dann so ein Grundgerüst, aber vor Ort muss man dann doch oft improvisieren.
2: Ja, klar. Okay, also bereitest du dann die Sets vor und improvisierst du dann je nach der Stimmung von
1: Okay. Ja. Also es gibt schon Momente, also gerade im Club, wo ich mehr an meinen Sets festhalte, aber auch da muss ich natürlich flexibel sein und gucken, dass die Stimmung passt und natürlich eben auch die Energie.
0: Ja, ja. Ja, klingt logisch, ja. Okay, also Auflegetipp spontan.
1: Ja, voll. Ja, auf jeden Fall.
0: Ja.
2: Wie würdest du sonst deinen Sound beschreiben? Also, wenn du das in Worte packen würdest? Also, zum Beispiel deinen Künstlernamen, ist es da in Verbindung? Also, leicht wie eine Feder oder.
1: Ich würde sagen, ich bin sehr fluide und sehr melodisch. Ich versuche schon immer auch einen treibenden Song reinzubringen.
0: Ja, ja.
1: Und natürlich sehe ich es gerne, wenn Menschen darauf tanzen können. Aber ich würde sagen, so wofür ich bekannt bin oder was mein Merkmal ist, ist auf jeden Fall das Melodische.
0: Ja. Dein Sound ist ja fast eher untypisch für was wir in Deutschland hier, ich sage es mal, feiern, weil wir ja eher so harte, schnelle Rhythmen im Club hören wollen, vor allem auch im Winter, so zum Kontrast, um hier ein bisschen Stimmung reinzubekommen. Wie, also im Sommer passt ja das super, diese melodisch frei treibende Klänge, aber hast du das Gefühl, dich im Winter irgendwie anpassen zu müssen?
1: Ja, tatsächlich.
0: Ja.
1: Im Winter kehren die Leute eben wieder zurück. Man mummelt sich ein, man wird gemütlicher, man geht in die dunklen Keller und lässt dort die Bässe treiben. Und Natürlich passt die Musik da weniger rein, aber es kommt natürlich auch auf die Veranstaltung an.
0: Ja.
1: Also wenn du jetzt irgendeine Goa hast, dann passt das wieder super rein. Mhm. Und wenn du vielleicht doch einen Außenbereich hast, auch im Winter, und du hast Sonne, dann passt das auch wieder rein.
0: Ja, ja.
1: Es ist schon unterschiedlich, aber ich würde sagen, primär, ja, ich passe mich an und dann würde ich eben mehr Richtung Melodic Techno gehen, mehr Indie Dance, so in die Richtung Peak Techno gibt es auch noch.
0: Okay, ist interesting, ja.
2: Was macht für dich ein gutes Event aus und wie erlebst du die Stuttgarter Szene?
1: Mhm. Für mich ist ein gutes Event, wenn die Menschen danach sagen, geil, hat Spaß gemacht. Wenn die Leute getanzt haben, ist aber nicht Voraussetzung. Also ich kenne das selber auch. Ich war auch letztens auf der Frieda und hatte einen wunderschönen Abend, aber habe nicht einmal getanzt.
0: Ja,
2: muss auch nicht sein.
1: Eben.
0: Ja. Bei welcher Veranstaltung warst du, Alfredas Pierre?
1: Oh,
0: war das?
1: Ich glaube, das war eine Dachsession.
0: Okay, weil ich war letztes Wochenende beim Goa, bei der Goa-Veranstaltung.
1: Ah, okay.
0: War es dieselbe oder nicht?
1: War es am Samstag?
0: Ja.
1: Ja, da war ich auch.
0: Geil. Ja, genau.
1: Nee. Oh, sorry. Es war ein Freitag.
0: Okay, dann doch einen Tag vorher. Ja, ja, ja. Nee, aber tatsächlich, mögen ich und mein Freund gerne die Goa-Veranstaltungen. Und dann sind wir jetzt schon zum zweiten Mal dort gewesen. Die ist echt cool.
1: Sehr schön, sehr schön.
0: Ja.
1: Genau, und um auf die Frage zurückzukommen, für mich ist einfach eine gelungene Party, wenn die Menschen Spaß hatten und Freude hatten, sich unterhalten konnten und zusammengefunden haben.
0: Ja. Ja. Was sind so im Schnitt so deine Setzeiten und was längste, was du aufgelegt hast?
1: Meine längste Session waren 5 Stunden. Das war schon knackig.
0: Ja.
1: Und meine Spielzeiten sind tatsächlich ganz unterschiedlich. Ich würde sagen, dass ich eher am Anfang bin, gerade weil ich auch mit Check-in House eher so den hausigen Part eines Abends
0: übernehmen
1: kann. Also
0: eher so ein
1: kann.
0: Opening, oder?
1: Genau, also Opening mache ich sehr oft.
0: Ja, ja.
1: Peak Time liebt natürlich jeder DJ, wird auch immer angestrebt.
0: Ja, klar.
1: Selten mache ich das Closing, weil da bin ich einfach zu langsam, nicht so hart unterwegs. Also ich würde sagen, vorne und Mitte bin ich unterwegs.
0: Ja, ja. Da sind wir jetzt aufs Tempo gekommen, ja. Mhm. Weil in welchem Bereich bist du denn da unterwegs?
1: Also meine Lieblingszahl ist zwischen 124 und 128.
0: Oh, schön.
2: Ich glaube, du hast auch irgendwas zwischen 120 aufgeschrieben.
0: Ja, 120 bis 130 habe ich mir aufgeschrieben, ja.
1: Ja.
0: Das ist ja dann so House-mäßig, ja.
1: Genau, House, aber auch die anderen Genres kannst du da wirklich sehr gut drauf spielen.
0: Mhm.
1: Und das Ding ist auch, also wenn ich mich recht erinnere, ist die Zahl 128 auch eine Frequenz vom Herz.
0: Oh.
1: Und wo das Herz sich sehr gut anpassen kann
0: und
1: Energie geladen wird.
0: Ja, ja, ja.
1: Und ab da nach oben, also das ist auch so ein bisschen aufbauend in einem Abend, dass man schon so bei 128 endet bei dem Opening, damit, wenn es dann weitergeht mit dem Peak, dass es dort dann los und ansetzen kann.
0: Ja. Ich habe mir tatsächlich einen Teil von deinem letzten Satz angehört, von Blau im Grünen. Da ist mir auch der Bass aufgefallen zwischendurch. Ja. Das fand ich dann auch interessant. Das ist wahrscheinlich auch der Einfluss von den anderen Genres, dass, also, weil ich war jetzt quasi, wenn ich nur den House denke, dann ist da nicht so ein krasser Bass und da war jetzt auch ein tiefer Bass zwischendurch drin, ja.
1: Genau, das ist richtig. Also ich habe da am Ende Indie-Dance gespielt.
0: Ja.
1: Ich würde sagen, ich habe da nicht das Opening gespielt, ich war schon mit in der Peak-Zeit mit drin und habe eben von Downtempo rüber auf Indie-Dance gewechselt, weil ich gemerkt habe, okay, die Tanzfläche wird voller, es ist energiegeladen, die Leute wollen jetzt tanzen, es wurde langsam dunkler. Und dann war es einfach Zeit, ein bisschen schneller zu werden.
0: Ja, aber das ist eine gute Hintergrundinfo. Ich hatte ja nur das Set und ich wusste nicht, was die Zuschauer, die dort getanzt haben, gemacht haben. Aber ja, jetzt ist es cool zu hören, was da der Einfluss war. Ja.
2: Ja, mega, auch irgendwie voll so spirituell, so mit der Herzfrequenz und alles. Ja. Macht irgendwie Sinn, auf jeden Fall.
0: Ich hab auch ein bisschen gedacht, du würdest auch gut nach Südamerika passen.
1: Ja.
0: Von deinem
1: Dankeschön. Genre her, ja. Dankeschön.
0: Ja, gerne. Ich würde sagen, wir sind für bereit für den nächsten Track.
1: Sehr gut.
0: Ja, ich habe hier Flutter-Effekt von Jotum.
1: Mhm.
0: Was haben wir hier?
1: Hier haben wir einen Track, der unfassbar basslastig ist.
0: Mhm.
1: Auch einer meiner neuen Tracks. Und den habe ich tatsächlich auch auf dem letzten Open Air genutzt, um die Leute zu animieren. Also hier geht es dann eben in das Energetische, ins Tiefe auch. Also hat auch einen sehr tiefen Bass.
0: Mhm.
1: Und das soll die Leute greifen, abholen und los geht's.
0: Ja, alles klar. Let's go.

0: das war der Track. Würdest du noch gerne dazu noch was sagen wollen?
1: Nö, das passt eigentlich.
0: Ja, mega. Dann würde ich mal weitermachen mit, wo beziehst du deine Inspo her für deine Musik? Also außerhalb jetzt der Musik.
1: Mhm. Ich würde sagen, ich bin ein Tagträumer. Und gerade wenn ich Langeweile habe, auf dem Sofa sitze oder...

0: natürlich elektronisch, dann auch Indie, also ja, sehr viel, manchmal auch ein bisschen Rock. Mhm. Genau.
1: Scoutest du spezifisch nach Musik für deine Setlist? Also ist die, wie wichtig ist es dir, dass die immer up to date ist?
0: Ja. Halb wichtig. Mhm. Ja, ja. Also schon wichtig. Und ich habe, gerade wenn ich dann eben eine Vorstellung von einem Set habe, dann bin ich wirklich stundenlang vorm Laptop und suche einfach die passende Musik.
1: Ja.
0: Und um nochmal kurz auf die Inspo zurückzukommen, ich hole mir natürlich auch immer Inspo, wenn ich auf irgendwelchen Partys bin. Und höre zu und versuche dann auch so ein bisschen das Set von diesen DJs, die ich dann höre, zu verstehen und was es da gibt.
1: Ja. Analysierst du währenddessen so die anderen?
0: Manchmal schon,
1: Berufskrankheit schon wahrscheinlich.
0: Wahrscheinlich. Ja, ja. Und immer schön auch auf die Finger gucken, was die da machen. Ja, man kann sich vieles abgucken.
1: Das stimmt, ja. Hast du das am Anfang viel genutzt, viele andere angehört? DJs am Anfang, wo du angefangen hast?
0: Ja, also gerade über YouTube habe ich natürlich viel geschaut. Ja. Es gibt auch auf Instagram diverse DJs, die dann dir zeigen, wie welcher Griff gemacht werden muss, um welchen Effekt auch immer jetzt hervorzurufen. Mhm. Also ich habe mir schon viel abgeschaut, habe das dann aber auch irgendwann verloren, weil ich dann selber mich einfach auch so ins Auflegen verloren habe.
1: Ja, klar. Ja, ich glaube, irgendwann übernimmt die Intuition. Ja.
0: Genau.
1: Das ist richtig. Wir haben jetzt schon viel geredet. Ich würde sagen...
0: Nächster Track.
1: Und zwar, du hast vorhin gemeint, den Run-It-Track sollen wir vorziehen. Mhm. Sollen wir den jetzt spielen?
0: Sehr gerne.
1: Sagt man da KCZ oder
0: Katz? Ich weiß es selber nicht.
1: Okay, Katz. Dann sag ich einfach mal Katz.
0: Ja.
2: Möchtest du noch was dazu sagen?
0: Ja, es ist ein Check-in-Horse-Track. Für mich einer, der auch eben mehr Energie reinbringt. Mhm. In das Ganze in den Raum und schon auf jeden Fall einer meiner Peak-Tracks, die ich dann auflege.
1: Dann let's go.

0: Run It von Kex. Ein Jackinghouse-Track. Ich verstehe auch total, warum du den jetzt eher in der Mitte spielst. Der macht total die Laune, ja. Ich habe noch eine generelle Frage, und zwar, wie wichtig für dich Community in der elektronischen Musik ist? Mhm.
1: Mhm. Auf jeden Fall wichtig.
0: Ja.
1: Community baut man eigentlich immer als erstes auf. Du hast natürlich Freunde, du hast sehr treue Freunde, die mitkommen. Mhm. Und genau da beginnt es, dass die dann neue Leute mitbringen.
0: Ja.
1: Und dann natürlich auch über verschiedene Events die Leute dich kennenlernen. Und Community ist ja mehr als nur irgendwie die Tanzfläche füllen. Es ist schon auch einfach, die Menschen kennen sich untereinander.
0: Mhm.
1: Sie verbringen gerne Zeit miteinander, können miteinander auch diese Zeit verbringen,
0: ja,
1: ohne sich an den Hals zu springen. und ich finde, es hat auch mit dem Aspekt Sicherheit zu tun. Also man kümmert sich umeinander.
0: Ja, ja.
1: Vor allem, wenn man sich kennt und man sieht, okay, der einen Person da drüben geht es jetzt gerade nicht so gut, hey, dann geht man da mal halt eben hin und checkt ab, was da los ist. Oder man unterstützt sich einfach.
0: Ja.
1: Und deswegen finde ich Community wahnsinnig wichtig, weil das ist ja dann auch etwas, was der Veranstaltung Seele gibt.
0: Ja, das ist gut gesagt, ja. Hast du ne schon eine kleine Fanbase, Leute, die immer kommen?
1: Ja, auf jeden Fall. Meine Freunde, meine treuen Freunde.
0: Ja, ja, nice.
2: Shoutout an die Freunde.
1: Ja, voll.
2: Süß.
1: Grüße gehen raus.
0: Ja. Dann würde ich jetzt ein bisschen tiefer ins DJing reingehen. Und zwar, ein bisschen hast du es schon angeritzt, und zwar, wie wichtig ist es dir, schon im Vorhinein schon ein bisschen festgelegt haben, wie du den Spannungsbogen aufbaust, welche Tracks du ungefähr wo Anfang, Mitte, Ende reinlegst.
1: Mhm. Ja. Also ich schaue mir an, wann ich anfange.
0: Ja.
1: Aber im Prinzip ist es meist immer ähnlich. Ich fange gediegen bis langsam an und steigere mich nach oben.
0: Mhm.
1: Und du dann, wenn es eine Weile einen Peak-Moment gab, falle ich wieder runter, dass die Leute dann auch mal kurz durchschnaufen können und dann ziehe ich wieder durch. Das ist so meine Spannungskurve, die ich in meinen Sets verfolge.
0: Ja.
1: Aber natürlich immer unter der Prämisse, hey, bleib flexibel, guck, was das Publikum will und passt dich gegebenenfalls an.
0: Flexibilität, aufs Publikum achten, ja, höre ich raus. Ja.
1: Voll.
0: Nice, ja.
2: Wie wichtig sind dir die Locations? Also so zum Beispiel Rave ist ja sehr speziell. Also reißt sich das, so Raves zu veranstalten, mehr? Oder halt, also das Publikum macht ja viel aus. Und
1: ja, voll. Also selber zu veranstalten ist natürlich ein, wie sage ich das? Das ist ein Seelenschmaus. Ich lieb das Organisieren von Veranstaltungen und einfach auch zu sehen, hey, was habe ich da jetzt kreiert? Was ist da zustande gekommen? Und gerade mit dem Blau im Grün, die letzten zwei Male waren super erfolgreich. Es gab aber natürlich auch Veranstaltungen, die waren nicht so gut besucht.
0: Logisch,
1: wo dann zum Beispiel auch eher so als, das war der Techno-Montag und ja, da kam halt keine Sau und dann kam da eine Gruppe und die waren jetzt auch nicht so techno-affin.
0: Mhm.
1: Und dann habe ich aber Check-in-House rausgehauen und dann hat der Schuppen gebrannt danach.
0: Ja,
2: okay, krass.
1: Also kann auch so sein oder es bleibt einfach leer.
0: Ja,
1: das geht natürlich auch.
0: Wo hast du so gespielt bisher?
1: Oh, weniger in Clubs, mehr auswärts, gerade auf Homepartys, auf eben Raves. Natürlich auch das Mos Eisley, wer kennt's nicht, da habe ich natürlich oft aufgelegt. Ich habe in Climax aufgelegt, Oblomov, Uhuba, VTS und überall in der Stadt, auch am Feuersee, am Marienplatz. Also es gibt viele Stellen, die bespielt wurden.
0: Ja, was ist da dein Lieblingsort?
1: Mein Lieblingsort in der Stadt wäre der Pragsattel.
0: Okay, nice. Und zum Auflegen?
1: wie.
0: Dein Lieblingsort, wo du gespielt hast?
1: Ja, das war.
0: Ach so.
1: Das war Pragsattel.
0: Okay. Das war der Pragsattel. Okay, genau. Draußen also.
1: Ja, ja, draußen.
0: Okay. Alles klar, verstehe.
2: Gibt es Künstler, mit denen du noch treffen würdest oder mit denen auch leben würdest auch?
0: B2B meinst du?
1: Mhm. Oh ja, da bin ich tatsächlich sehr offen. Ich würde mit jedem B2B auflegen. Natürlich am liebsten mit denen, die ich kenne, wo ich weiß, hey, die legen das und dies auf. Mhm. Ich weiß, wie sie auflegen. Das macht dann, also da weiß man halt, auf was man sich einlässt. Mhm. Aber ich bin tatsächlich sehr offen und habe immer Freude an neuen Bekanntschaften und neue Herausforderungen.
0: Okay, verstehe. Bist du denn bereits, hast du schon mal ein B2B gehabt?
1: Ja, tatsächlich bei diesen 5 Stunden.
0: Wo war das?
1: Das war auf dem Vasenplatz.
0: Aber nicht während der Vasen.
1: Nein,
0: okay.
1: Nicht während.
0: Zum Glück.
1: Es war, nicht während, eher nach Corona.
0: Ja, ja.
1: Da gab es ja die große Teststelle.
0: Aha.
1: Und die haben quasi eine Betriebsfeier gehabt.
0: Mhm.
1: Und die ging 10 Stunden.
0: Oh.
1: Und ein Freund und ich wurden eben für diese 10 Stunden gebucht.
0: Ja.
1: Und da gab es dann Parts, wo wir dann auch B2B gemacht haben.
0: Mhm.
1: Aber natürlich auch, eben wie gesagt, im Keller früher sehr viel B2B, gerade mit meinem Kumpel und auch mit den 2 Freunden von meinem Bruder. Es gab viele, viele Momente, wo es B2B gibt.
0: Das ist ja auch, was viele Leute nicht sehen, was hinter den Türen unter den Freunden abgeht. Eben,
1: ja,
0: dass
1: ihr
0: auch die ganze Zeit, also ich kenne das über meine Schwester, die auch DJ ist. Die sind, man ist eigentlich permanent am Auflegen. Ja.
1: Das ist richtig.
0: Ja. Und das sieht man als Gast eigentlich nicht. Ja.
1: Nee, man sieht das, was man eben auf den Veranstaltungen sieht.
0: Und man sieht, was aus den ganzen Übungen rausgekommen ist.
1: Ja, voll.
0: Genau. Die Übergänge kann ich noch ansprechen. Und zwar, wie gestaltest du am liebsten? Hast du so einen Style? Magst du lange Übergänge, wo sie verschwimmen? Achtest du irgendwie auf den Rhythmus, der dann. Oder auf was anderes, was ich jetzt nicht erwähnt hast?
1: Ja. Ich gestalte meine Übergänge so, dass es auf jeden Fall lange ist. Am liebsten habe ich eigentlich 3 Decks, um einfach noch mehr. Ja, Kreativität reinstecken zu können und auch mehr Möglichkeiten habe, ist aber in der Regel nicht vorhanden. Deswegen, ich mache lange Übergänge, ich spiele viel mit dem Bass, ich spiele sehr viel mit Effekten, einfach weil es Spaß macht, aber natürlich auch eher unterm Radar, sodass man es kaum hört. Und manchmal mache ich aber auch recht schnelle Übergänge, vor allem in letzter Zeit. Das gefällt mir aber nicht so. Da muss ich wieder zurückrudern.
0: Zu abrupt meinst du?
1: Ja, genau. Ja, weil ich habe letztens versucht, oder immer wieder versucht, schnelle Übergänge zu machen, die aber trotzdem gut klingen sollen.
0: Mhm.
1: Und ja, das gelingt mir noch nicht so gut.
0: Okay, eins, was du auf deine Übungskarte schreiben musst.
1: Auf jeden Fall.
0: Ja, das ist ja dann auch interessant. Ist das dann der Kontrast, der dich da reizt, schnelle Übergänge zu machen?
1: Ja, ja, voll. Weil ich das auch bei anderen DJs eben gesehen habe, die diese schnellen Übergänge sehr souverän hinbekommen, ohne dass man da jetzt aus dem Takt rausgeworfen wird oder man Ohrenkrebs bekommt, weil es einfach sich schlimm anhört.
0: Ja, ja.
1: Und das probiere ich immer wieder, aber es ist gar nicht so einfach.
2: Ja. Aber es ist auch relativ schwierig, so einen smoothen Übergang zu haben.
1: Mhm.
2: Auf einmal so, du spielst so den Track an und dann erwarten die Leute, dass es eigentlich weitergeht. Und dann machst du was anderes und dann sind die auch erstmal irritiert und so. Aber es ist auch nicht einfach.
1: Mhm. Ja. Ja, also da gehen auf jeden Fall Props raus an die ganzen Hip-Hop-DJs, weil die machen das und die machen das sehr cool.
0: Logo, ja. Längster Track?
1: Sehr gerne.
0: Okay. Dadurch, dass du uns so viele zur Auswahl gesendet hast, willst du einen Wunsch abgeben?
1: Nö, das passt. Such ja irgendeinen raus.
0: Okay. Dann würde ich tatsächlich mal, du hast gemeint, dein Signature-Song ist Charlotte von Township Rebellion. Wollen wir den mal hören?
1: Sehr gerne.
0: Okay, dann machen wir das. Was daran begeistert dich?
1: Auch wieder diese Energie, die in diesem Track mit sich bringt und aber auch eben, es ist ein Track, der sehr schnell ist, sehr hart und dennoch hat er Melodie und ich finde, der Track verbindet beides sehr gut miteinander.
0: Also Energie und?
1: Und Melodie.
0: Ah, okay. Super, danke.
1: Sehr gerne.
0: Let's go.

0: 8 Minuten geht der Track.
1: Banger.
0: Ja. Nice. Ich habe gerade gesehen, wir haben noch gar nicht so viele Songs gespielt. Mhm. Und das wollen wir ja nicht missen. Wir haben noch Baglami vom Dali. Mhm, kannst du dazu was sagen?
1: Track. Auf jeden Fall. Es ist eine Musik, die an den Nahen Osten auf jeden Fall erinnert. Mhm. Mhm. Und ich finde, das unterschätzt man total. Man hat hier gerade in Europa, Deutschland, hat man, wie du vorhin auch schon gesagt hast, sehr viel harten Techno.
0: Ja, ja.
1: Gerade wenn man hoch in die Niederlande geht, da wird es immer härter.
0: Mhm,
1: aber je weiter man in den Osten geht, desto verspielter wird das.
0: Und
1: ich liebe verspielt und melodisch. Und ich finde, die Musik unterschätzt man. Und die Musik von dort bringt einfach nochmal einen ganz arg anderen und aber auch sehr schönen Vibe mit sich. Also gerade vor allem eben auch für den Sommer, weniger für den Winter.
0: Mhm.
1: Man hört den Vibe tatsächlich aber auch öfters im Kowalski.
0: Ja, ja.
1: Und ja, das ist tatsächlich, ich glaube, mein einziger Track, der in die Richtung geht.
0: Okay.
1: Aber er erinnert mich jedes Mal aufs Neue, wenn ich ihn spiele, hey, da gibt's etwas,
0: da gibt's
1: das,
0: noch
1: ist,
0: mehr.
1: Das ist für mich noch unerforscht und da möchte ich unbedingt hingehen.
0: Yeah. Okay, das klingt ja sehr interessant. Let's go.

0: Ja, wirklich ein orientalisch gute Laune-Track, ja. Und zwar, der kommt aus Tel Aviv, aber er hat eine türkische Baglami-Laute eingebaut. Sehr interessant, ja.
1: Das hört man, ja. Das ist richtig.
0: Also ich hätte auch das direkt gesagt, türkisch, aber er ist, heißt ja nicht, dass man, wenn man aus einem Land ist, dass man nicht aus einem anderen Land was spielen kann, ja.
1: Ja, voll, ja. Voll. Also, dass es jetzt eine Baglami ist, das hätte ich nicht gewusst. Mhm. Das Instrument kenne ich nicht, aber der Titel von dem Track lässt es vermuten, für alle, die das Instrument kennen.
0: Ja, ja, stimmt, der heißt Baglami. okay, genau. Ich habe noch ein paar Fragen. Und zwar, sortierst du deine Tracks nach Key, Tempo, Mood oder Energielevel?
1: Nach Energielevel. Mhm. Also ich habe Pre-Warm-Up, Warm-Up, After-Warm, dann Pre-Peak, Peak, After-Peak.
0: Ja, ja.
1: So in die, in der Reihenfolge. Und dann gibt es natürlich schon auch Playlisten, die nach Genre sind, also gerade so Indie-Dance, Check-In-House.
0: Ja, ja.
1: Weil da brauche ich das mit, da brauche ich das nicht vom Energielevel, weil ich die Tracks kenne. Aber bei den anderen brauche ich das, weil das sind so viele Songs, das kann ich mir alles gar nicht merken.
0: Ja, ja, ja. Aber auf Key achtest du da drauf?
1: Ja, natürlich. Ja. Also während dem Auflegen achte ich schon darauf. Es gibt aber schon auch Momente, wo ich mir denke, also ich weiß, dass dieser Track gut klingt auf diesem anderen und ich kann die Übergänge und das ist überhaupt kein Problem und dann spiele ich das auch.
0: Ja.
1: Also ich lasse mich davon nicht fesseln.
0: Ja, okay, checke. Ja. Und Beatmatching?
1: Beatmatching, ja, mache ich mittlerweile. Ja. Ich habe es früher immer ohne gemacht, einfach um das Gehör zu schulen, um das zu können. Heute denke ich mir so, ich muss es niemandem mehr beweisen, es
0: Warum
1: ist leichter.
0: Nicht nutzen, ja.
1: Genau. Natürlich musst du immer noch anpassen.
0: Ja.
1: Du hast Tracks, die dann falsch gequittet sind, die angepasst werden müssen. Manchmal verschiebt sich ein Track. Also du musst dennoch den Schockel immer wieder nutzen. So ist es nicht. Und das solltest du können als DJ.
0: Ja, ja.
1: Und
0: es kann ja auch immer was schief gehen. Ja.
1: Ja, eben, genau. Und ich finde, als DJ musst du das können. Und wenn du das kannst, dann kannst du auch den Sync-Button benutzen. Ganz ohne Scham.
0: Ja, ja.
2: Und was macht für dich sonst ein guter DJ aus?
1: Also Musikgeschmack und Taktgefühl.
0: Gute Antwort, ja.
1: Dankeschön.
2: Mega, gut.
0: Ja. Okay. Dann, wie entscheidest du, dass zwei Tracks zusammenpassen? Auf was achtest du da? Groove, Melodie? Oder die Stimmung? Habe ich mir so als Optionen aufgeschrieben.
1: Das ist eine gute Frage. Ich würde sagen, Stimmung ist das Erste. Dann auf jeden Fall auch das Energielevel. Es ist wichtig, dass auch die Melodie passend ist.
0: Ja, ja.
1: Denn es gibt Tracks, die haben Vocals, da wird gesungen. Und also die ich halt eben auch auflege. Und naja, zwei Stimmen, die übereinander singen mit verschiedenen Texten, das funktioniert nicht. Und entweder kennst du die Tracks sehr gut und weißt, wo du reingehen musst, oder hast es dir gut vorbereitet. Wenn nicht, dann sind Experimente eher für zu Hause gedacht, statt auf einem Gig.
0: Ja, ja.
1: Genau.
0: Das ist auch ein guter Stichpunkt. Ja, deswegen braucht man die ganze Übung, um dann irgendwie spontan zu reagieren zu können, ja.
1: Voll, voll.
0: Ich würde noch auf einen Track Lust haben. Und zwar Taste of Freedom. Auch ein schöner Track, ja. Freedom, also du hast auch so geschrieben, dass du Freiheit, Verspieltheit und Loslassen vom Alltag im DJing suchst.
1: Ja.
0: Spricht der Track dich dann besonders an?
1: Nee. Nein, tut er nicht.
0: Ja.
1: Also der Titel hat jetzt für mich damit nicht so viel zu tun. Der Track hat viel mehr damit zu tun, dass es mehr in meine Wurzeln reingeht.
0: Mhm.
1: Wo, jetzt nicht, woher ich komme, sondern was ich so erlebt habe. Und als Kind habe ich einfach sehr viel Musik gehört.
0: Ja,
1: also auch gerade durch Instrumente, jetzt nicht irgendwie CD eingelegt oder eine iPod Shuffle angemacht, sondern wirklich einfach
0: Live-Sessions,
1: genau.
0: Ja, ja.
1: Und ich bin viel mit Trommeln aufgewachsen,
0: gerade
1: durch meinen Vater, der sehr viel getrommelt hat, seine Freunde ebenfalls, Freunde von meiner Mom. Und auch durch meine Eltern habe ich sehr viel alternative Musik gehört, die man sonst jetzt hier nicht so hört.
0: Ja,
1: es geht gerade auch in die afrikanische Richtung.
0: Okay, okay.
1: Und daran erinnert mich dieser Track.
0: Okay, interesting. Ja. Alternativ, ja. Ist das jetzt gemein, wenn man jetzt sagen kann, sind die schon fast ein bisschen hippie-mäßig, deine Eltern?
1: Nein, ist nicht gemein.
0: Okay.
1: Dann ist es so.
0: Okay, okay.
1: Ja.
0: Alles klar. Bin ich ja froh.
1: Nein, alles gut.
0: Okay. Aber verstehe ich, ja. Trommeln ist, spricht auch etwas ganz Urtümliches in uns an. Ja,
1: voll.
0: Ja, ja. Alles klar, Taste of Freedom von den Downtown Brothers.
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